0: Obduktionsergebnis vor. Demnach starben die 54 Jahre alte Frau und ihr 45-jähriger Kollege jeweils durch mehrere Schüsse. Das hat die Staatsanwaltschaft mitgeteilt. Der 60 Jahre alte Tatverdächtige befindet sich weiterhin in einem Krankenhaus. Die Tat ist heute auch Thema im Innenausschuss des Bayerischen Landtags. Nach einem erneuten Blitzgegentor nach nur 71 Sekunden und einem Platzverweis für Michael Olisse hat der FC Bayern einen fest eingeplanten Sieg in der Champions League verpasst. Beim 3:3 Unentschieden bei Wiking Starwanger drehten die Münchner zwar nach einem 0:2 Rückstand zunächst das Spiel, kassierten aber nach der gelb-roten Karte für Olisse in Unterzahl noch den Ausgleichstreffer in der 90. Minute. Leipzig gewann sein Heimspiel gegen Eindhoven mit 1:0. Und das trendet gerade online. McDonald's nimmt seinen Kultburger McRib in Deutschland von der Karte. Der Schweinefleischburger mit Barbecue-Soße, Zwiebeln und Gurken ist seit 1989 fester Bestandteil des Angebots. Jetzt aber verschwindet er Ende des Monats aus dem Sortiment. Ja, und das wird im Netz heiß diskutiert. Die meisten sind schwer enttäuscht. Ein User kommentiert, find ich Mac doof. Aber es gibt zumindest einen kleinen Lichtblick. McDonald's schließt nicht aus, dass der McRib ab und zu als Aktionsprodukt wieder zurückkommt. Das Antenne Bayern Verkehrszentrum. Wir wollen, dass ihr gut ankommt. Zwei Meldungen haben wir. Einmal die A3, Passau Richtung Linz. Bitte aufpassen. Zwischen Pocking und der Grenze bei Suben steht ein Pannen-LKW. Und ein Pannen-LKW auch auf der A93 Regensburg Richtung Weiden. Der steht hier zwischen Schwarzenfeld und Nappburg. Die neuesten Blitzer bayernweit. Nur bei uns stehen auf der A3 auf Höhe Schweig bei Nürnberg, auf der A70 bei Scheslitz und in München noch einer hier in der Bad Schachener Straße. Wenn ihr noch was habt, Staus oder Blitzer, ihr erreicht uns immer kostenlos unter der 0800 994 9000. Gute Fahrt euch.
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1: Das Antenne Bayern Verkehrszentrum. Wir wollen, dass ihr gut ankommt. Zwei Meldungen haben wir. Einmal die A3, Passau Richtung Linz. Bitte aufpassen. Zwischen Pocking und der Grenze bei Suben steht ein Pannen-LKW. Und ein Pannen-LKW auch auf der A93 Regensburg Richtung Weiden. Der steht hier zwischen Schwarzenfeld und Nappburg. Die neuesten Blitzer bayernweit. Nur bei uns stehen auf der A3 auf Höhe Schweig bei Nürnberg, auf der A70 bei Scheslitz und in München noch einer hier in der Bad Schachener Straße. Wenn ihr noch was habt, Staus oder Blitzer, ihr erreicht uns immer kostenlos unter der 0800 994 9000. Gute Fahrt euch.
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3: Das Antenne Bayern Wetter. Im Moment zieht sich der Regen immer mehr in den Süden zurück. Dafür breiten sich stellenweise aber Nebel und Hochnebel aus. Die Temperaturen, die gehen bis in der Früh noch runter auf 11 bis 6 Grad. Heute lassen die Schauer an den Alpen nur ganz langsam nach. Ansonsten aber gibt es einen Mix aus Wolken und immer mehr Sonne. Die Höchstwerte heute 13 bis 19 Grad.
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3: Mit Hendrik Daum einen schönen guten Morgen. Künstliche Intelligenz ist bis jetzt kein Jobkiller, so das Institut für Arbeitsmarkt- und Berufsforschung in Nürnberg. Das heißt, die KI ersetzt vorerst keine Menschen. Ganz im Gegenteil, wie Bayern-Reporterin Birgit Behringer in Mittelfranken berichtet.
5: In Berufen, die stark von KI betroffen sein könnten, wurden jetzt tendenziell sogar mehr Jobs geschaffen. Allerdings eher für Menschen mit Berufserfahrung. Berufseinsteiger scheinen es schwerer zu haben. Bei den 20- bis 29-Jährigen ging die Vollzeitbeschäftigung leicht zurück. Noch ist aber unklar, ob das mit KI oder mit der allgemein schleppenden Konjunktur zusammenhängt.
3: Papst Leo hat Lungenkrebs. Das teilten seine Ärzte am späten Abend mit, nach einer Operation des 71-Jährigen. Bei dem Eingriff wurde Leo der untere Lappen der rechten Lunge entfernt. Nach einer Gewebeuntersuchung stand dann fest, es ist Krebs. Aus Rom Claudia Wächter.
6: Eine Schreckensnachricht für viele Gläubige. Leo selbst, sagen seine Ärzte hier, habe damit gerechnet, dass es Krebs ist. Seine Prognose sei aber gut, da der Tumor im Frühstadium entdeckt wurde. Etwa anderthalb Stunden wurde der Papst hier operiert. Alles lief wie geplant und einige Zeit später fragte er schon nach seinem Abendbrot. Erst am Wochenende hatte Leo, der sich immer fit hält, völlig überraschend erklärt, er habe einen Lungenknoten.
3: Die Bundesregierung hat sich auf einen Kompromiss bei der Einführung einer Zuckersteuer auf Getränke geeinigt. Im Kern geht es um Getränke, die mindestens 5 Gramm Zucker pro 100 Milliliter enthalten. Das wäre zum Beispiel bei Saftschorlen oder vielen Eistees der Fall. Ab Juli nächstes Jahr soll ab 5 Gramm Zucker ein Steuersatz von 26 Cent pro Liter erhoben werden. Ab 8 Gramm Zucker soll dieser Satz auf 32 Cent steigen. Für kleinere Hersteller soll die Zuckersteuer offenbar nicht gelten. Bayern hat jetzt seinen eigenen Walk of Fame, fast so wie in Hollywood. Herausragende Persönlichkeiten aus Bayern werden künftig mit einem Stern auf einem neuen sogenannten bayerischen Ehrenweg gewürdigt. Ministerpräsident Söder hat jetzt die ersten beiden Sterne enthüllt in einem

0: Eulengang, der direkt an die Staatskanzlei angrenzt. Gewürdigt wurden die Holocaust-Überlebende Charlotte Knobloch und Herzog Franz von Bayern, dessen Haus Wittelsbach bis heute für Bayern prägend ist. Nach einem erneuten Blitzgegentor nach nur 71 Sekunden hat der FC Bayern einen fest eingeplanten Sieg in der Champions League verpasst. Beim 3:3 Unentschieden bei Viking Stavanger drehten die Münchner zwar nach einem 0:2 Rückstand zunächst das Spiel, kassierten aber schließlich in der 90. Minute noch den Ausgleichstreffer. Leipzig gewann dagegen sein Heimspiel gegen Eindhoven mit 1:0. Und das trendet gerade online. Ein Fohlen, das aussieht wie ein Dalmatiner. Das junge Pferd ist in Brandenburg zur Welt gekommen und es ist weiß mit ganz vielen dunkelbraunen Punkten. Einige User auf Instagram vergleichen das Fohlen statt mit einem Dalmatiner auch mit einem Zebra oder einer Giraffe. So oder so, es ist auf jeden Fall ein echter Hingucker. Das Antenne Bayern Verkehrszentrum. Wir wollen, dass ihr gut ankommt. Eine Meldung haben wir von der A3 Nürnberg Richtung Passau. Bitte aufpassen. Zwischen Bogen und Schwarzach, hier gab es einen Unfall. Die neuesten Blitzer bayernweit. Nur bei uns stehen in Würzburg auf der B19, in Hof auf der B15 und in München hier in der Bodenseestraße. Wenn ihr noch was habt, Staus oder Blitzer, ihr erreicht uns immer kostenlos unter der 0800 994 9000. Gute Fahrt euch.
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2: Das Antenne Bayern Verkehrszentrum, wir wollen, dass ihr gut ankommt. Eine Meldung haben wir von der A3 Nürnberg Richtung Passau. Bitte aufpassen, zwischen Bogen und Schwarzach, hier gab es einen Unfall. Die neuesten Blitzer bayernweit. Nur bei uns stehen in Hof auf der B15 in Holzkirchen in der Münchner Straße und in Augsburg hier auf der Berliner Allee. Wenn ihr noch was habt, Staus oder Blitzer, ihr erreicht uns immer kostenlos unter der 0800 994 9000. Gute Fahrt euch.
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0: 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Antenne Bayern, Indra und Leica Moser hier.
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4: Das Antenne Bayern Wetter. Heute zunächst noch vielerorts neblig trüb und in Südbayern auch häufiger nass. Im Lauf des Tages lockert's dann aber von Franken her immer mehr auf und die Sonne kommt raus bei 12 bis 19 Grad. Morgen und am Freitag dann trockenes Herbstwetter.
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4: Mit Hendrik Daum einen schönen guten Morgen. Die Stadt Eichstätt ist nach dem schweren Cyberangriff weitgehend lahmgelegt. Die Verwaltung hat vorsorglich alle Server vom Netz genommen. Lediglich über eine Hotline ist das Rathaus für dringende Fälle erreichbar. Ermittler prüfen jetzt, ob Daten verschlüsselt wurden oder abgeflossen sind. Der oder die Täter sind noch unbekannt. Die Stadt warnt jetzt ausdrücklich vor gefälschten Mitteilungen oder sogar Rechnungen, die angeblich von der Verwaltung stammen. Es ist ein Schock für viele Gläubige. Papst Leo ist an Lungenkrebs erkrankt. Das teilten seine Ärzte am späten Abend im Gemelli-Krankenhaus in Rom mit. Zuvor war der 71-jährige Papst rund anderthalb Stunden operiert worden. Dabei wurde ihm ein bösartiger Tumor und ein Teil des rechten Lungenflügels entfernt. Ob sich der Krebs allerdings weiter ausgebreitet hat, ist noch unklar. Die Prognose sei aber gut, heißt es, da der Tumor im Frühstadium entdeckt wurde. Die schwarz-rote Koalition hat ihren Streit über eine Zuckersteuer auf gesüßte Getränke beigelegt. Der Kompromiss sieht eine zweistufige Steuer und Ausnahmen für kleinere Hersteller vor. Die Zuckersteuer soll heute im Kabinett beschlossen werden. David Riemer berichtet.
5: Ab Juli kommenden Jahres soll die Zuckersteuer bereits in Kraft treten. Finanzminister Klingbeil will damit zusätzliches Geld für den Bundeshaushalt einnehmen. Ihm geht es aber auch darum, den Getränkeherstellern einen Anreiz zu geben, den Zuckergehalt zu senken und ihre Produkte gesünder zu machen. Gegen die Steuer gibt es allerdings weiterhin Widerstand. Mehrere Agrar- und Verbraucherschutzminister der Union etwa sprechen sich dagegen aus.
4: Der FC Bayern hat einen fest eingeplanten Auswärtssieg in der Champions League verpasst. Beim 3:3 Unentschieden gegen Viking Stavanger verspielten die Münchner trotz einer zwischenzeitlichen Führung den Sieg. Nach der gelb-roten Karte für Michael Olisse kassierten die Bayern in Unterzahl kurz vor Spielende noch den Ausgleich. Coach Company bei Prime Video.
6: Totaler Konzentrationsfehler, nach meiner Meinung auch. Wir waren einfach nicht schlau. Nicht gegen Augsburg, wo wir dann nach 8 Sekunden ein Gegentor bekommen. Nicht heute, wo wir nach anderthalb Minuten ein Gegentor bekommen, wenn wir eigentlich nicht aus dieser Ecke rausspielen mussten, sonst vielleicht die lange Option suchen. Das wussten wir auch. Und diese rote Karten ist überblöd, natürlich.
4: RB Leipzig gewann dagegen sein Heimspiel gegen PSV Eindhoven mit 1:0. Und das trendet gerade online. McDonald's nimmt seinen Kultburger McRib in Deutschland von der Karte. Der Schweinefleischburger mit Barbecue-Soße, Zwiebeln und Gurken ist seit 1989 fester Bestandteil des Angebots. Jetzt aber verschwindet er Ende des Monats aus dem Sortiment. Ja, und das wird im Netz heiß diskutiert. Die meisten sind schwer enttäuscht. Ein User kommentiert, finde ich McDoof. Aber es gibt zumindest einen kleinen Lichtblick. McDonald's schließt nicht aus, dass der McRib ab und zu als Angebotsprodukt wieder zurückkommt.

0: Das Antenne Bayern Verkehrszentrum. Wir wollen, dass ihr gut ankommt. Zwei Meldungen haben wir. Einmal die A3 Nürnberg Richtung Passau. Bitte aufpassen. Zwischen Bogen und Schwarzach. Hier gab es einen Unfall. Und ein Unfall auch auf der A7 Würzburg Richtung Fulda. Passiert zwischen Gramschatzerwald und dem Dreieck Schweinfurt-Werneck. Die neuesten Blitzer bayernweit nur bei uns. Die stehen auf der A3 auf Höhe Schweig bei Nürnberg, auf der A70 bei Scheßlitz und in München noch einer hier in der Bad Schachener Straße. Wenn ihr noch was habt, Staus oder Blitzer, ihr erreicht uns immer kostenlos unter der 0800 994 9000. Gute Fahrt euch.
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2: Das Antenne Bayern Verkehrszentrum. Wir wollen, dass ihr gut ankommt. Zwei Meldungen haben wir. Einmal die A3 Nürnberg Richtung Passau. Bitte aufpassen. Zwischen Bogen und Schwarzach. Hier gab es einen Unfall. Und ein Unfall auch auf der A7 Würzburg Richtung Fulda. Passiert zwischen Gramschatzer Wald und dem Dreieck Schweinfurt-Werneck. Die neuesten Blitzer bayernweit nur bei uns. Die stehen auf der A3 auf Höhe Schweig bei Nürnberg. Auf der A70 bei Scheßlitz. Und in München noch einer hier in der Bad Schachener Straße. Wenn ihr noch was habt, Staus oder Blitzer, ihr erreicht uns immer kostenlos unter der 0800 994 9000. Gute Fahrt euch.
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0: Ups, ist schon wieder kurz vor fünf.
1: Wahnsinn.
0: Zeit vergeht mit euch, zack, und schon ist Rente. So, es ist 5 Uhr, hier ist Antenne Bayern. Schönen guten Morgen. Aktuelles Wetter mit dem dran.
2: Einen wunderschönen guten Morgen. Heute Morgen nicht mehr ganz so kalt wie gestern. Wir messen zum Beispiel in Aschaffenburg, also ganz im Norden Bayerns, oder in Bad Tölz, ganz im Süden, im Moment 12 Grad. Ein paar Schauer aus der Nacht ziehen heute über die Alpen ab und dann ist es ab heute Mittag spätestens bayernweit trocken. Und dann gibt es einen Wechsel aus Wolken und Sonnenschein. Es wird wieder wärmer, 13 bis 19 Grad heute, am wärmsten an der Donau und am Bodensee.
0: Muss man doch mal Rasen mähen, ha?
2: Jetzt am Wochenende wird es regnerisch, da eher nicht. Nächste Woche vielleicht nochmal.
0: Du wächst immer noch weiter. Du.
2: Der letzte Mäh.
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4: Mit Katrin Steinberger, guten Morgen. Katholiken weltweit machen sich Sorgen. Papst Leo hat Lungenkrebs. Bei seiner geplanten Lungen-OP haben die Ärzte einen bösartigen Tumor entdeckt und einen Teil des rechten Lungenflügels entfernt. Ob weitere Behandlungen nötig sind, ist noch nicht bekannt. Die Operation verlief laut Vatikan und Ärzten aber zumindest erfolgreich und ohne Komplikationen. Papst Leo habe sie gut überstanden, heißt es. Künstliche Intelligenz ist bis jetzt kein Jobkiller. So das Institut für Arbeitsmarkt- und Berufsforschung in Nürnberg heißt, die KI ersetzt vor.

0: zumindest keine Menschen. Im Gegenteil. Bayern-Reporterin Birgit Behringer in Mittelfranken.
1: In Berufen, die stark von KI betroffen sein könnten, wurden jetzt tendenziell sogar mehr Jobs geschaffen. Allerdings eher für Menschen mit Berufserfahrung. Berufseinsteiger scheinen es schwerer zu haben. Bei den 20- bis 29-Jährigen ging die Vollzeitbeschäftigung leicht zurück. Noch ist aber unklar, ob das mit KI oder mit der allgemein schleppenden Konjunktur zusammenhängt.
0: Die Bundesregierung hat ihren Streit um die Zuckersteuer offenbar beendet. Union und SPD haben sich auf eine Umsetzung geeinigt, heißt es aus dem Finanzministerium. Geplant ist, laut Medienberichten, eine Abgabe in 2 Stufen. 26 Cent, wenn ein Getränk mindestens 5 Gramm Zucker pro 100 Milliliter enthält. 32 Cent ab 8 Gramm. Kleine Firmen sollen besondere Regeln bekommen. Die Zuckersteuer ist heute Thema im Kabinett. Der FC Bayern lässt in der Fußball-Champions League Punkte liegen. Gegen Viking Stavanger reichte es am Ende nur für ein 3:3. Die erste Halbzeit komplett zum Vergessen aus der Bayern-Sicht. In der zweiten dann sind sie in Führung gegangen. Gekippt ist das Spiel dann ab Mitte der zweiten Halbzeit. Ulisse muss raus nach einem taktischen Foul und einer Unsportlichkeit.
2: Und diese rote Karten ist überblöd.
0: Ja, Trainer Company, ganz einfach bei Prime Video.
2: Überblöd, schön.
0: Und das trennt gerade online. Das Aus eines Kultburgers in den Socials wird gerade heftig diskutiert und auch getrauert. McDonald's nimmt den McRib in Deutschland von der Karte. Der Burger, ja mit Barbecue-Soße, Zwiebeln, Gurke, ziemliches Gematsche, ist seit 1989 fester Bestandteil. Ende des Monats ist er aber raus. Finde ich Mac doof, kommentieren da manche. Und viele andere sind auch enttäuscht.
3: Hat jemals irgendeiner von euch einen McRib gegessen?
0: Ja. Nein.
3: Ja. Du warst die, wirklich?
4: Ja, klar.
3: Und? Aber das ist doch so matschig.
4: Ja, komplett. Ja, der ist eigentlich, also er ist lecker, aber der ist widerlich. Also der ist, das ist da zu viel Zwiebel und ja.
3: Ja.
4: Also ich möchte nicht wissen, wie der gemacht wird.
2: Ja, das will man bei vielen Dingen nicht.
5: Wie sagt man eigentlich in Norddeutschland zu McDonald's?
2: Wie?
5: Goldene Möwe.
4: Goldene Möwe.
5: Wegen des M's. Ah. Bei uns ist es ja der Schachtelwirt.
3: Ja. Oh, okay, das ist ja...
5: Goldene Möwe.
2: Da
5: müssen wir jetzt mal nachdenken, Jungs.
3: Na, zum Glück bringt ihr uns jetzt wieder zurück auf den Boden der Tatsachen. Basti im Antenne-Bayern-Verkehrszentrum.
4: So schaut's aus auf der A3 Nürnberg Richtung Passau. Zwischen Bocken und Schwarzach sind ein Auto und ein LKW zusammengefahren. Aufräumarbeiten, Laffer, 2 Spuren sind aktuell blockiert. Und auch auf der A7 Wiesburg Richtung Fulda zwischen dem Gramschatzer Wald und dem Dreieck Schweinfurt-Werneck ist der Abschlepper schon vor Ort. Das wird die Arbeit erledigt haben. Und geblitzt wird auf der A3 Höhe Schweig bei Nürnberg, auf der B4 in Rattelsdorf in Oberfranken und in Neu-Ulm auf der Adenauerbrücke. Gute Fahrt.
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3: Ja, und das Go für die Frühschicht geben heute Nickelback.
5: Und dazu für euch die 90er Flashbacks.
4: Und jetzt der aktuelle Song von Olivia Rodrigo.
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0: 1991, das Jahr der Wiedervereinigung, und Roxette lieferten den Soundtrack Spending My Time auf Antenne Bayern. Schönen guten Morgen.
1: Guten Morgen.
0: 5:11 Uhr. Ey, WhatsApp-Sprachnachricht von Marie aus Hof in der Showpost.
2: Ich fühle mich, als hätte ich die letzte Nacht durchgemacht. Ich habe kaum geschlafen und war gefühlt alle 2-3 Stunden wach.
0: Ja, diese Woche kümmern wir uns darum, dass wir alle gut schlafen. Mindestens jeder Zweite bei uns im Freistaat kriegt das nämlich gar nicht mehr hin, zeigt eine aktuelle Forsa-Umfrage der AOK Bayern. Schlafexperte Dr. Hans-Günther Wees. Nachts andauernd aufwachen, das erzählen uns ganz viele.
3: Also erstmal muss man wissen, dass Wachwerden zum Schlafen mit dazugehört. Wir würden uns hier nicht unterhalten, wenn wir nicht die Fähigkeit hätten, nachts wach zu werden und nachzuschauen, ob der Tiger kommt und wir auf den nächsten Baum flüchten müssen oder ob wir angreifen müssen. 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Ganz genauso verhält es sich, auch wenn wir da auf den Wecker schauen nachts und uns dann unter Druck setzen, doch wieder schnell einschlafen zu müssen. Es sind nur noch 2 Stunden, bis der Wecker klingelt. Ich muss schnell wieder schlafen. Und wissen Sie, es gibt keine bessere Möglichkeit, sich wach zu halten, als schlafen zu wollen.
1: Was macht man dann?
3: Das Gehirn mit guten Themen beschäftigen. Und wenn man von diesen belastenden Gedanken nicht wegkommt, aufstehen, rausgehen, außen ein bisschen grübeln, bis man es dann sein lassen kann und dann wieder zurück ins Bett, sich in sein Kissen reinkuscheln. 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

0: Nickelback und alles wird gut. 5.18 Uhr, Bayerns beste Musik auf Antenne Bayern. Ja, viele von euch haben schon geschlafen, als der FC Bayern frustriert vom Platz gegangen ist. In allerletzter Sekunde ist das 3:3 unentschieden gegen den Außenseiter Viking Stavanger gefallen. Wie Kompanie gesagt hat, überblöd. Ja. So, und heute Champions League Tag 2, Borussia Dortmund gegen Bodo Glimt. Und Basti, du lernst heute mit Niederlagen umzugehen. Stuttgart spielt nämlich auswärts gegen Slovan Bratislava.
1: Ach, schau, da ist schon der erste Denkfehler, Leiki.
0: Was?
1: Merkst du aber, als VfB-Fan habe ich schon als Kind gelernt, mit Niederlagen umzugehen. Ja, das bin ich schon gewohnt. Das ist nur ein Bayern-Fan. Da
0: wieder Klubberer.
1: Ja, genau. Um 9 geht's los, 21 Uhr.
0: Ja, genau. Auf jeden Fall wird es ein schöner Tag.

0: morgens. 5.19 Uhr. Herr Azubi, das geheime Geräusch ist immer noch nicht gelöst.
1: Ja, zu meinem Verdruss.
0: Ja, also, dieses großartige kleine Teil ist mittlerweile, sag's, wie viel wert?
1: 23.000 Euro.
0: Richtig.
2: Ja, aber wie viel sind 23.000 Euro, Basti? Wie fühlt sich das wohl an?
1: Cool. Mega.
0: Schon mal. Du kennst dich aus mit solchen Summen? Schon mal in der Hand
1: eigentlich
0: gehabt?
1: Nicht, aber ich hätte gern.
0: Pass auf. Basti?
1: Ja.
0: Ich habe da was organisiert für dich. In diesem weißen Plastiksack.
2: Ja. Vor allem schön in der Plastiktüte, weißt du?
1: Ja, ich fühle sie so illegal, oh.
0: Druckfrische 23.000 Euro.
1: Oh, ja. Ja, danke schön.
0: In 10-Euro-Scheinen.
1: Zack, ist mir egal.
2: Und du kriegst heute einen Auftrag von uns, Basti.
1: Oh.
2: Während der Show.
1: Das ist ja schwer.
2: Vor allem in der Plastiktüte.
0: Schau, wie er es gleich einsteckt.
2: Du kriegst einen Auftrag von uns.
1: Ja, okay.
2: Ja, dein Auftrag heute während der Sendung.
1: Aha.
2: Likey, sag's ihm.
0: Du zählst bitte dieses Riesenteil durch.
1: Ja. Ob's stimmt.
0: Ja, lass mal sehen. Wir filmen das nämlich gerade als Beweis. In diesem weißen Plastiksack sind 23.000 Euro in 10-Euro-Scheinen.
1: Und ich kann euch jetzt schon sagen, es fehlen 20.000.
0: Ich sag dir,
1: bei mir.
0: Und wenn auch nur ein Cent fehlte.
1: Boah, Junge, ist das für Kohle.
2: Wie fühlt sich das an, 23.000 Euro in Cash vor dir?
0: Hä?
1: Na, ich fand's schön, wenn ich's pointen darf.
2: Aber fühlst du dich jetzt irgendwie so ein bisschen crime-mäßig und so, weil aus einer weißen Plastiktüte?
1: Vor allem ist dann weiße Plastiktüte und kleine Scheine.
2: Ja.
1: Das hört doch mal. In kleine unmarkierte Scheine hätten sie es immer gern.
0: Und so schnell wird aus Azubi-Basti Dagobert Duck in Bayern.
2: So, Basti, jetzt, das ist hier kein Spaß, gell? Jetzt fang mal an zu zählen.
1: Auf geht's, komm. Lass mich kurz nur genießen.
0: Eins.

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3: Kurz vor 6, Antenne Bayern, aktuelles Wetter, Indra.
4: Guten Morgen, nicht mehr kalt, ganz so kalt wie gestern. Oberfrankenhof 10 Grad, in Regensburg messen wir 11, in Rosenheim im Moment 12 Grad. Ein paar Schauer aus der Nacht ziehen heute noch ab und dann ab heute Mittag spätestens ist es dann bayernweit trocken mit einer Mischung aus Wolken und Sonnenschein und das merkt ihr dann auch später heute Morgen ja auch schon deutlich milder wieder, 13 bis 19 Grad. Morgen und am Freitag dann im Großteil Bayerns auch Sonne. Teilweise bleibt es neblig, aber wieder bis zu 20 Grad, eben deutlich milder. Das Wochenende, das wird dann wieder herbstlich, nass und kühler.
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3: Ja, im Keller zucken langsam schon die Ski, gell? In anderthalb Monaten beginnt im Freistaat die Skisaison. Mittlerweile stehen auch die Ticketpreise fest. Die gute Nachricht, wer früh bucht, kann sparen. Schildert Marischka.
6: Ja, manches wird zwar leider teurer, wie so vieles. An der Zugspitze zum Beispiel kostet die Tageskarte in der neuen Saison regulär 78 Euro. Das sind 9 Euro mehr als im letzten Jahr. Aber wer sein Ticket vorab online kauft, der zahlt nur 70 Euro. 50. Ähnlich sieht es am großen Aber im Bayerischen Wald aus. Online- und Automatentickets bleiben im Preis stabil. An der Kasse wird im Schnitt 1 Euro mehr fällig. Generell ziehen die Preise in bayerischen Skigebieten an, wie auch ein Beispiel aus dem Allgäu zeigt. In Balderschwang, da werden aus 45 jetzt 49 Euro für ein Tagesticket.
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6: Sorge um Papst Leo. Ärzte haben bei seiner Operation Lungenkrebs festgestellt. Dem 71-Jährigen wurde der untere Lappen der rechten Lunge entfernt. Die Operation

0: erfolgreich verlaufen. Der Papst soll sich nun eine Woche in der Gemelli-Klinik erholen, sagen die Ärzte. Wie seine weitere Behandlung aussieht, das ist noch unklar. Der Vatikan hat erstmal alle Termine gestrichen. Es wird wieder früher dunkel und damit beginnt für Einbrecher die Hauptsaison. So hat es letztes Jahr fast 4000 Wohnungseinbrüche in Bayern gegeben. Ein Plus von 5%. Bayern-Reporterin Tanja Hugger in Niederbayern. Welche Tipps hat denn die Polizei für uns?
1: Ja, in der Beratung hier lernt man, dass man Tür nicht nur zuziehen, sondern richtig abschließen soll. Auch die Keller- oder die Garagentür. Und gekippte Fenster, die sind ja gerade im Erdgeschoss für Einbrecher überhaupt kein Problem. Und wenn man mal ein paar Tage weg ist, dann schaut man, dass die Wohnung oder das Haus bewohnt aussieht. Da gibt es ja zum Beispiel Smart Home Lösungen. Da kann man Licht- und Rollläden programmieren.
0: In der Fußball Champions League hat der FC Bayern einen eigentlich fest eingeplanten Sieg verpasst. Gegen Viking Stavanger reicht es am Ende nur zu einem 3:3. Nach einer gelb-roten Karte für Michael Olise kassierten die Münchner in Unterzahl dann kurz vor Schluss auch noch den Ausgleich. Nächste Woche Dienstag geht's für den FC Bayern in der Champions League weiter. Daheim gegen Arsenal, eben ohne Olise. Und das trendet gerade online. Halloween-Tipps. Deutschland bereitet sich digital auf den Gruselabend vor. Von Last-Minute-Kostümen aus dem Kleiderschrank bis zu DIY-Deko mit Klorollen und alten Bettlaken. Die Community zeigt, wie man Halloween auch ohne riesiges Budget durchzieht. Kaufen kann ja jeder. Mein Lieblingstipp als Kinderkostüm.
2: Was kommt?
0: Ein bisschen braunen und grünen Tüll rund um das Kind gerafft, eine Tröte in die Hand und schon hast du einen kleinen Furz. Das sieht so nett aus.
2: Also nach dem Kostüm würde ich mir neue Eltern suchen. Also.
3: Ich sehe schon deinen Sohn, weißt du, da schaut er dich an und sagt, Mama, du bist so peinlich.
2: Ja,
3: der hätte sich das
2: mal
3: selbst gewünscht.
2: Das mach mal. So,
3: oh mein Gott.
2: Wie kriege ich jetzt die Überleitung vom kleinen Furz zu... Okay, Basti, Mathilde Wahlen Verkehrszentrum.
4: Ich glaube, da gibt es keine Überleitung,
2: ja.
4: Basti.
2: Ja. Du bist noch beim Geldzählen hier gerade, gell?
4: Ja, also ich bin jetzt, ich habe jetzt gerade mal alles sortiert, diese Stapel, und jetzt lege ich dann gleich los.
3: Likey hat 23.000 Euro in Cash bei der Bank abgeholt. Die sind jetzt hier, und Basti muss zählen.
2: Ja.
3: Übrigens in einer weißen Plastiktüte.
2: Ja,
3: das hat so ein bisschen was... Ich fühle mich so ein bisschen...
4: Ich bin ein bisschen hypnotisiert. Ich habe noch nie so viel Kohle auf dem Haufen.
3: Aber ich habe auch noch nie 23.000 in Cash gesehen.
4: Ja. Machen wir kurz Verkehr.
2: Genau.
4: Ja. Auf der A7 Würzburg Richtung Fulda zwischen dem Gramschatzer Wald und dem Dreieck Schweinfurt-Wenneck ist immer nur der Abschlepper vor Ort. Das sollte aber dann jetzt dann gleich erledigt sein, zum Glück. Und dann was aus Augsburg. Zwischen Stadt Bergen, Leitershofen und der Uni Augsburg ist auf der linken Spur eine Reinigungsarbeit. Da dauert es auch ein ganz klein bisschen länger, aber aktuell ist noch nicht so viel los. Und dann haben wir noch eine Meldung von der Britta.
5: Auf der B27 zwischen Kist und Gersheim steht ein Pannenauto auf der Straße.
4: Danke dir fürs Melden. Geblitzt wird in Regensburg in der Frankenstraße und in Nürnberg in der Rotenburger Straße. Und wenn ihr noch was habt, dann gern gleich machen wie die Britta. Kostenlos melden. 0800 994 9000.
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8: Mein Gott, nochmal, warum?
2: Ja, das frage ich mich auch jeden Mal. Leichter geht's mit dem Millennium Hits.
4: Und dazu die 80er Flashbacks.
3: Und jetzt die aktuellen Beats von Bibi Sachsen.

0: und Apache, Komet auf Antenne Bayern, 5.41 Uhr, also von Kometen auf der Schnelligkeit kann hier im Studio leider keine Rede sein. Wie weit bist du beim Zählen, Basti?
1: 610, 20.
0: Ach Gott.
1: 30. Ich habe jetzt erstmal alles in Ordnung gebracht, muss ich sagen.
0: In Ordnung also, gebracht, ja.
1: Erstmal alles, weil du hast mir das in der Plastiktüte gegeben. Das ist 23.000 Euro Jackpot vom geheimen Geräusch in kleinen, unmarkierten Zehnern in einer Plastiktüte.
0: Ja, entschuldige.
2: Das ist typisch Leica-Moser, ne? Geht zur Bank, holt 23.000 Euro in 10-Euro-Schein ab, aber in der Plastiktüte, nicht im Koffer.
0: Ja, okay. Ja. Und die Plastiktüte ist aber anonym.
2: Zu geizig für den Koffer.
0: Ja. Bewusst keiner aus dem Supermarkt genommen. Ja, ich wollte auf Nummer sicher gehen.
3: 700.
0: Ja. So. Hast dich wieder verrechnet, oder?
3: Ja, ich bin ja aber schon zwei von vorne aufhängen müssen.
0: Ich wollte wirklich auf Nummer sicher gehen, dass im Fall der Fälle, wenn ihr heute das geheime Geräusch knackt, auch wirklich alles im Bar da ist. Deshalb zählt Basti jetzt hier seit 20 Minuten den Jackpot durch. Schein für Schein.
2: Soll ich mal pusten, Basti?
0: Das ist das aktuelle geheime Geräusch. So, 23.000 Euro ist es wert.
2: Wahnsinn.
0: So klingt's. Alles klar? Mensch, was hat man alles gestern für falsche Tipps?
2: Briefkasten hatten wir gestern, ne?
0: Ja.
2: Gießkanne hatten wir. Ja. Fensterläden war auch alles falsch. Nein. Und ich bin gerade am Schreiben hier und wir schicken gleich auf unseren WhatsApp-Kanal auch nochmal eine Liste, was gestern falsch war, nochmal was am häufigsten, die häufigsten falschen Antworten waren. Also folgt uns da einfach, da seid ihr im Bild und dann seht ihr auch mal, wie 23.000 Euro in Cash aussehen. Also ich bin ein bisschen überfordert. Ja. Mit diesem ganzen Geld, ich habe sowas noch nicht gesehen.
0: Genauso überfordert ist Basti hier gerade.
3: Schon mal
0: so viel Kohle mal auf einem Haufen vor dir liegen gehabt?
3: Nein, nicht einmal knapp. Das ist Wahnsinn.
0: Also, erste Runde, gleich um 6, das ist es. Nach wie vor, mal schauen, wie weit Basti bis dahin gekommen ist. Mach ja keine Falten rein, ich sag's dir. So, jetzt weiter mit der aktuellen von Michael Schulte, vorher noch Pink.
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0: werden mit Bayerns bester Musik und Michael Schulte, 5 a.m. am königlichen Fußballmittwoch.
1: Totaler Konzentrationsfehler, nach meiner Meinung auch. Wir waren einfach nicht schlau. Ja.
0: Der FC Bayern kassiert 3 Tore, unentschieden in der Champions League gegen Viking Stavanger, am Ende 3:3. Heute dann Borussia Dortmund gegen Bodo Glimt und dann wird Basti wieder zitternd auf der Couch sitzen. Stuttgart spielt auch.
2: Ja.
0: Sag mal, so als Stuttgart-Fan, da bist du ein Leben lang nervös, oder?
2: Ja, das wahrscheinlich. Relativ gut auf den Punkt gebracht, so geht's mir eigentlich. Man ist immer angespannt, wie so ein Erdmännchen.
0: Ja, genau. Ja. Wir sind gespannt. So, ist wieder soweit.
3: Ja, liebe Mädels, die Nächte werden jetzt immer kälter und viele von euch schlafen mit den Söckchen, mit den Kuschelschlafanzügen. Also Zeit für unsere Herbstschlafoutfits.
4: Freidecken, Langarmshirt, Hoodie, warme Socken, warme Jogginghose.
5: Ich habe so ganz eine flauschige Kuscheldecke.
3: Ja, sowas habe ich auch, genau.
0: Wir kümmern uns diese Woche darum, dass wir alle besser schlafen. Mehr als jeder Zweite im Freistaat hat dann nämlich Probleme. Das zeigt eine aktuelle Forsa-Umfrage der AOK Bayern. Schlafexperte Dr. Hans-Günter Wes in der Show heute. Warum klappt's nachts nicht?
6: Arbeit und Schule beginnen für viele viel zu früh. Der durchschnittliche Deutsche steht um 6.18 Uhr morgens auf, weil da bei ihm der Wecker klingelt. Und für viele führt das dazu, dass sie über die Arbeitswoche hinweg kontinuierlich in ein

0: Schlafdefizit hineinkommen. Und wenn es dann mal Donnerstag, Freitag wird in der Arbeitswoche, dann fällt es morgens immer schwerer, sich von seinem Kissen zu trennen.
1: Mhm. Wie viel Schlaf braucht der Mensch? Sind das immer noch so 7 bis 8 Stunden im Durchschnitt?
0: Das ist unterschiedlich ausgeprägt. Wir wissen, dass ungefähr 80% der Bevölkerung tatsächlich zwischen 7 und 9 Stunden als Schlafbedürfnis haben.
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0: zu, während sich Azubi Basti hier durch 23.000 Euro Jackpot kämpft. Da steht gerade die 10er Scheine durch, ja?
1: 4.300.
0: Geht noch was?
1: 90.
0: Gibt's ein bisschen aktuelles Wetter, bitte dran.
2: Ihr denkt euch, was läuft denn da ab? Likey hat ja das Geld in Cash geholt von der Bank in einer weißen Plastiktüte. Das ist der
1: Wahnsinn. In der weißen Plastik.
2: Zu geizig für einen Koffer, weißt du?
1: Ja. Zu geizig für ein Geld.
2: Um zu checken, ob das, wie sich das so anfühlt, ja? Unser geheimes Geräusch spielen wir gleich. Also, jetzt kommen wir schnell. Ich bin ganz nervös.
1: 5.000.
2: Ich bin ganz nervös mit diesem ganzen Geld hier im Studio. Ich bin noch nie gesehen. Würzburg, 13 Grad, Ingolstadt 12 und genauso sieht es in Holzkirchen aus. Also heute Morgen schon deutlich milder als gestern früh. Euer Mittwoch wird auch ganz schön. Letzte Schauer ziehen ab. Spätestens ab heute Mittag ist es bayernweit trocken. Da gibt es so eine Mischung aus Wolken und Sonnenschein. 13 bis 19 Grad.
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0: Künstliche Intelligenz lässt sich in immer mehr Lebensbereichen einsetzen. Auch den Mitarbeitern in den Kommunen bei uns in Bayern soll sie jetzt die Arbeit erleichtern. Juliette Marischka.
4: Bisher hatten nur 50 Städte und Gemeinden die sogenannte Bayern-KI mal getestet. Ab sofort können alle Kommunen hier im Freistaat den digitalen Assistenten kostenlos nutzen. Die Bayern-KI kann Beschäftigte in der Verwaltung unterstützen. Die hilft zum Beispiel beim Schreiben von Texten, bei Recherchen, bei Übersetzungen. Oder sie kann auch Grafiken erstellen, da muss man sich nicht mehr selbst mit dem Computerprogramm rumärgern. Voraussetzung ist, dass die Kommunen an das bayerische Behördennetz angeschlossen sind. Der Plan ist, dass künftig die ganzen Verwaltungsabläufe vereinfacht werden. Das spart Zeit und letztlich auch Kosten.
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4: Papst Leo hat Lungenkrebs. Das wurde bereits direkt bei seiner Operation gestern klar, sagen die Ärzte. Bei dem Eingriff wurde Leo der untere Lappen der rechten Lunge entfernt. Die OP sei minimalinvasiv erfolgt, also nur durch ein paar kleinere Schnitte im Brustkorb, durch die die Instrumente dann eingeführt werden konnten. Alles sei erfolgreich und ohne Komplikationen verlaufen, hieß es. Wie die weitere Behandlung aussieht, das ist aber noch unklar. Erstmal soll sich Papst Leo eine Woche in der Klinik erholen. Die Regierungskoalition hat ihren Streit über die Zuckersteuer beendet und sich auf einen Kompromiss geeinigt. Das meldet das Redaktionsnetzwerk Deutschland. Ab Juli nächsten Jahres sollen dann Getränke mit zu viel Zucker in 2 Stufen teurer werden, um 26 bzw. 32 Cent pro Liter. Ausnahmen gibt es für kleinere Hersteller. Für sie soll die Zuckersteuer angeblich nicht gelten. Der Bund rechnet mit Mehreinnahmen von fast 70 Millionen Euro im nächsten Jahr. In Memmingen kommt eines der größten Krankenhausbauprojekte im Freistaat voran. Heute Vormittag wird richtfest gefeiert. Bayern-Reporter Markus Pöpperl im Allgäu.
5: Mit dem rund 500 Millionen Euro teuren Neubau am Memminger Autobahnkreuz soll die Gesundheitsversorgung in der Region deutlich verbessert werden. Einen Großteil der Kosten übernimmt dabei der Freistaat. Das neue Klinikum und das Bezirkskrankenhaus sollen 2029 fertig sein. Über 500 Patienten können dort behandelt werden.
4: Und das trendet gerade online. Eine Szene gestern aus dem Champions-League-Spiel des FC Bayern bei Viking Stavanger. Eigentlich hatten die Münchner ja einen Sieg beim norwegischen Meisterfest eingeplant, aber es lief dann doch alles ganz anders. 3:3 hieß es am Schluss nur. Den Ausgleich hat sich der FC Bayern in der allerletzten Minute eingefangen in Unterzahl. Denn Michael Olise ist mit Gelb-Rot vom Platz geflogen, weil er einem Gegenspieler aus Wut den Ball an den Kopf geworfen hat. Das wird gerade im Internet wild diskutiert. Bayern-Trainer Kompany hat es kurz und unmissverständlich zusammengefasst.
6: Und diese rote Karten ist überblöd.
0: Tja. Tja. Auf den Punkt. Genauso wie Azubi Basti im Antenne Bayern Verkehrszentrum.
7: Superblöd, oder?
0: Nein, auf den Punkt.
7: Ah, okay, alles klar. Mein.
0: Auf der A6 Nürnberg Heilbronn zwischen Herrieden und Aurach. In beide Richtungen bitte aufpassen, dass die Fahrbahn verschmutzt. Die wird gerade sauber gemacht, wird aber bis ca. 8 Uhr dauern, sagt die Polizei. Dann auf der A9 Nürnberg Richtung Berlin zwischen dem Dreieck Bayerisches Vogtland und Neila Selbitz liegt ein ganzer Reifen auf der Straße. Ja. Und auf der A96 Lindau Richtung München zwischen Kisleck und Leutkirch Süd sind Gegenstände auf der ganzen Straße verteilt.
7: Ja, warum sagst du da so ja?
0: Weil du mal ausnahmsweise nicht Rafa gesagt hast.
7: Schau, ich lerne dazu. Schau. Geblitzt wird auch der B25 in Möttingen in Schwaben, in der Bindlacher Straße, in Bayreuth in Oberfranken und in Landshut in der Luitpoldstraße. Gute Fahrt.
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0: Kleines Feedback zur Show vom Bayern-Trainer.
6: Überblöd.
0: Danke. Ja.

0: jetzt haben wir ihn verloren.
1: Tja, Basti zählt ja immer noch den Jackpot durch. Ja. Das kann dauern. 23.000 Euro in bar im Studio und vielleicht demnächst bei euch auf dem Konto für das geheime Geräusch.
2: Ja, und ich habe langsam die Faxen dicke. Ich habe jetzt einen Antenne Bayern WhatsApp-Kanal gestartet. Und da habe ich jetzt gerade nochmal die falschen Tipps von gestern reingeschrieben und überhaupt die meistgenannten falschen Tipps. Ja, geht gleich raus, folgt uns einfach auf unserem Antenne Bayern WhatsApp-Kanal.
1: Übrigens, das ist das Geräusch. Alles klar?
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1: So, wir haben 6.13 Uhr. Wer ist dran?
5: Guten Morgen, das ist Nina.
2: Aus? Nina?
0: Ja, Christi.
5: Aus Kümmersbruck.
2: Hi Nina, weißt du was? Ich fühle mich heute Morgen irgendwie so kriminell. Ich weiß nicht.
1: Wegen den 23.000 Euro im Studio?
2: Ihr müsst euch vorstellen, Likey hat 23.000 Euro in Cash abgeholt, in 10-Euro-Scheinen, in einer weißen Plastiktüte. Und ja. Basti hat jetzt den Auftrag, das zu zählen. Ich habe noch nie in meinem Leben so viel Geld gesehen. Basti, wo bist du jetzt?
0: Boah, ich weiß gerade gar nicht mehr.
2: Hier stapeln sich die 10-Euro-Scheine.
1: Ja, bringt den Boom nicht auseinander hier. Das ist ja. Du warst doch immer gut in Mathe.
0: Ja,
1: Nina,
0: das ist ja
1: 23.000 Euro. Das geheime Geräusch. So hört sich's an. So, und seit über 2 Wochen rätselt der ganze Freistaat. Was kann das hier sein? Hast du eine Vermutung?
5: Also ich glaube, wenn man die Klappe vom Grill zumacht.
1: Die Klappe vom Grill?
5: Ja.
2: Passt das zu den Tipps?
5: Finde ich schon.
2: Gehen wir mal kurz durch.
1: Abends hört man es häufiger.
5: Mhm. Genau.
1: Ja. Mhm.
2: Man bewegt sich dabei.
1: Ja.
5: Zumindest ja.
2: Draußen und drinnen. Man kann es draußen und drinnen im Grill.
1: Nina.
5: Ja.
1: Drinnen grillen.
5: Na.
1: Aus feuerschutzpolizeilichen Gründen kann ich diesen Tipp nicht durchgehen lassen. Nein.
2: Aber voll schön, dass du mitgemacht hast. Probier es einfach nochmal.
1: Ja?
5: Mach ich, gell? Okay,
1: bis
5: danke.
1: Dann. Ciao.
2: Liebe Grüße zu dir, ciao. So, bei wie viel bist du jetzt?
0: Oh, fuck, jetzt haben wir verzweifelt.
1: Na, fängst du wieder bei 0?

0: Die flotte Bettwäsche für die Ohren. Ed Sheeran, ganz viel Gefühl am Mittwoch. Antenne Bayern und Perfect.
1: Das haben wir in den letzten zwei Spielen. Wir kriegen beides Mal in der ersten Minute ein Tor. Das ist einfach dumm.
0: Ja, dumm. Konrad Leimer vom FC Bayern. Der Frust ist groß nach dem 3:3 gegen den Außenseiter Viking Stavanger in der Champions League gestern Abend. Kurz vor Schluss kassieren die Roten tatsächlich noch das Tor zum Unentschieden. Tja, so. 6:21.
2: Wenn du schon mal von der Champions League... Naja. Ich trage schon lange was mit mir rum.
0: Was?
2: Ich glaube, es ist vielleicht ein guter Zeitpunkt. Ich frage jetzt einfach mal. Ich brauche halt vor Weihnachten noch ein paar Tage frei, Leiki. Und Indra, beide.
0: Habe ich das Wort frei da gerade gehört?
2: Ja.
0: Basti, ein Azubi im zweiten Lehrjahr kennt das Wort frei eigentlich überhaupt nicht.
2: Eben, deswegen frage ich dich.
3: Darf ich auch was dazu sagen?
2: Ja, Indra, bitte, ich bin dafür.
3: Absolut, hast du dir sowas von verdient.
2: Oh, ich bin Team Indra. Ja, ich brauche 3 Tage Urlaub, bitte.
3: 3 Tage, was hast du denn vor?
2: Muss ich den Grund sagen?
0: Du musst nicht, aber es würde mir die Entscheidung unheimlich erleichtern jetzt.
3: Also. So rein arbeitsrechtlich dürfen wir das gar nicht. Dürfen aber ist wir. Egal. Ja.
0: Okay, uns kannst du sagen. Ja, klar. Bleibt geheim, keiner hört zu.
2: Okay, an dem jeweiligen Tag davor spielt ja. Stuttgart in der Champions League.
0: Das ist jetzt nicht
3: Ach,
0: dein Ernst.
3: Komm jetzt.
2: Doch.
0: Deswegen willst du am nächsten Tag frei haben, damit
2: ja.
0: du...
2: Damit ich nicht dann so früh aufstehen muss und dann, weil ich mag ja, wenn ich da bin, nur unter Top-Leistung performen.
0: Sag mal.
3: Du willst jetzt deinen Urlaub hergeben für Fußball?
2: Ja.
0: Basti, ich erlaub's dir unter einer Bedingung.
2: Was?
0: Du schaust im FCB-Trikot.
2: Und ich hab gar kein Bayern-Trikot.
0: Ja, das besorge ich dir. Okay?
2: Ich weiß es. Oh Mann.
3: Ist das Wahnsinn.
2: Ich freu mich.
0: Bayerns beste Musik jetzt. Mit der Durchstarterin des deutschen Pop mit gerade mal 14 ist sie schon auf der Bühne gestanden. 10 Jahre später landet sie einen Hit nach dem anderen. Loy, jetzt zusammen mit David Puentes. Golden Summer neu auf

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8: Aufstehen mit dem aktuellen Wetter auf Antenne Bayern um 6:30 in Dran.
9: Guten Morgen, der mildere Mittwoch. Jetzt kommen noch mal 3 mildere Tage. Mittelfranken, Oberdachstetten oder Schwaben, Großaitingen 13 Grad. In Salchingen, Niederbayern messen wir 11 Grad. Also viele Orte Bayerns heute Morgen zweistellig. Letzte Schauer aus der Nacht ziehen ab und dann haben wir tagsüber eine Mischung aus Wolken und Sonne. 13 bis 19 Grad. Für eure Planung, morgen und am Freitag gibt es viel Sonne im Großteil Bayerns. Regional hält sich allerdings Nebel und das Wochenende, das wird dann wieder regnerisch, herbstlich und kühler.
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8: Ja, Mitte Oktober inzwischen wird es bei uns morgens immer später hell und vor allem abends immer früher dunkel. Für Einbrecher beginnt damit die beste Zeit und die haben zuletzt auch wieder öfter zugeschlagen, Juliette Marischka.
11: Laut Kriminalstatistik gab es im vergangenen Jahr in Bayern fast 4000 Wohnungseinbrüche. Was viele nicht auf dem Plan haben, über ein Drittel dieser Einbrüche passiert tagsüber. Vermutlich, weil da niemand misstrauisch ist, wenn fremde Menschen vor der Tür stehen. Die Tipps der Polizei sind anscheinend immer noch nicht für alle selbstverständlich. Nämlich

0: Türen und Fenster immer richtig zuschließen, keine Schlüssel draußen verstecken und im Netz aufpassen. Urlaubsfotos in den Social Media zeigen halt auch, dass du gerade schön weit weg bist und dein Haus alleine ist. Was da immer helfen kann, sind zum Beispiel Zeitschaltuhren, die zu Hause das Licht an- und ausmachen oder die Rollläden steuern, damit es wenigstens so aussieht, als wäre jemand zu Hause.
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0: Weltweit machen sich die Gläubigen Sorgen um Papst Leo. Er hat Lungenkrebs, das haben die Ärzte bei seiner Operation gestern festgestellt. Deshalb ist da auch ein Teil der rechten Lunge entfernt worden. Die Operation habe der Papst gut überstanden, sagen die Ärzte. Er erholt sich jetzt und soll eine Woche im Krankenhaus bleiben. Künstliche Intelligenz ist bis jetzt kein Jobkiller, so das Institut für Arbeitsmarkt- und Berufsforschung in Nürnberg. Heißt, die KI ersetzt vorerst zumindest keine Menschen, ganz im Gegenteil. Bayern-Reporterin Birgit Behringer in Mittelfranken.
2: In Berufen, die stark von KI betroffen sein könnten, wurden jetzt tendenziell sogar mehr Jobs geschaffen. Allerdings eher für Menschen mit Berufserfahrung. Berufseinsteiger scheinen es schwerer zu haben. Bei den 20- bis 29-Jährigen ging die Vollzeitbeschäftigung leicht zurück. Noch ist aber unklar, ob das mit KI oder mit der allgemein schleppenden Konjunktur zusammenhängt.
0: Der FC Bayern lässt in der Fußball-Champions League wichtige Punkte liegen. Gegen Viking Stavang erreichte es nur zu einem 3:3 Unentschieden. Die erste Halbzeit war komplett zum Vergessen aus Bayerns Sicht, sagt Bayern-Trainer Kompany.
3: Totaler Konzentrationsfehler, nach meiner Meinung auch. Wir waren einfach nicht schlau. Nicht gegen Augsburg, wo wir dann nach 8 Sekunden ein Gegentor bekommen. Nicht heute, wo wir nach 1,5 Minuten ein Gegentor bekommen.
0: Außerdem musste Olysee mit Gelb-Rot vom Platz, weil er dem Gegenspieler den Ball aus Wut an den Kopf geworfen hat. Und in Unterzahl fiel dann auch der Ausgleich für die Norweger. Dienstag geht es in der Champions League für den FC Bayern weiter, daheim gegen Arsenal. Und das trendet gerade online. Videos aus dem Ferienflieger aus Korfu, der gestern auf dem Nürnberger Flughafen landen musste, weil es eine angebliche Entführung gegeben haben soll. Am Schluss war alles nur falscher Alarm. Möglicherweise hat ein kaputtes Funkgerät den Notfallcode gesendet. Für die Passagiere muss das Ganze aber ziemlich furchteinflößend gewesen sein. Einige haben Videos gepostet, die sie aus den Fenstern der Maschine raus gefilmt hatten. Das sind einfach mal Kampfjets dicht neben dem Flugzeug hergeflogen. Also da darf einem schon mal mulmig werden. Auf der anderen Seite hat das Ganze aber auch gezeigt, wie schnell alle Einsatzkräfte auf Zack sind und wie gut der Notfallplan funktioniert.
4: Ja, überleg mal, da bist du noch voll im Urlaubsmodus. Auf einmal taucht neben dir so ein Eurofighter auf.
5: Ja, voll der kriegt der Satz, mir geht die Düse, plötzlich eine ganz andere Bedeutung. Ja. Wahnsinn, unglaublich.
4: Damit euch keine Düse kommt hier im Frühmorgensverkehr, Azubi Basti, Antenne Bayern Verkehrszentrum.
6: Ja, auf der A3 Nürnberg Richtung Passau, zwischen Passau Nord und Mitte ist ein Unfall passiert. Da ist die Straße komplett blockiert. Bitte denkt mir an die Rettungsgasse. Auf der A9 Nürnberg Richtung Berlin, zwischen dem Dreieck Bayerisches Vogtland und Malneiler Selbitz, liegt ein Rohrfahr auf der Straße.
4: Reifen.
6: Ein Reifen, vorher war es gut, jetzt ein bisschen schlechter. Und auf der A96 Lindau Richtung München, im Echinger Tunnel, ist die Höhenkontrolle ausgelöst worden, deswegen ist der Echinger Tunnel gesperrt. Dann haben wir nur eine Meldung, 0800 994 9000, guten Morgen.
7: Ja, guten Morgen, hier ist der Andi aus Güldenberg. Auf der B469 zwischen Aschaffenburg und Miltenberg, Höhe Niedernberg, ist ein schwerer Verkehrsunfall mit LKW und Polizei sperrt ab. Überall liegen Teile rum, also längerer Stau.
6: Danke dir fürs Melden, Andi. Geblitzt wird gerade in Schweinfurt in der Niederwerner Straße und auf der B25 in Happurg in Schwaben.
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4: Ja, und Manuel aus Rottal-Münster ist auch schon in Action.
9: Brutzel herrichten. Wurstbrot.
4: So, und aufs Wurstbrot knallen wir noch ein Millennium-Hit. Hm? Melton.
10: Und für euch die ganz besonderen 90er Flashbacks.
4: Oh, das ist ein Klassiker.
10: Ja, voll.
4: Und jetzt die aktuellen Hits, Temper City.

0: Holzner.
1: Ja, Bayern schnippt sich in den Mittwoch mit Rosalind auf Antenne Bayern 6.41 Uhr.
0: Ich fühle mich irgendwie komisch.
1: Warum?
0: Dieses ganze Geld hier, das macht mich nervös. Kommen wir gleich zu. Noch 71 Tage bis Heiligabend. In den Supermärkten seht ihr schon, ne? Da liegen schon die Schoki-Weihnachtsmänner und die Kalender. Und jetzt zieht auch die Deutsche Bahn nach. Ab heute gibt's den neuen Winterfahrplan. Wer über Weihnachten nach Hause will, so Driving Home for Christmas mäßig, kann sich ab heute die Tickets kaufen.
1: Und damit auch genug Geschenke unter Baum liegen, knackt bitte endlich unseren Jackpot. 23.000 Euro sind drin fürs geheime Geräusch, das ist es. Ja, kann Basti hoffentlich bald bestätigen. 23.000 Euro für den Fall der Fälle. Muss alles bereit sein. Hier, unser Azubi zählt nämlich freundlicherweise den Jackpot Schein für Schein mal durch.
2: Freiwillig schon wieder.
1: Ja, ich hoffe, es ist in Ordnung, dass ich den Jackpot in verbraucherfreundlichen 10-Euro-Scheinen abgehoben habe bei der Bank.
0: Ja, ihr müsst es euch vorstellen, ich kann es gar nicht oft genug sagen. Der Leike war bei der Bank.
1: Ja.
0: Hat diese ganzen Scheine in eine weiße Plastiktüte, weil er zu geizig ist für einen Koffer. Und jetzt liegt die Kohle hier. Und wisst ihr, wie sich das anfühlt? Das fühlt sich an, als würden wir hier irgendwelche krummen Geschäfte machen.
2: 1:1.
0: Ja, voll, wie weil so, es ist so viel. Also hier liegen schon,
2: Deal gemacht.
0: Hier liegen schon so Stapel. Bei wie viel bist du jetzt?
2: Ja, ich habe mich leider schon wieder verzollt, ehrlich
1: gesagt. Oh nein,
2: ich bitte. Ich bin jetzt irgendwo bei 7.000. Ich muss nochmal 7.000
0: nochmal von vorne. Also wir haben ja viel, so riesen Stapel mittlerweile, so ungefähr 10 cm hoch. Ja.
1: Sehr sympathische kleine Häufchen hat er da vor sich liegen. Ja.
0: Weißt du, was ich schon immer mal machen wollte?
2: Was? Nein, nee, pass bitte auf. Nicht
0: drei,
2: wieder.
0: 3, 2, 1.
1: Okay, also nächste Runde gleich um 7. Nochmal für alle Quereinsteiger, das ist das aktuelle geheime Geräusch. 23.000 Euro ist es wert.
2: Machen wir nochmal bitte.
1: Das ist es. Gleich die aktuelle von Kaigo auf Antenne Bayern. Vorher noch Madcon, Mega Millennium Hit. Basti, du kannst im Takt zählen jetzt.

0: Sound, der 13 Millionen auf Betriebstemperatur bei uns im Freistaat bringt, Kygo auf Antenne Bayern. Ganz viele von euch haben schon geschlafen, als es passiert ist. Kurz vor Schluss kassiert der FCB das Tor zum Unentschieden.
1: Und diese rote Karten ist überblöd.
0: Ja, überblöd. Auch Vincent Kompany ist frustriert nach dem 3:3 in der Champions League gegen Viking Stavanger. Okay, das nächste Mal besser, 6:49. Guten Morgen.
2: Guten Morgen und ganz, ganz gute Besserung an alle kranken Hasen, die gerade mit der Erkältung flach liegen, gell? Der halbe Freistaat irgendwie schnupft und hustet und so. Bei uns ist es auch so, dass wir im Team jemanden haben, den wir sehr, sehr gerne haben. Ihr kennt das sicherlich auch. Manchmal sind die Kollegen die engsten Freunde. Ja. Unsere Kollegin, die Evi Ott, die hat es ein bisschen heftiger erwischt. Die wird heute nach ihrem Fahrradunfall letztes Jahr eben nochmal operiert. Und die ist jetzt gerade auf dem Weg ins Krankenhaus. Und wir wollen dir sagen, liebe Evi, wir wissen, dass du Angst hast, aber wir sind in Gedanken bei dir.
0: Wir drücken alle die Daumen.
2: Ja, alle. Und wir sagen natürlich ja auch im Radio sofort Bescheid, wenn wir News von ihr haben. Und jetzt gerade ist ihre Vertretung hier eingetroffen. Stefan Meixner, ziemlich früh dran, ne?
3: Ich hatte so Schiss, dass ich zu spät komme. Jetzt bin ich natürlich viel zu früh dran, aber ich bin schon mal da. Also Die Sendung fängt um 9 an.
0: Dann kannst du gleich mit unserer Kaffeemaschine draußen kämpfen. Ja?
3: Oh Gott, das habe ich nicht vermisst.
0: Stefan, heute ab 9 bis 14 Uhr und dann die nächsten Wochen Meixners meiste Musik bei der Arbeit. Was will man mehr?
3: Ja, genau. Wir haben natürlich versprochen, der Star der Show ist die Musik und ich liefere ganz besonders viel davon. Freue mich, wenn ihr dann euren Arbeitstag mit mir verbringt.
0: Was hast du dir noch einfallen lassen?
3: Wir machen noch Reto oder Reloaded. Da fangen wir bei dir schon an, wenn es dir recht ist, um kurz vor 9.
0: Okay.
3: Ich habe von dem großen Hit eine alte Version, also die Originalversion dabei.
0: Okay.
3: Und eben eine gelungene, gute, neue Coverversion. Und ihr dürft dann entscheiden, welche dieser beiden Versionen läuft.
0: Meixner steht für die meiste Musik bei der Arbeit in Bayern. Und jetzt ab zur Kaffeemaschine. Bis nachher.
3: Bis dann.
0: Aber euer Frühstück startet auch mit euren Lieblings-

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14: 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Indra, es ist 7 Uhr.
15: Bis Freitag noch 3 mildere Tage. Ihr merkt das heute früh, der mildere Wind Mittwochmorgen. Kamerau in der Oberpfalz 12 Grad, Klingenberg am Main unter Franken 13 und im Allgäu in Wertach messen wir im Moment 11 Grad. Also in vielen Regionen heute Morgen zweistellig. Letzte Schauer sind heute noch unterwegs, aber ab heute Mittag spätestens bayernweit trocken und dann wird es ganz schön. Wolken und ein bisschen Sonnenschein, 13 bis 19 Grad.
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14: So, die Latten sind gewachst, die Kanten sind geschliffen. In 1,5 Monaten beginnt im Freistaat die Skisaison. Mittlerweile stehen auch die Ticketpreise fest. Juliette Marischka.
16: Ja, da gibt es eine gute und eine schlechte Nachricht. Was willst du zuerst hören?
14: Nur die gute, wenn es geht.
16: Na gut, also die gute, wer früh bucht, kann sparen. Okay. Die schlechte, es wird leider alles teurer.
14: War klar.
16: An der Zugspitze zum Beispiel, da kostet die Tageskarte in der neuen Saison regulär 78 Euro. Boah. 9 Euro mehr als im letzten Jahr. Aber eben, wer sein Ticket vorab online kauft, der zahlt nur 70,50 Euro.
14: Okay.
16: Ähnlich sieht es am großen Aber im Bayerischen Wald aus. Online- und Automatentickets bleiben im Preis stabil. An der Kasse ist im Schnitt dann 1 Euro mehr fällig. Generell ziehen die Preise in bayerischen Skigebieten an, wie auch ein Beispiel aus dem Allgäu zeigt. In Balderschwang, da werden aus 45 Euro jetzt 49 für ein Tagesticket.
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16: Papst Leo hat Lungenkrebs. Das haben die Ärzte bereits während seiner Operation gestern festgestellt. Der kleine Knoten, von dem der Papst selbst gesprochen hatte, war bösartig. Deshalb haben die Ärzte minimalinvasiv einen Teil des rechten Lungenflügels entfernt. Das Ganze sei ohne Komplikationen verlaufen, sagen sie. Wie es jetzt weitergeht mit der Behandlung, das ist noch offen, aber die Prognose sei gut. Die Haushaltskassen sind knapp. Nach Nürnberg, Weiden und Augsburg hat jetzt auch die Stadt Freising eine Haushaltssperre verhängt. Bayern-Reporter Oskar Otten in Oberbayern.
11: Die Stadt reagiert damit auf die angespannte finanzielle Lage hier. Jetzt werden bestimmte Ausgaben erstmal gestoppt, damit Freising besser sparen kann und nicht noch mehr Schulden aufnehmen muss. Und es wird kontrolliert, für welche Projekte wirklich Geld ausgegeben werden muss. Polizei, Feuerwehr oder auch soziale Leistungen sind von den Sparmaßnahmen nicht betroffen.
16: Großer Frust beim FC Bayern. Beim Champions-League-Spiel gestern gegen den norwegischen Meister Viking Stavanger haben die Münchner nur ein 3:3 unentschieden geholt. Und wieder fiel das erste Gegentor schon sehr früh, nämlich bereits nach 71 Sekunden. Am ärgerlichsten aber war die gelb-rote Karte für Michael Olise, der sich hat provozieren lassen. Aus Wut hat er einem Gegenspieler den Ball an den Kopf gehauen. Nächsten Mittwoch beim Champions-League-Spiel in München gegen Arsenal wird er also fehlen. Und das trendet gerade online. Das Aus eines Kultburgers und ein Riesenaufschrei in den sozialen Medien. Denn McDonald's nimmt in Deutschland den McRib von der Karte.
14: Um Gottes Willen.
16: Warum? Keine Ahnung. Begründung gibt's keine. Dabei gibt's den Burger ja schon seit fast 40 Jahren. Ende des Monats ist er also weg. Rest in Peace. McDonald's macht da natürlich eine Riesenwerbeaktion draus und wirbt die letzten Tage nochmal mit einem McRib-Feeling. Mhm. Was auch immer das sein soll. Vielleicht, dass man nach so einem Burger noch stundenlang schmeckt, was drauf
14: war. Ja, ja. Außer Soße und jede Menge Zwiebeln war doch nie was drin, oder? Also ich glaube, wir sehen den McRib schon bald wieder als Essen in der Dschungelprüfung.
17: Das war so eine Mischung aus vollkommen eklig und echt geil, finde ich, dieser McRib.
18: Ich habe den nie gegessen.
17: Nee,
18: da habe ich ja was verpasst.
17: Boah, ich sage, das war eine Schweinerei.
14: Ja, aber genau das war seine Stärke.
17: Ja, genau.
14: 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Basti.
17: Auf der A3 Nürnberg Richtung Passau. Zwischen Passau Nord und Mitte ist ein Unfall mit einem LKW basiert. Die rechte Spur ist da dicht. Bitte Rettungsgasse bilden. Dann haben wir Stau auf der A8 Salzburg Richtung München. Zwischen Achmühle und Rosenheim braucht es gerade eine halbe Stunde länger. Und auf der A93 Regensburg Richtung Weiden zwischen Polenholz und Teublitz liegt ein großes Hindernis und ein kaputtes Auto steht auch noch da. Linke Spur ist blockiert. Und dann noch was von der A96 Lindau Richtung München zwischen Schöffelding und Inning. 9 Kilometer Stau. Und auch da braucht es eine halbe Stunde länger Antenne bei einer Echtzeitmessung. Geblitzt wird in der Almansofer Hauptstraße in Nürnberg. Und dann hat einer noch angerufen.
19: Und der Blitzer steht in Passau im Landkreis in der Frankendorfer Straße in Straßkirchen. Direkt in der mittleren Bushaltestelle Richtung Weiher, stadteinwärts.
17: Danke dir fürs Melden.
19: Muss ich auflegen.
17: Ja, das war gut. Gute Fahrt.
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14: Und wer ist schon wach?
21: Hier ist der liebe Sven aus Wertheim.
14: Du bist der liebe Sven. Ach so, wie geht's dem anderen, jawohl, dem Bösen?
21: Den gibt's gar nicht.
14: Danke. Okay, für Sven und alle anderen Lieben, die Millennium Hits.
18: Und ganz viel Spaß mit den 90er Flashbacks.
17: Cool.
14: Und jetzt die aktuellen Beats. Golden.
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0: 7.12 Uhr, Antenne Bayern am Mittwoch. Und es ist immer noch das geheime Geräusch, während Basti sich die Finger im Hintergrund wundzählt.
1: So, und ich habe für euch alle eine Antenne Bayern WhatsApp-Gruppe, also einen Kanal gestartet. Da sammeln wir jetzt die falschen Tipps von gestern und alle meistgenannten falschen Tipps, weil so kann das ja hier nicht weitergehen. Ne? Also einfach unseren WhatsApp-Kanal Antenne Bayern abonnieren.
0: Verzähl dich nicht, Basti, gell? Ich sag's dir nur.
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1: Guten Morgen.
5: Guten Morgen.
1: Guten Morgen. Hier spricht die organisierte Kriminalität.
5: Ich habe leider noch kein Geld, um Ihnen was zu geben.
1: Nur, dass wir uns richtig verstehen, 23.000 Euro in 10-Euro-Schein. Weiße Plastiktüte. Was ist Ihr Deckname? Nee.
5: Super, freue mich.
1: Sie wollen das Lösegeld? Also, Sie haben die Lösung und wollen das Geld?
5: Selbstverständlich gerne.
1: Ja, gut. Also organisierte Kriminalität, muss ich sagen, ist so halb organisiert, weil der Basti ist immer noch am Zählen. Hallo!
0: Basti zählt sich hier seit 2 Stunden die Finger wund.
1: Ja, total.
0: Ja, ich habe mir erlaubt, die 23.000 Euro in bar in Zehnerscheinen hier ins Studio mitzubringen.
1: Und in einer Plastiktüte.
0: Ja, weil
1: weißt
0: anonym.
1: Du, wie,
0: hallo.
1: Weißt du, wie kriminell ich mich heute Morgen fühle?
0: Ach, komm, jetzt bitte.
1: Ja. Du musst dir vorstellen, hier liegen jetzt so Stapel. Das ist voll strange.
0: Ja. Wer will sie denn haben? Wer ist denn da überhaupt dran? Hallo.
5: Guten Morgen, das ist der Michael vom Ammersee aus Hersching.
0: Hi, Michael.
1: Michi.
0: Also, das geheime Geräusch. So hört sich's an und wir rätseln immer noch, aber du weißt es. Was ist es?
5: So, wir haben lange gerätselt und meine Kinder haben gesucht, was es sein könnte. Und wir sind dabei angekommen, dass es ein Volleyball ist, den man hinaufschmettert. Das kann man vormittags spielen, am Abend spielt man es am meisten und man hört es auch drinnen und draußen.
1: Man bewegt sich dabei?
0: Ein Volleyball.
5: Genau.
1: Volleyball?
0: Aha. Spielt ihr öfter?
1: Ein Volleyball?
5: Am Volleyball spielen, ja.
1: Ach, ich hab Volleyball verstanden.
0: Nein, kein Volleyball, ein Volleyballspiel.
5: Genau.
6: Volleyball.
0: Warum ausgerechnet ein Volleyball?
5: Der macht das Geräusch, wir haben das versucht, der macht dieses Geräusch, wenn man ihn hinaufschmettert.
0: Ja.
5: Und wir denken, es ist ein Volleyball.
0: Okay. Ihr habt es wirklich nachgespielt und mal ganz genau hingehört, ob es so klingt wie das hier?
5: Ja.
0: Lieber Michael, schönen Gruß an deine Kinder. Nein.
5: Oh je.
0: Nein.
6: Schade.
0: Auch kein Volleyball.
1: Ach, Michael.
5: Ja, dann. Noch viel Glück beim Weiterzählen. Ja.
0: 8 Uhr. Okay. Hier liegen die 23.000 Euro.
6: Ja.
0: Die wollen abgeholt werden.
1: Das fühlt sich so kriminell an.
0: Ach, hör auf.

0: Diao, was für ein Sound für den Mittwoch, Antenne Bayern, 7.20 Uhr. Schönen guten Morgen.
1: Ich fühle mich komisch.
0: Warum? Was ist los?
1: Basti zählt hier 23.000 Euro in Cash und jetzt erzähle ich euch das hier. Hauptsaison für Einbrecher. Ja. Noch 1,5 Wochen bis zur Zeitumstellung und dann wird es auf einen Schlag ja noch früher dunkel und das nutzen die Täter. Die Tipps der bayerischen Polizei gleich um 20:30 bei Juliette.
0: Ja. WhatsApp-Sprachnachricht von Marie aus Hof.
2: Ich fühle mich, als hätte ich die letzte Nacht durchgemacht. Ich habe kaum geschlafen und war gefühlt alle 2-3 Stunden wach.
0: Ja, diese Woche kümmern wir uns ja darum, dass wir alle gut schlafen, mindestens jeder Zweite im Freistaat kriegt das nämlich gar nicht mehr hin, zeigt eine aktuelle Forsa-Umfrage der

0: OK Bayern. Schlafexperte Dr. Hans-Günther Wees, nachts andauernd aufwachen. Das erzählen uns ganz viele.
1: Also erstmal muss man wissen, dass Wachwerden zum Schlafen mit dazugehört. Wir würden uns hier nicht unterhalten, wenn wir nicht die Fähigkeit hätten, nachts wach zu werden und nachzuschauen, ob der Tiger kommt und wir auf den nächsten Baum flüchten müssen oder ob wir angreifen müssen. Also der Schlaf war über die Evolution des Menschen gesehen die längste Zeit hochgefährlich. Das Wachwerden nachts wird nur dann zum Problem, wenn wir da Licht anmachen im Kopf und wenn wir dann anfangen, über den Alltag nachzugrübeln. Ganz genauso verhält es sich, auch wenn wir da auf den Wecker schauen nachts und uns dann unter Druck setzen, doch wieder schnell einschlafen zu müssen. Es sind nur noch 2 Stunden, bis der Wecker klingelt. Ich muss schnell wieder schlafen. Und wissen Sie, es gibt keine bessere Möglichkeit, sich wach zu halten, als schlafen zu wollen.
2: Was macht man dann?
1: Das Gehirn mit guten Themen beschäftigen. Und wenn man von diesen belastenden Gedanken nicht wegkommt, aufstehen, rausgehen, außen ein bisschen grübeln, bis man es dann sein lassen kann und dann wieder zurück ins Bett, sich in sein Kissen reinkuscheln und dann wird man so ganz sanft in Morpheus' Arme hinübergleiten.
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10: 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Ja, Heizung oder nicht Heizung, das ist ja die Frage. Indra hat sie schon längst für sich beantwortet. Bei ihr läuft sie auf Hochtouren.
11: Überhaupt gar keine Frage.
10: Aktuelles Wetter und vor allem die aktuellen Temperaturen.
11: Ja, es ist der mildere Mittwochmorgen. Wir haben im Großteil Bayerns zweistellige Temperaturen. Oberfranken, Betzenstein zum Beispiel 11 Grad oder Oberndorf am Lech in Schwaben 13 Grad. Metropolregion München momentan noch Schauer bis runter an die Alpen. Die ziehen jetzt dann aber ab und dann spätestens ab heute Mittag bayernweit trocken, Wolken, ein bisschen Sonnenschein, milde 13 bis 19 Grad. Und unser Tipp für euch, das letzte Mal Rasenmähen bis Freitag bleibt es dann trocken. Wochenende wird wieder regnerisch und kühl. Ja, ich glaube, dann fliegen die Rasenmäher so langsam Richtung Süden.
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10: Tja, viele haben ihre Heizung noch nicht an, obwohl es ja schon ziemlich frisch geworden ist. Ich meine, es wird ja auch immer teurer. Einige Energieversorger im Freistaat haben die Gaspreise nach oben geschraubt, schildert Marischka.
12: Ja, Nürnberg zum Beispiel. Da steigt der Gaspreis um mehr als 15%. Ein normaler Drei-Personen-Haushalt muss damit etwa 27 Euro mehr im Monat rechnen. Anders hingegen ist es in Regensburg oder in Augsburg. Für die kommenden Monate planen die Energieversorger dort keine Erhöhung der Gaspreise. Wie wir aus Augsburg hören, kauft man da das Gas langfristig im Voraus, eben um gestiegene Preise auf dem Markt.

0: Markt abfedern zu können. Andere Energieversorger wollen ihre neuen Gaspreise erst in den nächsten Wochen bekannt geben. Also wir werden es früh genug erfahren.
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0: Sorge um Papst Leo. Ärzte haben bei seiner Operation gestern Lungenkrebs festgestellt. Dem 71-Jährigen wurde der untere Lappen der rechten Lunge entfernt. Minimalinvasiv, wie es heißt, also ohne großen Schnitt. Die Operation sei erfolgreich verlaufen. Der Papst soll sich nun eine Woche im Krankenhaus erholen. Wie seine weitere Behandlung aussieht, das ist noch unklar. Der Vatikan hat auf jeden Fall erstmal alle Termine gestrichen. Es wird wieder früher dunkel und damit beginnt für Einbrecher die Hauptsaison. So hat es letztes Jahr fast 4000 Wohnungseinbrüche hier in Bayern gegeben. Das ist ein Plus von 5%. Bayern-Reporterin Tanja Hucker in Niederbayern. Welche Tipps hat denn die Polizei für uns?
2: Ja, in der Beratung hier lernt man, dass man Tür nicht nur zuziehen, sondern richtig abschließen soll. Auch die Keller- oder die Garagentür. Und gekippte Fenster, die sind ja gerade im Erdgeschoss für Einbrecher überhaupt kein Problem. Und wenn man mal ein paar Tage weg ist, dann schaut man, dass die Wohnung oder das Haus bewohnt aussieht. Da gibt es ja zum Beispiel Smart-Home-Lösungen. Da kann man Licht- und Rollläden programmieren.
0: In der Fußball-Champions League hat der FC Bayern einen eigentlich fest eingeplanten Sieg verpasst. Gegen Viking Stavanger reichte es am Ende nur zu einem 3:3. Nach einer gelb-roten Karte für Michael Olise kassierten die Münchner in Unterzahl kurz vor Schluss dann auch noch den Ausgleich. Nächste Woche Mittwoch geht's für den FC Bayern in der Champions League weiter. Daheim gegen Arsenal ohne Olise. Und das trendet gerade online. Natürlich der Hashtag Halloween ist ja bald wieder soweit. Deutschland, hier, da bereiten sich viele Eltern auf den Gruselabend vor. Kostüm kaufen kann jeder. Im Internet gibt's aber viele nette und günstige Tipps fürs Selbermachen. Zum Beispiel, man steckt dem Kind ein hohes Stück Karton in den Rucksack und zieht da ein großes Hemd drüber. Der Kopf schaut dann tiefer zwischen den Knöpfen raus und das schaut wirklich ziemlich gruselig aus. Oder auch super, mein Lieblingskostüm. Braunen und grünen Tüll um Sohn oder Tochter wickeln und dann gehen die Kids als kleiner Pfurz.
3: Toll. Wahnsinn. Also was immer geht, ist auch Zombie-Massaker, ist auch ganz günstig, Tomatensauce auf weißem T-Shirt.
4: Das haben wir täglich. Und alle denken sich so, alles klar, Juliette Marischka, die Nachrichtenmacht von Antenne Bayern lässt ihr Kind als Pfurz gehen.
3: Ja.
4: Super.
3: Ja, mal sehen, wie lange dein Kind noch mit dir spricht. Ja. 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
5: Ja, und auf der A3 in Nürnberg Richtung Passau, zwischen Passau Nord und Mitte ist immer nur die rechte Spur blockiert, da laufen Bergungsarbeiten. Vorher ist ein Unfall mit einem LKW passiert, bitte denkt weiterhin an die Rettungsgasse. Dann auf der A7 Ulm Richtung Würzburg, zwischen Ellwangen und Dinkelsbühl-Fichtenau. Genau, liegen mehrere Gegenstände auf der rechten Spur an der Baustelle. Und dann haben wir wieder Baustelle, und zwar auf der A8 Salzburg Richtung München zwischen Fraßdorf und Rosenheim. 5 Kilometer Stau, da braucht sie gerade Antenne bei einer Echtzeitmessung 45 Minuten länger. Und was von der A9 Nürnberg Richtung München zwischen Allershausen und dem Kreuz Neufahrn ist die linke und die mittlere Spur blockiert. Da ist gerade vorher auch ein Unfall passiert. Und geblitzt wird auf der B8 in Emskirchen in Mittelfranken. Und dann noch was, guten Morgen.
6: Ja, servus, da ist der Michi.
5: Servus, was gibt's?
6: In der Pellkofenstraße in München, Nähe OEZ. Da blitzen es halt wieder in beide Richtungen.
5: Danke dir.
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0: jedes Mal, wenn wir Ray Dalton spielen, muss ich an Blutspender denken. Blood Running, Antenne Bayern um 7.42 Uhr. Antenne Bayern, gleich gibt's Bruno Mars und den Lazy Song, 7.42 Uhr. Basti, bist du endlich durch?
1: Immer noch.
2: Wo bist du jetzt?
1: Jetzt bin ich gleich bei 10.000.
0: 10.000. Unser Azubi zählt heute den Jackpot durch. 23.000 Euro in Zehnerscheinen, damit für den Fall der Fälle, wenn ihr das geheime Geräusch vielleicht gleich knackt, auch alles in bar da ist. Ja, hier ist das geheime Geräusch. Das habt ihr. Okay, nächste Runde gleich um 8.
2: Ich schaue immer so nach rechts, ne, und da liegen diese ganzen Stapel. Ich habe sowas noch nie gesehen.
3: Ich auch nicht.
2: Ich hatte mal 1.000 Euro in Cash in der Hand vom Schwiegervater geschenkt bekommen zur Hochzeit. Das war es aber auch schon. Ich habe sowas noch nie gesehen. Unglaublich.
3: Ja, ich auch nicht.
2: Unglaublich.
0: Schönes Gefühl, ha? So viel Geld vor der Nase zu haben.
3: Es ist voll cool. Es schaut aus wie so ein Monopoly-Gold oder ein bisschen so Breaking Bad-mäßig.
2: Das schaut kriminell aus.
3: Ja, also nein, nur bei Monopoly habe ich immer so einen dicken Batzen in der Hand gehabt.
0: Ich bin froh, dass ich es nicht in Münzen mitgenommen habe.
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2: Gute Besserung an alle kranken Hasen draußen, die gerade flach liegen, gell? Halb Bayern gefühlt gerade krank. Und bei uns im Team hat es Efi Ott erwischt. Leider mehr als nur eine Erkältung nach ihrem Fahrradunfall. Letztes Jahr wird sie gleich am Schlüsselbein operiert, also gleich auch in den OP geschoben. Ich weiß, im Krankenhaus, ihr hört uns. Danke, dass ihr euch so gut um sie kümmert. Wir sind auch ein bisschen nervös und in Gedanken, ich weiß nicht, Efi, ob du das noch hörst, in Gedanken bei dir. Und sobald es News von ihr gibt, sagen wir euch Bescheid.
0: So, jetzt schläft sie erstmal ein, jetzt gibt es Narkose und dann wird alles gut. Und er übernimmt ab 9, Stefan Meixner. Du freust dich auf den Vormittag.
5: Also ich habe tatsächlich einmal schon in all den Jahren, da war Corona, habe ich schon mal am Vormittag moderiert. Da weiß ich noch, das fühlt sich gut an, das ist eine schöne Zeit. Ist diese Morgenhektik so ein bisschen weg und da arbeitet man und hört Musik dabei. Und genau das machen wir in Zukunft zusammen. Ich spiele die meiste Musik für Bayern bei der Arbeit und ich komme auch dazu.
0: Meixner kommt nie mit leeren Händen, der hat immer mehr dabei als alle anderen. Du hast dir noch ein paar Sachen einfallen lassen für die Show, gell?
5: Naja, also zum einen ist es ja, ich habe ja mittags immer in meiner Sendung für eine Firma in Bayern kostenloses Essen verschenkt. Das kann man am Vormittag auch schon machen und dann halt am Mittag essen. Und dann habe ich noch Retro oder Reloaded dabei, eine neue Geschichte, ein großer Hit. Es gibt ein Original und eine Coverversion. Beide gut, aber ihr dürft dann entscheiden, welche heute mal laufen wird.
0: Wir rühren das Müsli am Morgen an bis 9. Du übernimmst ab 9 bis 14 Uhr und haust noch ein paar Rosinen rein.
5: Ich esse es dann auf.
0: Ah.

0: hört sich auch mit Ring am Finger genauso fresh an wie früher. Taylor Swift auf Antenne Bayern gleich, Michael Schulte und einen 80er Flashback von Bryan Adams haben wir auch noch. Die Zuckersteuer, sie kommt. Union und SPD haben sich geeinigt. Was das am Preis für unser Spezi ändert, gleich bei Juliette, 7.50 Uhr.
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0: Heute Herzschmerz in Noten. 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Antenne Bayern mit Leona Lewis, 7:57 Uhr. Hier kommt gerade eine WhatsApp-Sprachnachricht rein.
1: Als ich heute Morgen gehört habe, dass die 23.000 in einer weißen Plastiktüte da sind, habe ich mir gedacht, es müssen gar keine 10-Euro-Scheine sein. Ich würde auch mit der Schubkarre kommen und 10-Euro-Stücke nehmen.
0: Aha.
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0: 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Indra.
11: Guten Morgen. Ja, ihr schaut so raus oder vielleicht seid ihr gerade draußen und denkt euch so, na toll, ist irgendwie so Herbst, so bewölkt, ja, so. Trüb so. Im Süden Bayerns regnet es auch noch. Aber ihr Lieben, das wird heute noch. Letzte Schauer ziehen über die Alpen ab und spätestens ab heute Nachmittag ist es dann bayernweit trocken. Es gibt eine Mischung aus Wolken und Sonne und es wird sehr mild heute. 13 bis 19 Grad. Morgen und Freitag im Großteil Bayerns Sonnenschein, regional allerdings Nebel. Gerade so in der Oberpfalz oder auch entlang der Donau. Es bleibt aber immerhin trocken und noch mal bis zu 20 Grad mit Sonne. Das sind dann übrigens Temperaturen wie in Rom im Oktober.
0: Ist nicht wahr. Basti zählt immer noch die Kohle hier. Verzähl dich nicht. Ja,
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0: Künstliche Intelligenz lässt sich in immer mehr Lebensbereichen einsetzen. Auch den Mitarbeitern in den Kommunen bei uns in Bayern soll sie jetzt die Arbeit erleichtern. Juliette Marischka.
12: Ja, bisher hatten nur 50 Städte und Gemeinden die sogenannte Bayern-KI mal getestet. Ab sofort können aber alle Kommunen hier im Freistaat den digitalen Assistenten kostenlos nutzen. Die Bayern-KI kann Beschäftigte in der Verwaltung unterstützen. Sie hilft zum Beispiel beim Schreiben von Texten oder auch bei Recherchen, bei Übersetzungen oder sie kann auch Grafiken erstellen. Da muss man sich nicht mehr selbst mit dem Computerprogramm rumärgern. Voraussetzung ist, dass die Kommunen an das bayerische Behördennetz angeschlossen sind. Der Plan ist, dass künftig die ganzen Verwaltungsabläufe vereinfacht werden. Das spart Zeit und letztlich natürlich auch Kosten.
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12: Papst Leo hat Lungenkrebs. Das wurde bereits direkt bei seiner Operation gestern klar, sagen die Ärzte. Bei dem Eingriff wurde Leo deshalb ein Teil der rechten Lunge entfernt. Die OP sei minimalinvasiv erfolgt, also nur durch ein paar kleinere Schnitte, durch die die Instrumente dann eingeführt werden konnten. Alles sei erfolgreich und ohne Komplikationen verlaufen, heißt es. Wie die weitere Behandlung aussieht, ist noch unklar. Erstmal soll sich Papst Leo eine Woche in der Klinik erholen. Union und SPD haben sich offenbar zusammengerauft. Bei der Zuckersteuer haben sich beide Seiten auf einen Kompromiss geeinigt, heißt es aus dem Bundesfinanzministerium. Kommen soll die Zuckersteuer im Juli. Je nach Zuckergehalt kosten dann Softdrinks 26 oder 32 Cent mehr pro Liter. Das soll zum einen rund 70 Millionen Euro zusätzlich in die Staatskasse spülen. Zum anderen soll es aber auch ein Anreiz für Getränkehersteller sein, weniger Zucker in ihre Getränke zu tun. In Memmingen kommt eines der größten Krankenhausbauprojekte im Freistaat voran. Heute Vormittag wird Richtfest gefeiert. Bayern-Reporter Markus Pöpperl im Allgäu.
8: Mit dem rund 500 Millionen Euro teuren Neubau am Memminger Autobahnkreuz soll die Gesundheitsversorgung in der Region deutlich verbessert werden. Einen Großteil der Kosten übernimmt dabei der Freistaat. Das neue Klinikum und das Bezirkskrankenhaus sollen 2029 fertig sein. Über 500 Patienten können dort behandelt werden.
12: Und das trendet gerade online. Eine Szene gestern aus dem Champions-League-Spiel des FC Bayern bei Viking Stavanger. Eigentlich hatten die Münchner einen Sieg beim norwegischen Meister fest eingeplant, aber es lief dann doch alles ganz anders. 3:3 hieß es am Schluss nur. Außerdem ist Michael Olise mit Gelb-Rot vom Platz geflogen, weil er einem Gegenspieler aus Wut den Ball an den Kopf geworfen hat. Aua. Das wird gerade im Internet wild diskutiert. Viele finden, der Schiedsrichter hat da eher einseitig bestraft. Wie auch immer, Rot ist Rot. Nächsten Mittwoch geht's gegen Arsenal ohne Olise. Bayern-Trainer Kompany hat es kurz und unmissverständlich zusammengefasst.
13: Und diese rote Karten ist überblöd.
14: Überblöd. Für mich schon das Wort des Jahres.
15: Safe. Auf der A8 Salzburg Richtung München zwischen Fraßdorf und Rosenheim. 5 Kilometer Stau. Antenne bei nächster Messung 24 Minuten. Und ich möchte nur kurz mal sagen, Likey, ich bin jetzt genau bei der Hälfte.
0: Basti zählt hier seit Stunden die 23.000 Euro in Bar.
15: Ja.
0: So viel sind gerade im Jackpot für das geheime Geräusch. Ich habe mir erlaubt, die Kohle einfach mal mitzunehmen in 10er-Scheinen. Du bist ein bisschen überfordert, kommt mir vor.
15: Ja, ich mache hier 5 Sachen parallel. Aber nach dem Goldsein, ich bin jetzt bei der Hälfte, wunderbar. Dann machen wir jetzt Verkehr,
11: oder? Vor allem, wie das klingt, oder? Ich habe das mal einfach so mitgenommen. Ach, der ist zur Bank, dann hat er mir geschrieben, ich scheiß mir gleich in die Hose. Ich habe das Geld, in der Plastiktüte.
0: Ja, weil so. Das ist am unauffälligsten.
11: Ja, ja,
0: Plastiktüte dann, schaut keiner
11: ja, ja, und der jetzt erzählte so, oh, ich habe das einfach mal so cool hier reintransportiert. Ist klar, so ein Quatsch.
15: Dann machen wir Verkehr an der Stelle. Auf der A93 Regensburg Richtung Holledau zwischen Regensburg Nord und Pfaffenstein ist noch am Unfall die rechte Spur blockiert. Und dann mal wieder zweimal Blockabfertigung auf der A99. Einmal am Aubinger und am Alacher Tunnel. Allein zwischen dem Dreieck München Südwest und dem Dreieck Feldmoching braucht sie aktuell eine Dreiviertelstunde länger. Und geblitzt wird in der Bodenseestraße in Memmingen und auf der B4 in Rattelsdorf in Oberfranken. Gute Fahrt.
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16: Gestern auf der Arbeit habe ich so getan, als ob ich krank wäre, damit ich früher gehen kann. Heute haben sich 4 meiner Kollegen krank gemeldet, weil sie sich angeblich bei mir angesteckt haben. Und jetzt stehe ich alleine hier.
0: Tja, übles Karma. Zum Glück sind die Millennium-Hits keimfrei.
11: Ja. Nur für die 90er-Flashbacks.

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1: Ja. Während Basti immer noch im Geldzähltunnel ist, hat Indra was gemacht um 8.13 Uhr? Hey.
2: Ja, ich habe einen WhatsApp-Kanal gestartet, also Antenne Bayern WhatsApp-Kanal. Folgt uns, wenn ihr dabei sein wollt und hier auch mal sehen wollt, wie sieht das hier hinter den Kulissen aus. Das ist wirklich crazy heute Morgen. Ich bin ein bisschen nervös.
1: 23.000 Euro bar im Studio.
2: Und in diesem WhatsApp-Kanal jetzt immer die Tipps, ja, alles, was wir schon hatten fürs geheime Geräusch, was falsch ist. Also folgt uns.
1: So, das ist das geheime Geräusch. Basti, kurz Pause machen, damit es auch ja jeder hört. So, das wisst ihr. Und die Kohle will zu euch.
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2: Hallo.
5: Hallo.
2: Hallo. Hier ist die halborganisierte Kriminalität. Ich habe ein Angebot für Sie, das Sie nicht abschlagen können. 23.000 Euro in Cash, 10-Euro Scheine, weiße Plastiktüte. Kennen Sie sich mit Geldwäsche aus?
5: Nicht wirklich.
2: Muss auch nicht. Hallo.
5: Hallo.
1: Wir kommen uns hier wirklich vor wie in irgendeinem halbkriminellen Keller mit 23.000 Euro in Zehnerscheinen. Basti zählt immer noch. Yes. Wer ist denn da dran? Guten Morgen.
5: Guten Morgen, Steliana Diewald, alleine ziehend aus Saarland der Donau.
1: Steliana.
2: Hallo, grüß ja. dich.
6: Hallo.
1: Steliana.
5: Hallo.
1: Ich mache dir ein Angebot, das du nicht ablehnen kannst.
5: Ja. Ich hatte schon ein bisschen Angst bekommen, wo ich das gehört habe mit Kriminalität und so.
2: Hast du mir geglaubt?
5: Nein.
1: Keine
5: ja,
1: Angst.
5: Irgendwie haben wir gedacht, ich bin in falsche Leitung wieder gesprungen.
2: Ja, ja. Ich bin nicht mal halb organisierte Kriminalität. Ich bin so gar nicht kriminell.
1: Genau, ja. Steliana, das geheime Geräusch.
5: Also,
1: das
5: ich
1: ist es.
5: Vermute, ja. Ich vermute, dass die Eingangstüren, Innentüren von Haus sind, weil man abends häufiger hört, man kann die tagsüber auch hören und man muss sich dabei bewegen.
1: Ja.
7: Das finde ich jetzt nicht verkehrt.
1: Hören wir es uns nochmal an.
7: Ja.
1: Steliana?
5: Ja.
1: Es ist nicht die Haustür, Steliana.
6: Oh nein.
1: Oh doch.
2: Wir hatten auch schon Fliegengitter, ne? Das war es auch
1: ja,
2: nicht.
1: Ja, nein. So. Okay. Basti, ich muss wieder auf die Bank.
7: 800.
1: Ja, ja. Morgen früh sind es nicht mehr nur 23.000 Euro, sondern
7: 24.000. Aber nachzusch selber bitte.
2: 24.000. Aber was passiert jetzt mit der ganzen Cashkohle hier?

0: recht. Immer noch ganz oben auf eurer besten Liste. Die Megaballade von Callum Scott und Whitney auf Antenne Bayern. 8.24 Uhr jetzt. Der Sound, der auch gerne am Breakdancer und vor allem am Autoscooter rauf und runter läuft. Die Disco Boys mit For You. Übrigens letzter Tag heute auf dem ältesten Volksfest in Franken, gell? Auf der Michaeliskirche war in Fett mit Feuerwerk.
1: Der Frank ist auf dem Abbas-Tschüss, das ist

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0: Arbeit. Ich habe Mittagessen dabei, kostenloses, könnt ihr bestellen. Wir lassen es dann liefern zu euch. Könnt euch Lieder wünschen und wir haben noch ein paar Ideen, die packe ich dann so nach und nach aus.
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2: Evi, wir wissen, in den nächsten Minuten geht's Richtung OP. Es wird alles gut gehen. Du bist in guten Händen. Wir drücken die Daumen.
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2: Fehlt jetzt nur noch die Eiskönigin um 8:30. Indra, aktuelles Wetter.
16: Guten Morgen. Ja, heute gar nicht so sehr Eiskönigin. Der milde Mittwochmorgen und das Wetter, das wird noch. Momentan noch viele Wolken über dem Großteil Bayerns. Schauer noch Richtung Alpen ziehen, aber ab heute Mittag ist es bayernweit spätestens dann trocken mit einer Mischung aus Wolken und ein bisschen Sonnenschein. Milden 13 bis 19 Grad. Für eure Planung. Die nächsten Tage werden sich viele fühlen wie die Römer. Bei uns wird es genauso wie in Rom um die Jahreszeit. Eigentlich. Im Großteil Bayerns Sonne um die 20 Grad. Regional hält sich allerdings Nebel, vor allem entlang der Donau und auch teilweise in der Oberpfalz.
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2: Ja, frühmorgens wird es immer später hell und abends dafür immer früher dunkel. Jetzt beginnt wieder die Einbrecher-Hochsaison. Die haben zuletzt auch wieder öfter in Bayern zugeschlagen. Juliette Marischka.
18: Ja, laut Kriminalstatistik gab es im vergangenen Jahr in Bayern fast 4000 Wohnungseinbrüche. Was viele tatsächlich nicht auf dem Plan haben, über ein Drittel der Einbrüche passiert tagsüber. Vermutlich, weil da niemand wirklich misstrauisch wird, wenn da jemand vor der Tür steht. Die Tipps der Polizei sind anscheinend immer noch nicht für alle selbstverständlich, nämlich Türen und Fenster immer richtig zuschließen, keine Schlüssel draußen verstecken und auch im Netz aufpassen, denn Urlaubsfotos in den Social Media zeigen eben auch, dass du gerade schön weit weg bist und dass dein Haus alleine ist. Was da immer helfen kann, sind zum Beispiel Zeitschaltuhren, die zu Hause das Licht an- und ausmachen, damit es wenigstens so aussieht, als wäre jemand zu Hause.
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18: Ein Datenleck bei einer Software für Autohäuser könnte in ganz Deutschland eine größere Betrugswelle auslösen. Denn die Hacker haben wohl alle möglichen Informationen über die Kunden abgegriffen, wie Auftrags- oder Rechnungsnummern, Liefertermine oder auch Kauf- und Zahlungsdaten. Sie könnten also zum Beispiel gefälschte Rechnungen ausschicken, die sehr echt aussehen, weil sie eben auch viele Details

0: SMS beinhalten. Nur die Kontonummer, auf die das Geld dann überwiesen werden soll, die ist falsch. Im Zweifel rät die Polizei dazu, lieber selbst beim Autohaus anzurufen. Weltweit machen sich Gläubige Sorgen um Papst Leo. Wie sich gestern noch während seiner Operation herausgestellt hat, hat er einen bösartigen Tumor in der Lunge gehabt. Deshalb wurde ein Teil der rechten Lunge entfernt. Die Operation sei ohne Komplikationen verlaufen. Der Papst habe sie gut überstanden, sagen die Ärzte. Er bleibt jetzt erstmal eine Woche in der Klinik. Wie die weitere Behandlung abläuft, das muss erst noch geklärt werden. Der FC Bayern lässt in der Fußball-Champions League wichtige Punkte liegen. Gegen Viking Stavanger reichte es nur zu einem 3:3 Unentschieden. Die erste Halbzeit war komplett zum Vergessen aus Bayerns Sicht, sagt Bayern-Trainer Kompany.
1: Wir waren einfach nicht schlau. Nicht gegen Augsburg, wo wir dann nach 8 Sekunden ein Gegentor bekommen. Nicht heute, wo wir nach 1,5 Minuten ein Gegentor bekommen.
0: Ja, und am Schluss musste sogar Michael Olise mit Gelb-Rot vom Platz, weil er einem Gegenspieler den Ball aus Wut an den Kopf geworfen hat. Das heißt, nächsten Mittwoch geht's in der Champions League für den FC Bayern ohne Olise weiter, daheim gegen Arsenal. Und das trendet gerade online. Das Aus eines Kultburgers und ein Riesenaufschrei in den sozialen Medien, denn McDonald's nimmt in Deutschland den McRib von der Karte. Warum? Keine Ahnung, Begründung gibt's keine. Dabei gibt's den Burger schon seit fast 40 Jahren.
2: Ja.
0: Ende des Monats ist er dann weg. Rest in Peace. McDonald's macht da natürlich eine riesen Werbeaktion draus und wirkt die letzten Tage noch mit einem McRib-Feeling.
3: Okay.
0: Was auch immer das sein soll.
3: Okay, aber Rest in Peace ist ja falsch, ne? Ist ja Rest in Soße eigentlich.
4: Also richtig beliebt war der ja nie.
5: Doch. Ja, der war total widerlich, aber lecker war der trotzdem. Ja, da hat man dann noch, also man kann, wenn man ausschaut wie ein Ferkel, wenn man den gegessen hat. Alles voller Soße, aber
0: Schweinefleisch. Und du hast auch noch Stunden danach was davon gehabt.
5: Ja, ist eine Mischung aus eklig und geil, ich kann es dir erklären.
4: Also.
5: Es ist lecker, aber irgendwie schäbig.
4: Ich muss ehrlich sagen, also auch wenn Schwein drauf war, also für mich war da immer so ein bisschen das schwarze Schaf unter den Burgern.
5: Ja, ist doch ein kleiner Burger, das ist eher so, ich weiß gar nicht, für ein Semi. Einfach so ein Fleisch-Semi.
4: Jetzt unterhalten wir uns seit 30 Sekunden über so einen Burger.
3: Ich bin auch ganz erstaunt. Ich denke auch so, seid ihr endlich fertig?
4: Ja, genau.
3: Meine
4: Güte. Okay. In der Antenne Bayern Verkehrszentrum mit ganz viel ekliger Soße. Azubi Basti.
5: Auf der A8 Salzburger Richtung München. An der Baustelle zwischen Fraßdorf und Rosenheim 6 Kilometer Stau. Antenne bei einer Echtzeitmessung 35 Minuten braucht sie länger. Auf der A96 München Richtung Lindau in der Einfahrt Landsberg an Lech Ost liegt ein großes Metallteil. Und dann mal wieder zweimal Blockabfertigung auf der A99 am Aubinger und am Alacher Tunnel. Und es staut sich sogar schon bis auf die A8 zurück bis zum Rastplatz Fuchsberg West. Und geblitzt wird auf der B472 in Wackersberg, in der Bodenseestraße in Memmingen und auf der B4 in Rattelsdorf. Gute Fahrt!
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Antenne Bayern läuft bei der Arbeit, alles gut. So, im Studio tummle sich Gestalte, das soll man nicht für möglich halten. Gleich ab 9, Stefan Meixner. Er übernimmt ja für unsere Evi die

0: heute nach ihrem Unfall operiert wird. Wir sagen euch natürlich sofort Bescheid, sobald wir das von ihr gehört haben. Freut euch auf jeden Fall jetzt schon mal auf Bayerns meiste Musik mit Stefan, der nicht gezögert hat, für Evi einzuspringen.
1: Ich freue mich einfach drauf, den Vormittag mit euch zu verbringen. Es ist eine schöne Zeit, finde ich.
0: Schon, gell? Ihr entscheidet, und das ist neu, was Stefan spielt. Retro oder Reloaded?
1: Ich habe einen großen Hit rausgesucht. Heute ist es Eiffel 65 mit Blue Dabba Dee Dabba Dall. Du erinnerst dich, die blauen Männchen, ne?
0: Ja.
1: Aus den 90ern. So, den gibt's im Original. Das wäre die Retro-Variante. Oder wollt ihr lieber das Ganze Reloaded haben mit viel mehr Beats und Tempo? Neu aufgemischt war ja auch ein Riesenhit von David Guetta.
0: Aber Dabba Dee Dabba Dall bleibt gleich, oder?
1: Dabba Dee Dabba Dall bleibt gleich. Nennen wir es einfach ein Blue ohne Dabba Dee Dabba Dall. Und ihr dürft entscheiden, welche Version spielen wir gleich um kurz nach 9. 0800 994 1000. Und das Ergebnis bringe ich dann gleich mit.
0: Dabba Dee Dabba Dall.

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14: Und jetzt das Antenne Bayern Wetter mit Jule.
15: Heute früh ist es meist grau, im Süden mit einigen Schauern. Richtung Franken kann sogar mal die Sonne scheinen. Gegen späten Nachmittag verziehen sich dann aber die dickeren Wolken und es wird deutlich freundlicher. Gerade sind es in Rimpern, Unterfranken 11 Grad, in Maxhütte-Haldhof in der Oberpfalz haben wir 12 Grad und in Olching in Oberbayern 13 Grad gerade. Morgen gibt es dann einen Mix aus Sonne, Wolken und maximal 21 Grad.
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14: 9 Uhr, Juliette hat das Wichtigste für euch heute Vormittag.
16: Hallo, einige Energieversorger hier im Freistaat erhöhen ihre Gaspreise. In Nürnberg zum Beispiel steigt der Gaspreis um mehr als 15%. Ein normaler 3-Personen-Haushalt muss damit etwa 27 Euro mehr im Monat rechnen. In Regensburg oder Augsburg hingegen planen die Energieversorger derzeit keine Preiserhöhung. Wie wir aus Augsburg hören, kauft man das Gas langfristig im Voraus, eben um gestiegene Preise auf dem Markt abfedern zu können. Andere Energieversorger wollen ihre neuen Preise erst in den nächsten Wochen bekannt geben. Wir werden es früh genug erfahren.
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16: Vorsicht vor einer neuen Betrugswelle, die uns ins Haus stehen könnte. Hacker haben nämlich eine Software für Autohäuser geknackt und damit jetzt Zugriff auf die Kundendaten. Das geht los bei Auftrags- und Rechnungsnummern bis hin zu Lieferverträgen oder Kaufbeträgen. Das bedeutet, die Hacker könnten komplett echt aussehende Rechnungen verschicken, nur die Kontonummer, auf die das Geld überwiesen werden soll, die ist falsch. Laut Polizei wurde der Anbieter der Software, ein IT-Dienstleister aus Würzburg, gehackt. Betroffen sind aber Autohäuser in ganz Deutschland. Die Kunden werden gerade informiert. Im Zweifel rät die Polizei, direkt im Autohaus anzurufen, um zum Beispiel die Kontodaten abzugleichen. Die Haushaltskassen sind knapp. Nach Nürnberg, Weiden und Augsburg hat jetzt auch die Stadt Freising eine Haushaltssperre verhängt. Bayern-Reporter Oskar Otten in Oberbayern.
17: Die Stadt reagiert damit auf die angespannte finanzielle Lage hier. Jetzt werden bestimmte Ausgaben erstmal gestoppt, damit Freising besser sparen kann und nicht noch mehr Schulden aufnehmen muss. Und es wird kontrolliert, für welche Projekte wirklich Geld ausgegeben werden muss. Polizei, Feuerwehr oder auch soziale Leistungen sind von den Sparmaßnahmen nicht betroffen.
16: Die Koalition in Berlin hat ihren Streit über die Zuckersteuer beendet und sich auf einen Kompromiss geeinigt. Heute soll er im Kabinett beschlossen werden. Ab Juli nächsten Jahres sollen dann Softdrinks mit zu viel Zucker in 2 Stufen teurer werden, und zwar um 26 bzw. um 32 Cent pro Liter, je nach Zuckergehalt. Der Bund erhofft sich dadurch Mehreinnahmen von fast 70 Millionen Euro. Aber Ziel ist auch, dass die Hersteller künftig weniger Zucker in ihre Softdrinks tun. Und das trendet gerade online. Videos aus dem Ferienflieger aus Korfu, der gestern auf dem Nürnberger Flughafen landen musste, weil es angeblich eine Entführung gegeben haben soll. Am Schluss war alles nur falscher Alarm. Möglicherweise hat ein kaputtes Funkgerät den Notfallcode gesendet. Für die Passagiere war das Ganze aber ziemlich furchteinflößend. Einige haben Videos gepostet, die sie aus dem Fenster der Maschine rausgefilmt haben, weil sich einfach mal ein paar Kampfjets direkt neben die Maschine gesetzt haben. Am Ende hat der Vorfall aber auch gezeigt, wie schnell alle Einsatzkräfte bereitstanden und wie gut der Notfallplan funktioniert hat.
18: Das Antenne Bayern Verkehrszentrum. Wir wollen, dass ihr gut ankommt. Und Froni, erstmal Stau auf der A94, Passau Richtung München.
19: Von Hohenlinden Richtung München staut sich. Also man steht überall. Es bringt auch nichts, von der Autobahn runterzufahren.
18: Danke dir fürs Melden, Jan. Wir haben gerade Probleme zwischen Paarstetten und Pastorf. Im gesamten Abschnitt 9 Kilometer Stau sind es hier insgesamt. 16 Minuten müsst ihr mehr einplanen, sagt unsere Antenne Bayern Echtzeitmessung. Dann haben wir die Wanderbaustelle auf der A8 Salzburg Richtung München zwischen Pastorf und Rosenheim. Hier 7 Kilometer Stau, aktuell 26 Minuten euer Zeitverlust. Und auch heute wieder Blockabfertigung auf der A99 Westumfahrung München. Betroffen sind der Aubinger und der Allacher Tunnel, aktuell zwischen dem Dreieck München Südwest und Lochhausen in Fahrtrichtung München Nord. 5 Kilometer Stau, 14 Minuten dauert es länger, und dazu kommen nochmal zusätzlich 4 Kilometer Stau auf der Eschenrieder Spange. Auch hier nochmal eine Viertelstunde, die ihr mehr einplanen müsst. Die neuesten Blitzer bayernweit nur bei uns. Da starten wir in Unterfranken auf der B469. Bei Wörth am Main wird geblitzt, Tempo 120. Außerdem in Neutraubling, in der Berliner Straße, und Oberfranken ist mit dabei. Hier der Blitzer auf der B8, kurz vor Rattelsdorf. 70 sind erlaubt. Und wenn ihr noch was gesehen habt, Staus oder Blitzer, dann sagt uns gerne kostenlos Bescheid. Ruft uns einfach an 0800 994 9000.
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14: Ja, guten Morgen. Ich hätte euch ja fast nicht erkannt, sonst erlebe ich euch immer nur mit knurrendem Magen am Mittag. Ab heute darf ich jetzt schon früher ran, damit sich die liebe Kollegin Evi Ott um ihre kaputte Schultern kümmern kann. Ich kümmere mich als ihre Vertretung um Bayerns meiste Musik bei der Arbeit. Der Star der Show bleibt natürlich eure Lieblingsmischung aus aktuellen Hits und starken Flashbacks. Geht auch sofort los. Um kurz vor 9 haben wir euch gefragt, auf welche Version von Blue Dabadi Dabadi habt ihr denn heute früh Lust? Auf die Retro-Variante aus den 90ern von Eiffel 65 oder das Ganze reloaded mit mehr Beats vom Großmeister David Guetta aufgemischt. Und so hat Bayern heute früh entschieden. Dieses Mal hat das Original die Nase vorn. Ein paar mehr Stimmen für Eiffel 65, den gibt's gleich nach dem aktuellen Hit von Alex Warren. Hier kommt Fever Dream. 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

0: Leonie mit Don't Worry kommt gleich. Dann eine der besten Live-Bands, Kings of Leon, Use Somebody. Super Nummer, Dasha mit Austin und viele mehr.
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0: Ja, was machen wir, wenn die Kollegin kommt und sagt, du, ich falle leider für eine Zeit aus, ich muss an der Schulter operiert werden, kannst du mich vielleicht vertreten und die Sendung übernehmen? Da sagst du doch nicht, also weißt du, da schon gar nicht bei dem Frauenblick, das könnt ihr ja alle den richtigen Blick auflegen. Also ich mach's gern, ich freue mich, dass wir jetzt schon den Vormittag miteinander verbringen. Jetzt ist Raffaela aus Würzburg dran.
2: Hallo, guten Morgen. Ich finde es so cool, dass du jetzt schon am Vormittag früher moderierst, weil ich finde dich so sympathisch. Und also ich höre ja immer Radio auf der Arbeit und da höre ich dich natürlich auch. Und ich finde das wirklich, ja, finde ich super.
0: Das freut mich. Du, was heißt denn bei dir Arbeit? Weil du bist ja in der ambulanten Pflege. Ist dein Arbeitsplatz das Auto oder wenn du bei den
2: Herrschaften bist? Ja, also ich muss ja immer von A nach B fahren, von einem Kunden zum nächsten. Und manchmal ist es in 10 Minuten, manchmal sind es nur 5 Minuten, manchmal 20 Minuten. Und da habe ich dann schon eigentlich viel Zeit, Radio zu hören, ja.
0: Das freut mich. Ihr habt es immer ziemlich eilig, ne? Weil bei mir draußen, wo ich wohne, gibt es auch so einen Pflegedienst. Da heißen alle Schwester Inge. Und die haben so ein Firmenauto mit so einem Fiat 500, cruisen die rum. Und die schneiden dir manchmal den Weg, wo du denkst, so, Mensch, die hat es aber wieder eilig, die Schwester Inge.
2: Ja, da bin ich leider auch so.

0: aber manchmal geht das wirklich nicht anders, weil dann kriegt man natürlich von Druck von oben, also es ist nicht immer ganz so einfach, ja.
1: Aber du machst es trotzdem gern.
0: Schutz nehmen. Ja. Ja, ich mache es seit 16 Jahren sehr gern, ja.
1: Wie viele Leute pflegst du so an einem Tag?
0: Also ich arbeite so in der Regel 5 Stunden am Tag und ich habe teilweise feste Kunden, aber so im Durchschnitt zwischen 8 und 15 Leute mit Anfahrt.
1: Ja. Ist es ein ordentliches Pfund, da hat man was zu tun.
0: Ja, ja doch, langweilig ist es nicht, ne.
1: Komm, dann lass dich nicht aufhalten, du hast es eilig, mach dein Ding. Danke für die lieben Worte. Und hier geht's jetzt weiter mit Bayerns Meistermusik bei der Arbeit. Gute Laune mit Rian, hier startet die Hausparty.

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9: Halb zehn ist es. Wir wollen, dass ihr gut ankommt. 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
10: Servus, ja, noch heute wieder dabei. Die Bauarbeiten auf der A8 Salzburg Richtung München zwischen Fraßdorf und Rosenheim. Im Moment 8 Kilometer Stau hier. 22 Minuten dauert es länger, sagt uns Antenne Bayern Echtzeitmessung. Gehen wir rüber auf die A93 Regensburg Richtung Holledau zwischen Hausen und Abensberg. Hier brennt gerade ein Auto nach einem Unfall. Die Fahrbahn ist komplett blockiert. Es beginnt sich hier auch schon zu stauen. Und bitte, bitte, wenn ihr hier drin steht, denkt bitte unbedingt an die Rettungsgasse. Und auch heute wieder mit dabei die Blockabfertigung auf der A99 Autobahnring München. Betroffen sind der Aubinger und der Allacher Tunnel im Moment in Fahrtrichtung München-Nord zwischen dem Dreieck München-Südwest und Ludwigsfeld. 13 Kilometer zäh fließender Verkehr hier. 16 Minuten gibt's oben drauf. Und wenn ihr auf der Eschenrieder Spange unterwegs seid, dann nochmal zusätzlich 4 Kilometer Stau und 18 Minuten, die ihr liegen lasst. Die neuesten Blitzer bayernweit nur bei uns. Victoria.
11: Auf der A73 Bamberg Richtung Nürnberg, kurz vor der Ausfahrt Erlangen Süd, wird gerade eben ein Blitzer aufgestellt im 80er Bereich.
10: Danke dir fürs Melden. Noch ein Blitzer in Memmingen in der Bodenseestraße und in Niederbayern auf der B11 hier der Blitzer kurz vor Zwiesel im 60er Bereich. Und wenn ihr noch was gesehen habt, Staus oder Blitzer, dann sagt uns gerne kostenlos Bescheid. Ruft uns einfach an 0800 994 9000.
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0: das ist doch schon wieder Bayerns meiste Musik bei der Arbeit. Ich freue mich, dass ihr mit dabei seid. Ich bin Stefan Meixner. Ab heute komme ich schon immer um 9, weil unsere Efi endlich ihr Gelenk in der Schulter machen lässt, weil es immer rausspringt. Liebe Efi, alles Gute, schnelle Genesung. Ich halte hier die Stellung und habe jetzt für euch die wildesten Hits aller Zeiten von Born to be Wild.
1: Born to be Wild.
0: Bis Wildberry Lillet von Nina Tuba. Die wilde Maus wird heute 28. Happy Birthday. Wild und super erfolgreich. Damals in den 80ern. Duran Duran. Und auch Rapper Tone Loc mit seinem Wow-Bang.
2: Wow-Bang.
0: Ja, und weil er sonst eher die sanften Töne mag, aber 2011 alle überrascht hat mit dieser Krachernummer, gehört ihm heute Platz

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2: Hier ist das Antenne Bayern Wetter. Heute eher durchwachsen, ne, Jule?
3: Ja, am Vormittag bleibt es weiterhin größtenteils grau. Im Süden gibt es noch ein paar Schauer. Richtung Norden blinzelt aber immer häufiger die Sonne durch. Gerade sind es in Weißenburg in Mittelfranken und in Sinzing in der Oberpfalz 14 Grad. In Prien am Chiemsee in Oberbayern haben wir 13 Grad. Morgen früh starten wir dann noch mit Nebel. Später wird es dann aber immer sonniger.
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2: Um 10 Uhr und hier ist Cordula Senft.
5: Ein Datenleck bei einem IT-Dienstleister aus Würzburg könnte Folgen für Autohäuser und ihre Kunden in ganz Deutschland haben. Die Hacker haben laut dem Softwareanbieter Informationen wie Auftrags- und Rechnungsnummern, Liefertermine und Zahlungsbeträge abgegriffen. So könnten sie sehr glaubwürdige Fake-Rechnungen verschicken. Betroffen sind Autohäuser vor allem mit Marken des VW-Konzerns. Sie haben ihre Kunden auch schon informiert. Kunden sollten trotzdem bei überraschenden Zahlungsaufforderungen misstrauisch sein, keine Links in Mails anklicken und im Zweifel selbst im Autohaus anrufen über eine bekannte Telefonnummer, nicht über die aus der verdächtigen Nachricht.
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5: Jetzt soll sie also doch kommen, die umstrittene Zuckersteuer. Heute will sie das Bundeskabinett beschließen. Gelten soll sie dann ab Juli. Je nach Zuckergehalt kosten gesüßte Getränke dann 26 Cent bzw. 32 Cent mehr pro Liter. Die Bundesregierung erwartet sich dadurch allein nächstes Jahr Steuermehreinnahmen von rund 690 Millionen Euro. Außerdem sollen die Hersteller angeregt werden, Getränke mit weniger Zucker zu produzieren. Der wegen Betrugs verurteilte Immobilieninvestor René Benko muss nicht länger in Haft bleiben. Er darf stattdessen mit Fußfessel in den Hausarrest. Das Landgericht Innsbruck hat einem entsprechenden Antrag des Signa-Gründers stattgegeben. Sein Anwalt hatte argumentiert, dass Benko sich nur außerhalb des Gefängnisses angemessen auf die bevorstehenden Verhandlungen vorbereiten könne. Benko ist ja bereits wegen Betrugs verurteilt. Im November beginnt ein weiterer Betrugsprozess gegen ihn. Ingolstadts Oberbürgermeister Michael Kern lädt heute zum Dialog, und zwar speziell Jugendliche. Bayern-Reporter Oskar Otten in Oberbayern.
6: Von 3:30 bis 4 können die Jugendlichen aus Ingolstadt hier im Jugendfreizeitzentrum 9 vorbeischauen. Dort will Oberbürgermeister Michael Kern erfahren, welche Ideen und Wünsche sie für die Stadt haben. Also, was gefällt den Jugendlichen an der Stadt, was fehlt ihnen und was soll sich ändern? Die Stadt setzt dabei auf einen lockeren Austausch auf Augenhöhe, ohne Vorabanmeldung und feste Themen.
5: Und das trendet gerade online, eine Riesenzucchini. Die Amerikanerin Sarah Whitty hat eine Zucchini angepflanzt, die 77 Kilo schwer ist. Fotos davon zeigt sie auf Instagram. Sie ist Gemüse-Influencerin. Seit Jahren züchtet sie Gemüse, das besonders groß ist. Diese Zucchini jetzt reicht ihr fast bis zur Schulter. Den Weltrekord hat Whitty damit allerdings nicht gebrochen. Der liegt bei 116 Kilo.
7: Das Antenne Bayern Verkehrszentrum. Wir wollen, dass sie gut ankommt. Und wir haben einen Unfall auf der A6 Heilbronn Richtung Nürnberg. Zwischen Schwabach Süd und dem Kreuz Nürnberg Süd. Aktuell die rechte Spur ist hier gesperrt. Und es staut sich auf 3 Kilometer bis zum Dreieck Rot. 16 Minuten kommen hier oben drauf, sagt uns die Antenne Bayern Echtzeitmessung. Dann haben wir Bergungsarbeiten auf der A7 Ulm Richtung Füssenreute. Und zwar in der Ausfahrt Mersingen. Hier gab es einen Unfall. Die Ausfahrt ist deswegen gesperrt im Moment. Wanderbaustelle auf der A8 Salzburg Richtung München zwischen Fraßdorf und Rosenheim. 7 Kilometer Stau hier, 26 Minuten euer Zeitverlust. Und nach wie vor die Blockabfertigung im Aubinger und im Alacher Tunnel. Das betrifft dann die A99 Autobahnring München. Aktuell zwischen Lochhausen und dem Dreieck Köln-Moching. 10 Kilometer zäh. Es lockert hier jetzt so ein bisschen auf. 14 Minuten braucht ihr noch länger. Die neuesten Blitzer bayernweit, nur bei uns. Peter.
8: Ein Blitzer im Sonthofen Richtung Bleichach beim Sportplatz.
7: Danke fürs Melden. Vom Allgäu gehen wir nach Niederbayern. Hier wird geblitzt in Essenbach in der alten Landstraße. Und Pfalz-Höchheim ist auch mit dabei. Hier der Blitzer am Geisberg. Wenn ihr noch was gesehen habt, Staus oder Blitzer, dann sagt uns gerne kostenlos Bescheid. Ruft uns einfach an 0800 994 9000.
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9: Grüß Gott, ich vertrete hier die EFI Ott. Ich freue mich, dass ihr alle mit dabei seid. Wir starten jetzt in die nächste Stunde, vollgepackt mit guter Musik. Gleich ein 90er, Sixpence None the Richer, sehr entspannt. Und hier ist der Mann, der Bayerns Frauen ganz wuschi macht, Teddy Swims.

0: geheime Geräusch ist immer noch nicht gelöst. Der Likey hat heute Morgen den Jackpot vorsichtshalber schon mal hier gebunkert, damit er sofort raus kann, wenn es dann geknackt wird. Und unser Basti musste die Kohle zählen, aufgeteilt in Zehnerscheinen.
1: Der Likey war bei der Bank.
2: Ja.
1: Hat diese ganzen Scheine in eine weiße Plastiktüte, weil er zu geizig ist für einen Koffer. Und jetzt liegt die Kohle hier. Und wisst ihr, wie sich das anfühlt? Das fühlt sich an, als würden wir irgendwelche krummen Geschäfte machen.
3: 1:1.
1: Ja, voll, wie weil so, es ist so viel. Also hier liegen schon,
3: Deal gemacht.
1: Hier liegen schon so Stapel. Bei wie viel bist du jetzt?
3: Ja, ich habe mich leider schon wieder verzollt, ehrlich gesagt.
2: Oh nein,
3: ich
2: bitte.
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4: Halb elf. Wir wollen, dass ihr gut ankommt. Hier ist das Antenne Bayern Verkehrszentrum mit Markus Lukas.
5: Servus. Und wir haben einen Unfall. Zwei LKW sind beteiligt auf der A8 Salzburg Richtung München. Passt bitte auf. Die Unfallstelle ist noch ungesichert zwischen Holzkirchen und Hofoldinger Forst. Aktuell auch eine Sperre der Autobahn. 5 Kilometer Stau sind's im Moment. Eine Stunde kommt hier oben drauf, sagt unsere Antenne Bayern Echtzeitmessung. Und im weiteren Verlauf dann die Dauerbaustelle auf der A8 Salzburg Richtung München zwischen Fraßdorf und Rosenheim. 7 Kilometer Stau hier. 19 Minuten aktuell. Euer Zeitverlust. Unfall auch auf der A93 Regensburg Richtung Holledau zwischen dem Dreieck Saalhaupt und Abensberg. Der ganze Verkehr wird hier aktuell an der Unfallstelle vorbeigeleitet. 4 Kilometer Stau sind es im Moment. Eine Dreiviertelstunde gibt es hier extra. Die neuesten Blitzer bayernweit nur bei uns. Michi.
6: Es gibt einen Blitzer aus Schwaben und zwar zwischen Schwabmünchen und Graben auf der A30. Wegen Tempo 100, die versteckert sich im Busch.
5: Frech, danke dir fürs Melden. Noch ein Blitzer in Kempten. Am Adenauerring wird geblitzt. 60 dürft ihr hier fahren. Und auf der A8 Höhe Teisendorf. Hier 80 sind erlaubt. Habt ihr noch was gesehen? Staus oder Blitzer? Dann macht's wieder Michi. Kostenlos melden 0800 994 9000.
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1: Weil unsere Efi operiert werden muss, haben wir meine Sendung ein bisschen ausgedehnt. Ich freue mich jetzt schon ab 9 Uhr auf euch und auch auf unsere Auszubildende, die Jule. Die ist wie immer am Telefon und im Web. Dienstlich natürlich.
2: Na klar. 0800 994 1000. Ihr könnt auch eine Sprachnachricht schicken oder gerne auch unsere Insta-Story liken. Udo Schirz hat ein Fitnessstudio in Lindau am Bodensee und er merkt tatsächlich, dass jetzt wieder zu der Jahreszeit mehr Leute kommen.
1: Ach nee, und ich habe gedacht, jetzt futtern wir uns den Winterspeck an, Udo.
3: Nein, wir haben tatsächlich, sobald es kälter wird draußen, wächst natürlich die Teilnahme im Fitnesscenter und wir haben dann nochmal so einen richtigen Sprung, wenn dann so die Zeitumstellung ist. Dann haben wir das 2- bis 3-fache mehr im Studio, wie im Sommer.
1: Gott, Zeitumstellung ist ja auch noch demnächst. Es ist ja Ende Oktober, genau. Ne? Kriegt man sofort ein schlechtes Gewissen, wenn man noch nichts gemacht hat, finde ich. Welchen Fehler soll man denn nach einer langen Sommerpause, wenn man beim Training nichts gemacht hat, auf keinen Fall machen, wenn man das erste Mal wieder ins Gym geht?
3: Der Fehler ist der, dass man zu viel kommt am Anfang. Also man sollte sich 2-3 Tage in der Woche raussuchen, wo man sagt, das sind deine festen Trainingstage und die nutze ich dann für mich und nicht gleich jeden Tag kommen. Wie sagt man so schön, die meisten fangen schwach an und lassen stark nach. Dann.
1: Nee, sie fangen viel an und lassen dann stark nach.
3: Genau.
2: Ja. Ja. Ja, also ich muss sagen, Udo, mit meinem Azubi-Gehalt kann ich mir ja jetzt nicht unbedingt einen Personal Trainer leisten. Deshalb würde ich jetzt, also es wäre meine Idee, ChatGPT fragen, wie ich die Übungen ausführen muss. Würdest du sagen, das ist gut, den kann man fragen oder lieber nicht?
3: Also ich kann mir schon vorstellen, dass das schon gut ist. Also die können das schon auch sehr gut, muss ich sagen. Hm. Also ChatGPT ist schon gut aufgestellt.
1: Dann danken wir dir für die kleine Motivation, Udo. Ich spiele jetzt hier einen Millennium-Hit von Toploader, Dancing in the Moonlight. Ich weiß noch, damals hatten die Fitnessstudios keine Wellness-Lounge, sondern eine Weißbiertheke. Also meins zumindest in Nürnberg. Und den Song gibt's jetzt hier auf Antenne Bayern. Und dir wünschen wir einen schönen Tag.

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5: Heute mit ein paar Wolken, das Antenne Bayern Wetter von Jule.
6: Ja, vor allem im Süden ist es sehr grau mit immer mal wieder kleineren Schauern. Richtung Norden wird es dafür aber umso schöner. Die Wolken verziehen sich so langsam und es wird heute auch recht warm mit bis zu 19 Grad am Nachmittag. Gerade sind es in Ergolding in Niederbayern 16 Grad, in Zirndorf in Mittelfranken und in Tannhausen in Schwaben sind es jeweils 15 Grad. Morgen früh starten wir dann erst grau in den Donnerstag, später wird es dann aber auch immer sonniger.
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5: Um 11 Uhr und hier ist Cordula Senft.
8: Und heute ist internationaler Tag des Elektroschrotts. Auch viele bayerische Kommunen machen mit, der Landkreis Freising zum Beispiel oder Erlangen-Höchstädt. Das Motto ist, jeder Stecker zählt, Deutschland sammelt E-Schrott. Vor allem kleine Elektrogeräte landen immer wieder im Restmüll oder auch im gelben Sack, wo sie aber Brände auslösen können. Alles mit Kabel, Stecker oder Batterie, das nicht mehr funktioniert, ist Elektroschrott und kann grundsätzlich kostenlos an den Wertstoffhöfen abgegeben werden. Auch viele Supermärkte, Bau- und Elektromärkte nehmen kleine Geräte an.
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8: Der Augsburger Rüstungszulieferer Renk hat einen dicken Auftrag an Land gezogen. Er liefert weitere Getriebe für den Leopard 2 Panzer und andere Fahrzeuge. Der Auftrag vom Hersteller KNDS hat einen Wert von etwa 130 Millionen Euro. Die Auslieferung startet 2029 und läuft dann bis 2032. Das hat Renk auf einer Branchenmesse in Washington bekannt gegeben. Es war der wohl spektakulärste Sabotageakt der deutschen Nachkriegsgeschichte, der Anschlag auf die Nord Stream Pipelines vor rund 4 Jahren. In diesen Minuten beginnt in Hamburg der erste Prozess in dem Fall. Vor Gericht steht ein Ukrainer. Er soll der Drahtzieher gewesen sein. Die Bundesanwaltschaft wirft ihm vor, als Offizier der ukrainischen Armee zivile Ziele angegriffen zu haben. Kahle Plätze ohne Bäume waren in diesem Sommer wieder Hitze-Hotspots. Und einer der heißesten Plätze war der Würzburger Marktplatz. Jetzt gibt's Pläne für mehr Schatten. Bayern-Reporterin Birgit Behringer in Unterfranken.
9: Ein neues Konzept liegt auf dem Tisch. Am Rand des Marktplatzes sollen 3 große Bäume fest eingepflanzt werden. Dazu sollen 13 große Kübel kommen, denn das Problem unter Markt ist eine Tiefgarage. Mitten auf dem Platz können deshalb keine Bäume in den Boden gesetzt werden. Um einige Kübel sollen dann Rundbänke stehen. Geschätzte Kosten gut eine 500.000 Euro.
8: Und das trendet gerade online. Hashtag Halloween. In Deutschland bereiten sich viele Eltern auf den Gruselabend vor. Kostüm kaufen kann jeder. Im Internet gibt's viele Tipps fürs Selbermachen. Zum Beispiel, man steckt dem Kind ein hohes Stück Karton in den Rucksack und zieht da ein großes Hemd drüber. Der Kopf vorne schaut dann tiefer zwischen den Hemdknöpfen raus. Sieht ziemlich gruselig aus. Die Hemdärmel kann man dann noch mit Strumpfhosen ausstopfen. Für echt aussehende ganz lange Arme.
10: Das Antenne Bayern Verkehrszentrum. Wir wollen, dass ihr gut ankommt und wir haben einen schweren Unfall mit zwei LKW auf der A8 Salzburg Richtung München, unmittelbar vorm Kreuz München Süd. Wir haben hier keine Vollsperre mehr, aber von den 5 Spuren sind hier gerade nur 2 befahrbar. Dadurch staut es sich nach wie vor massiv. 4 Kilometer Stau sind es im Abschnitt von Holzkirchen und Hofholdinger Forst. Hier 1,5 Stunden, die oben drauf kommen, laut unserer Antenne Bayern Echtzeitmessung. Dann im weiteren Verlauf auf der A8 Salzburg Richtung München zwischen Brasdorf und Rosenheim. Nochmal 6 Kilometer Stau, hier dauert es 20 Minuten länger. Bisschen Geduld braucht ihr gerade auch auf der B20 bei Passau Richtung Mühldorf, hier zwischen Simbach am Inn und Stammheim 3 Kilometer Stau, hier 16 Minuten aktuell euer Zeitverlust. Die neuesten Blitzer bayernweit, nur bei uns.
11: Hallo, hier ist der Leon.
10: Hi.
11: Auf der B85 bei Roding Richtung Altenkreuz steht ein Blitzer in der 100er Zone hinter der Schallschutzmauer.
10: Dankeschön in die Oberpfalz. Noch ein Blitzer in Karlsfeld in der Allacher Straße und auf der A92 Höhe Essenbach. Hier ist Tempo 120. Wenn ihr noch was gesehen habt, Staus oder Blitzer, dann sagt uns gerne kostenlos Bescheid. Ruft uns einfach an 0800 994 9000.
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5: Ja, ich vertrete Evi Ott und das bedeutet für euch, ihr könnt jetzt schon kostenloses Mittagessen für die Firma bestellen. Jetzt schon am Vormittag, also quasi vorbestellen. Sagt uns gerne, was ihr heute essen wollt. Ganze Abteilung wird mit eingeladen. Antenne Bayern zahlt 0800 994 1000. Und hier ist der nächste aktuelle Hit. Kato

0: meiste Musik bei der Arbeit läuft hier auf Antenne Bayern. Ab heute mit mir, Stefan Meixner, als Vertretung für EFI Ott. Ich habe meine Auszubildende, die Jule, mit dabei. Wenn man irgendwo neu ist, dann bringt man natürlich was mit. Also dachten wir uns, wir bringen Mittagessen mit. Meixners Mittagsmampf. Jeder von euch kann anrufen bei uns, Essen bestellen und die Kollegen mit einladen. Unsere Junior Community Managerin, die bis gestern noch Auszubildende war, ist dann am Telefon für euch.
1: Also ich höre auch weiterhin auf den Namen Jule. Mittagsmampf gibt es heute für Corbinian, der arbeitet bei Woolworth in Dachau.
0: Frank heißt es Wolwert. Ja. Gehen wir zum Wolwert.
1: Ja gut, der Wolwert ist gerade die Nummer 1 beim Corbinian. Er hat auch schon beim Netto gearbeitet, weil er da die Quarktaschen in der Frischetheke so geil fand. Also immer im Einzelhandel, aber irgendwie halt auch immer woanders.
0: Das ist ja irre.
1: Und für euch gibt's heute Partypizzen, aber keine Fettflecken auf die Klamotten beim Woolworth, ja?
0: Und ein Wunschhit natürlich als Riesen-Leonie-Fan, Rock'n'Roll. Viel Spaß und ganz viele Grüße zu euch nach Dachau.

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4: Es ist 11:30 Uhr. Wir wollen, dass ihr gut ankommt. Jetzt das Antenne Bayern Verkehrszentrum mit Markus Lukas.
5: Servus. Schwerer Unfall auf der 8 Salzburg Richtung München zwischen dem Rastplatz Bruntal und dem Kreuz München Süd. Hier sind zwei LKW kollidiert. Wir hatten vorübergehend auch eine Vollsperre, weil der Rettungshubschrauber hier landen musste. Aktuell sind 2 von 5 Spuren offen. Dadurch im Abschnitt zwischen Holzkirchen und dem Kreuz München Süd immer noch 8 Kilometer Stau. Unsere Antenne Bayern Echtzeitmessung sagt, dass ihr hier eine halbe Stunde noch mehr einplanen müsst. Und im weiteren Verlauf auf der A8 Salzburg Richtung München zwischen Fraßdorf und Rosenheim die Dauerbaustelle. 6 Kilometer Stau hier, 20 Minuten im Moment, die es länger dauert. Die neuesten Blitzer bayernweit nur bei uns. Starten wir in Mittelfranken auf der B13. Bei Ansbach wird geblitzt. 80 sind hier erlaubt. Außerdem in Odelzhausen, in der Augsburger Straße. Und Peter, Blitzer auch in Regensburg.
6: In der Lilienthalstraße steht ein Radargerät. Achtung, meine Freunde.
5: Wow, also nicht zu schnell fahren. Und wenn ihr noch was gesehen habt, Staus oder Blitzer, dann macht's wieder Peter. Kostenlos melden 0800 994 9000.
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Ein Rockstar mit Herz, Malik Harris auf Antenne Bayern. Ich bin Stefan Meixner, die Vertretung für Efi Ott. Die Arme muss operiert werden, weil ihr ein kleines Gelenk in der Schulter leider große Probleme macht. Ein Gelenk übrigens, das wir alle haben. Ich vergleiche es mit unseren Spitzenpolitikern. Die sind schon wichtig und werden auch gebraucht, aber müssen halt ausgetauscht werden. So wie Efis Gelenk. Und deshalb darf ich jetzt mit euch die meiste Musik bei der Arbeit feiern. Es gibt noch einige Hits vor 12 und danach dann Retro oder Reloaded. Ihr entscheidet, welche Version von Lambada heute laufen soll. Das Original von Kaoma aus dem Jahr 89. Also voll Retro oder wollt ihr lieber J-Lo mit On The Floor? Die hat ja die Lambada-Melodie genommen und daraus einen Dancefloor-Filler gemacht. Die Version, die mehr Stimmen bekommt, läuft gleich nach 12 hier auf Antenne Bayern. Jetzt abstimmen 0800 994 1000.

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17: Das Mittwochswetter auf Antenne Bayern jetzt mit Jule.
5: Ja, so langsam wird es immer sonniger, außer ganz im Süden. Da bleibt es erstmal noch grau. Etwas Regen kann auch noch dabei sein. Und dazu werden es heute Nachmittag bis zu 19 Grad. In Kleinostheim in Unterfranken und in Sonthofen im Allgäu sind es jeweils 16 Grad gerade. In Sinzing in der Oberpfalz haben wir 17 Grad. Morgen starten wir dann erst mit Frühnebel in den Tag. Später wird es dann aber immer sonniger und maximal 21 Grad.
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18: 12 Uhr und Cordula Senft hat das Wichtigste für euch heute Mittag.
19: Einige Energieversorger im Freistaat erhöhen ihre Gaspreise. In Nürnberg zum Beispiel steigt der Gaspreis um mehr als 15%. Ein normaler Drei-Personen-Haushalt muss dann mit etwa 27 Euro mehr im Monat rechnen. In Regensburg oder Augsburg hingegen planen die Energieversorger im Moment keine Preiserhöhung. Andere Energieversorger wollen ihre neuen Gaspreise erst in den nächsten Wochen bekannt geben.
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19: Das Bundeskabinett hat die Zuckersteuer auf den Weg gebracht. Vor allem Softdrinks dürften dann für Verbraucher teurer werden. Ab Juli sollen Getränke je nach Zuckergehalt um 26 bzw. 32 Cent mehr pro Liter kosten. So kommt Geld in die Staatskasse und die Getränkehersteller sollen dazu gebracht werden, Getränke mit weniger Zucker zu produzieren. Der Bundestag muss noch zustimmen. In ganz Bayern können Kinder und Jugendliche gerade kostenlos programmieren, lernen und Roboter steuern. Auch in Passau. Bayern-Reporterin Tanja Hugger in Niederbayern.
2: Auch hier gibt's in den nächsten Wochen spannende Workshops, wie zum Beispiel in der Europabücherei. Da haben die Kinder die Möglichkeit, verschiedene Roboter zu steuern. Da wurde extra ein Parcours angelegt. Oder sie lernen hier in Passau, wie man Spiele oder Animationen programmiert. Diese Kurse sind ganz umsonst und sie gibt es an vielen Orten im Freistaat. Code Week Bayern heißt dieses Digitalprojekt.
19: Das Rathaus in Sonthofen im Allgäu bleibt heute geschlossen, weil im Gebäude eine unbekannte Flüssigkeit ausgetreten ist. Das hat die Stadt auf ihrem Instagram-Kanal mitgeteilt. Feuerwehr und weitere Einsatzkräfte haben vor Ort schon Messungen durchgeführt. Ergebnis: die Flüssigkeit ist nicht gefährlich, stinkt aber bestialisch. Was es ist, ist noch unklar. Und das trendet gerade online. Videos aus dem Ferienflieger aus Korfu, der gestern auf dem Nürnberger Flughafen landen musste, weil es angeblich eine Entführung gegeben haben soll. Am Schluss war alles nur falscher Alarm. Möglicherweise hat ein kaputtes Funkgerät den Notfallcode gesendet. Für die Passagiere war das Ganze natürlich ziemlich furchteinflößend. Einige haben Videos gepostet, die sie aus den Fenstern raus gefilmt haben. Zu sehen sind Kampfjets neben der Maschine. Am Ende hat der Vorfall aber auch gezeigt, wie schnell alle Einsatzkräfte bereitstanden und wie gut der Notfallplan funktioniert hat.
20: Das Antenne Bayern Verkehrszentrum. Wir wollen, dass ihr gut ankommt und wir starten mit der A8 Salzburg Richtung München. Nach dem LKW-Unfall zwischen Holzkirchen und dem Kreuz München Süd immer noch 9 Kilometer Stau hier. 22 Minuten braucht ihr länger, sagt unsere Antenne Bayern Echtzeitmessung. Und im weiteren Verlauf auf der A8 Salzburg Richtung München die Dauerbaustelle zwischen Fraßdorf und Rosenheim. Hier 5 Kilometer Stau, 18 Minuten gibt's obendrauf. Frisch dazugekommen ist noch ein Pannenauto auf der A99 Westumfahrung München Richtung Nürnberg zwischen dem Allacher Tunnel und Ludwigsfeld. Vorsicht, hier ist die linke Spur blockiert. Die neuesten Blitzer bayernweit nur bei uns. Auf der A9 wird geblitzt auf Höhe von Wollensach. 60 dürft ihr hier fahren. Außerdem in Erlangen in der Artilleriestraße. Und Jürgen, du hast auch noch was.
21: Ich möchte euch einen Blitzer melden. Und zwar steht der auf der A93 bei Weiden zwischen den Anschlussstellen Weiden Nord und Weiden West in Fahrtrichtung Regensburg. Abstandskontrolle.
20: Dankeschön.

0: Oberpfalz. Und wenn ihr noch was gesehen habt, Staus oder Blitzer, macht's wieder Jürgen. Kostenlos melden 0800 994 9000.
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2: Während die Efi quasi auf Reha ist mit der Schulter, es war ein Kopf-an-Kopf-Rennen heute und ehrlicherweise auch keine leichte Entscheidung. Wir wollten von euch wissen, welche Version von Lambada wollt ihr hören. Beide haben ihre Klasse. Dieses Mal hat die neuere Variante von J-Lo mit On The Floor knapp verloren. Die Reloaded-Version Kaoma hat sich durchgesetzt mit ein paar Stimmen mehr, also das Original. Ihr wollt heute Retro-Sound der 80er, kriegt ihr gleich nach diesem aktuellen

0: Bayerns meiste Musik bei der Arbeit hier auf Antenne Bayern. Gleich mit einem Newcomer 2026. Es ist Chris de Surrendi mit Good Old Days. Hier ist so ziemlich das genaue Gegenteil von dem Newcomer. Frühaufsteher, Urgestein. Lass mich doch erstmal. Als in Bayern noch Dinosaurier lebten, hat er sie schon aufgeweckt, damals noch als Tyrannus Laikus.
1: Ja, genau, sagt der Säbelzahntiger vom Dienst hier. Grüß dich.
0: Was macht ihr morgen früh?
1: Wir zählen hier weiter Scheine. Eure Scheine. Basti ist gerade schon durch, aber morgen kommen nochmal 1.000 Euro obendrauf, weil immer noch keiner das geheime Geräusch geknackt hat. 24.000 Euro sind dann im Jackpot. Es ist kein Volleyball. Das war einer der Vorschläge von heute Morgen. Es ist auch keine Klappe von einem Grill. Und es ist auch keine Innentüre. 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
1: Christa Sarandi mit Good Old Days.
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0: Jawohl, mit der A6 Nürnberg Richtung Heilbronn zwischen Ansbach und Herrieden. 6 Kilometer Stau, 12 Minuten braucht ihr länger. Vorsicht bitte, wenn ihr auf der A92 unterwegs seid, Deggendorf München zwischen Freising Mitte und dem Rastplatz Isarau West. Hier ein Unfall, die rechte Spur ist gesperrt. Die neuesten Blitzer bayernweit. Nur bei uns geblitzt wird auf der A8 Salzburg Richtung München am Irschenberg. Ein Blitzer auf der A96 bei Buxheim und Augsburg Berliner Allee 50. Staus und Blitzer kostenlos melden 0800 994 9000.
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0: Zum Mitsingen gibt's gleich von den Red Hot Chili Peppers. Glaubt mir, ihr werdet auch mitsingen oder summen, das geht nicht anders. Bei dem Song Snow, den gibt's gleich. Dann haben wir noch Kamrad und die 90er mit The Rhythm of the Night.
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0: Morgen wird der Vogel des Jahres für 2027 bekannt gegeben. Ich habe gewusst, das kann eigentlich nur Lars Klingbeil werden, aber der war gar nicht nominiert, habe ich gesehen. Wahrscheinlich kam die Zuckersteuer zu spät und so haben jetzt die Wasseramsel und die Mehlschwalbe doch noch eine Chance. Stefanie Bernhard vom Landesbund für Vogelschutz. Wir können alle wieder mitvoten im Netz. Was hat denn der Gewinnervogel am Ende davon?
2: Genau, also zum einen die Aufmerksamkeit, dass man ihn kennt, dass man um seine Gefährdung weiß. Und natürlich machen wir als LBV und als auch als NABU einfach dann konkrete Schutzprojekte für diese Art und setzen uns dann auch verstärkt für diese Vogelart ein. Vielen Arten hilft es auch, wenn wir einfach etwas für die Insektenvielfalt tun, weil sehr viele Vogelarten Insekten fressen.
0: Ich habe mich natürlich vorbereitet auf unser Gespräch, liebe Stefanie, und habe mich eingelesen in das Leben der Stare. Und bei den Staren ist es zum Beispiel so, es kennt jeder, wenn er am Himmel guckt, ne? Wenn die so im Schwarm fliegen und dann eine Richtungsänderung machen, dann machen die das alle so ganz automatisch mit und es sieht so ganz leicht aus. Das liegt daran, habe ich gelesen, dass jeder Star im Schwarm auf seinen Nachbarn achtet und den quasi so immer mitzieht, wenn die Richtung wechseln. Das ist doch toll. Und am Ende kommt so eine harmonische Bewegung raus.
2: Genau, das ist korrekt. Das ist sehr beeindruckend. Jetzt im Herbst kann man eben diese Starenschwärme beobachten. Ist vielleicht auch was, was wir uns als Menschen gerade an vollen Bahnhöfen abschauen können. Also da ein bisschen Rücksicht aufeinander nehmen und immer im gleichen Tempo laufen.
0: Ja, da sieht man eher, wie man es nicht macht. Wenn du so eine Gleisänderung am Bahnhof hast in letzter Sekunde, dann kannst du mal sehen, wie es nicht läuft, wenn alle quer durcheinander laufen und das totale Chaos ausbricht. Also da können wir uns noch viel abschauen von den Vögeln. Morgen wissen wir dann, wer es geworden ist. Danke Stefanie vom Landesbund für Vogelschutz in Hilpoltstein. Grüße nach Mittelfranken.
2: Dankeschön.

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13: Das Antenne Bayern Wetter, jetzt mit Jule.
14: Ja, am Mittag ist es größtenteils sonnig mit ein paar harmlosen Wolken. Außer ganz im Süden, da bleibt es weiterhin grau und etwas Regen kann auch noch mit dabei sein. In Goldbach in Unterfranken und in Kempten im Allgäu sind es gerade jeweils 17 Grad. In Arnburg in Niederbayern haben wir 15 Grad gerade. Und morgen ist es dann erst noch ein bisschen neblig und grau. Gegen Nachmittag wird es dann aber immer sonniger.
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16: 13 Uhr und das ist heute Mittag wichtig. Arno Siegemund.
17: Für zuckerhaltige Getränke soll es künftig eine Extrasteuer geben. Das hat das Kabinett entschieden. Zwischen 26 und 32 Cent werden dann draufgeschlagen. Der Chef der Augsburger Riegele-Brauerei, Sebastian Priller-Riegeler, sagt, eine Kiste werde dadurch rund 5 Euro teurer. Große Konzerne könnten einfach auf 4er- oder 6er-Packs ausweichen. Das könnten mittelständische Brauereien mit ihrem Kasten-Mehrwegsystem nicht so regeln.
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17: Dass der Warenhauskonzern Galeria schon wieder Insolvenz anmelden musste, macht sich jetzt auch in den Filialen bemerkbar. Dort gibt es im Moment nicht mehr alles zu kaufen. Bayern-Reporter Markus Pöpperl im Allgäu.
18: Betroffen sind verschiedene Hersteller. Hier in der Galeria-Filiale in Memmingen sperrt ein rot-weißes Flatterband heute Handtücher und Bademäntel der Marke Möwe, außerdem Tassen, Schalen und Lampen des Herstellers Remember ab. Hintergrund ist, dass die Hersteller ihr Eigentumsrecht an der Ware geltend machen und verhindern wollen, dass ihr Geld durch den Verkauf in der Insolvenzmasse landet.
17: Der wegen Betrugs verurteilte österreichische Immobilieninvestor René Benko muss nicht länger im Gefängnis bleiben. Er darf stattdessen mit Fußfessel in den Hausarrest. Das Landgericht Innsbruck hat einem entsprechenden Antrag des Siegner Gründers stattgegeben. Und das trendet gerade online, eine Szene aus dem Champions-League-Spiel des FC Bayern gestern Abend bei Viking Stavanger. Beim 3:3 ist ja Michael Olise mit Gelb-Rot vom Platz geflogen, weil er einen Gegenspieler den Ball an den Kopf geworfen hat. Und das wird gerade im Netz wild diskutiert. FC Bayern-Trainer Kompanie hat es so zusammengefasst.
19: Und diese rote Karten ist überblöd.
17: Tja, FC Bayern-Trainer Kompanie.
20: 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Wir wollen, dass ihr gut ankommt. Vorsicht bitte. Auf der A8 Salzburg-München in Höhe der Raststätte Samerberg Nord ein Pannenfahrzeug. Die rechte Spur ist blockiert. Es ist ein defektes Wohnmobil, was hier nicht weiterkommt. Ein riesen Plastikteil liegt auf der A9 München Richtung Nürnberg zwischen Dreikolledau und Langenbruck mitten auf der Autobahn. Auch hier Vorsicht. Und A92, wenn ihr von Deckendorf Richtung München unterwegs seid, zwischen Freising-Mitte und Isarau-West im Parkplatz. Hier ein Unfall. Die rechte Spur ist gesperrt. Die neuesten Bayernweit nur bei uns. B289 bei Großheirat, B4 bei Untersimau und im Krün auf der B2 im 100-Bereich. Staus und Blitzer kostenlos melden. 0800 994 9000.
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16: Gleich geht's um unser heiligstes Ritual, unseren Schlaf. Also ich meine nicht den bei der Arbeit. Kann sich ja kaum einer leisten. Nein, es geht um die Nächte und Schlafmangel. Ein Themenschwerpunkt diese Woche bei uns. Hier ist schon mal der Schuldige daran, der Wecker um 5 a.m. Michael Schulte.

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3: 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Wenn man jung ist, dann braucht man es vielleicht nicht so viel, aber irgendwann holt einen Schlafmangel ein und das betrifft mehr, als man denkt. 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
12: Jawohl, mit der A3, wenn ihr von Würzburg Richtung Frankfurt fahrt, zwischen Goldbach und Aschaffenburg, 5 Kilometer Stau, ihr braucht 40 Minuten länger. A96 München-Lindau, zwischen Oberpfaffenhofen und Wörthsee, 3 Kilometer Stau, ihr braucht hier momentan 25 Minuten länger. Die neuesten Blitzer bayernweit, ne, bei uns in Deckendorf, bei der Angermühle, Rottendorf auf der B8 im 100-Bereich, Mittelfranken A73 im 80-Bereich. Staus und Blitzer, kostenlos melden 0800 994 9000.
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0: offiziell jetzt eine Ikone, ausgezeichnet mit dem Songwriter Icon Award für ihre tollen Texte. Pink war das mit Trustfall auf Antenne Bayern. Azubi Jule ist am Telefon 0800 994 1000. Sie bringt euch in die Show. Keine Sorge, im Gegensatz zu Bayerns Türstehern, keine harte Auswahl.
1: Nee, bei mir darf jeder rein. Katja aus Germering zum Beispiel. Du hast mir ja schon erzählt, dass du dich freust, dass der Stefan jetzt mit seiner Sendung immer schon um 9 startet. Also du kannst es ihm auch gerne mal persönlich sagen. Ich glaube, da freut er sich.
0: Come on.
2: Auf jeden Fall. Ich feiere es auf jeden Fall, dass du schon so viele Jahre dabei bist und du bringst immer so super tolle, gute Laune und wir haben in der Arbeit auch dadurch richtig gute Laune und mach weiter so und auf viele weitere Jahre auf jeden Fall.
0: Jetzt, hör auf. So vieles Guten. Ich habe einen Preis fürs Lebenswerk, da habe ich mir gesagt, ja, den nehme ich nicht an. Danach kommt nur noch der Tod. Sag mal,
2: Ja, das ist schon hart.
0: Was arbeitest du denn, Katja?
2: Also ich bin noch in der Ausbildung zur Steuerfachangestellte.
0: Da müssen wir uns nur noch um diesen Mann kümmern, der dir endlich keinen Heiratsantrag macht, obwohl du dir einen wünschst. Also was ist da los?
2: Ja, das frage ich mich auch.
0: Was glaubst du, woran es liegt? Also weil du...
2: Ich glaube, dass er einfach nur Angst hat. Aber nach 12 Jahren sollte man ja eigentlich vergewissert sein.
1: Ich wollte gerade sagen. Also,
0: ist er reich? Hat er Angst, dass du seine Kohle willst?
2: Nee.
0: Das nicht, okay.
2: Ich würde es nicht behaupten.
0: Wie lange seid ihr zusammen?
2: 12 Jahre.
0: Wie heißt er?
2: Lukas.
0: Lukas, pass mal auf, du bist hier mit einer angehenden Steuerfachangestellten zusammen. Entweder kommst du jetzt zur Potte oder du wirst abgeschrieben. Ja?
2: So versteht er das.
0: Du meldest dich sofort, wenn er den Antrag gemacht hat. Das wollen wir dann doch wissen, gell?
2: Okay, mach ich.
0: Dann gibt's jetzt für dich, du hast den 90er gewünscht, Coolio.
2: Genau.
0: Und danach kommt dann die Kollegin Lisa Augenthaler, jetzt immer schon ab 2 hier auf Antenne Bayern. Schönen Tag noch, Katja.
2: Wünsche

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10: Das Antenne Bayern-Wetter. 16 Grad haben wir in Hemau in der Oberpfalz, 16 in Altusried im Allgäu und 14 sind in Selb in Oberfranken. Ab morgen nochmal bis 20 Grad, viel Sonne dabei und das Wochenende, das wird dann wieder herbstliger.
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10: Gleich 14 Uhr. Lawinen oder Felssturz? Wie lassen sich denn Naturgefahren in den Alpen in Zukunft noch früher erkennen? Mit genau der Frage haben sich jetzt Forscher befasst. Und ihre Ergebnisse jetzt am Vormittag Bayerns Ministerpräsidenten Söder und Umweltminister Glauber auf der Zugspitze vorgestellt. Arno Siegemund, warum ist das so wichtig?
12: Ja, erst vor knapp 4 Wochen ist es ja an der Zugspitze zu einem größeren Felssturz gekommen. Davor soll in Zukunft eben noch früher gewarnt werden. Der Geologe Michael Krautblatt von der TU München und sein Team forschen seit Jahren an der Zugspitze. Jetzt haben sie einen neuen Laserscanner entwickelt, der vor allem die Nordwand großflächig vermisst. Der erkennt dann Bewegungen sofort, wenn sich also zum Beispiel Geröll löst und erkennt auch Felsstürze auf diese Weise deutlich früher als bisher.
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12: Immer mehr Regionen in Bayern rüsten sich für mögliche Stromausfälle. Auch der Landkreis Schwandorf ist jetzt besser vorbereitet. Bayern-Reporterin Tanja Hoger in der Oberpfalz.
13: Der Landkreis hat sich neue Geräte angeschafft im Wert von rund 2 Millionen Euro. THW und Feuerwehr haben zum Beispiel 5 neue Netzersatzanlagen bekommen. Also diese Geräte können ganze Gebiete mit Strom versorgen, zum Beispiel auch ein Krankenhaus. Aber auch für andere Katastrophen ist der Landkreis jetzt besser aufgestellt. Bei der Feuerwehr in Teupitz steht es ein neues Spezialfahrzeug für chemische und radioaktive Gefahren.
12: Union und SPD haben sich auf eine neue Zuckersteuer geeinigt. Je nach Zuckergehalt sollen 26 oder 32 Cent draufgeschlagen werden. Ausnahmen soll es für Hersteller geben, die weniger als 1 Million Liter gezuckerter Getränke pro Jahr produzieren. Und das trendet gerade online. Ein rot-goldener Roboter, der in Köln offenbar ein Mädchen belästigt haben soll. Er soll die 16-Jährige am Gesäß berührt haben. Der 16-jährige Besitzer des Geräts und sein 19-jähriger Begleiter sollen den Vorfall gefilmt und live in den sozialen Medien übertragen haben. Videos davon werden gerade auf Insta und auch TikTok geteilt. Die Polizei ermittelt in dem Fall.
10: Wir wollen, dass ihr gut ankommt. Christian Franz im Antenne Bayern Verkehrszentrum.
14: 0800 994 9000. Wichtige Meldung auch. Auf der B2, B85 Pegnitz Richtung Bayreuth ist ein Unfall passiert mit dem Motorrad.
15: Wo denn genau?
14: Nach Kreuzen, gleich nach der Senke im 80er Begrenzung.
15: Also bei Kreuzen bitte Vorsicht, hier ein Unfall. Auf der A8 Salzburg-München zwischen Achenmühle und Rosenheim 15 Kilometer Stau. Neuer Unfall auch auf der A3 Frankfurt Richtung Würzburg zwischen Markt Heidenfeld und Wertheim-Lenkfurt. Hier Sperre der Autobahn der A3 bei Lenkfurt. Rettungshubschrauber hier im Einsatz. Ihr werdet jetzt schon umgeleitet. Die Autobahn ist komplett gesperrt. A96 von München nach Lindau beim Etterschlager Tunnel. Da wurde die Höhenkontrolle ausgelöst. Bitte auch hier ganz besondere Vorsicht. Die neuesten Blitzer bayernweit. Nur bei uns in Deggendorf bei der Angermühle wird geblitzt. Und ein Blitzer noch von unserer Antenne Bayern Verkehrsmeldern.
16: Ja, hallo, hier ist der Wolfgang.
10: Hi.
16: Abstandsmessung von Altenstadt Richtung Weiden auf der A93. Die zweite Brücke müsste es sein. Abstandsmessgeräte zweimal auf der Gegen- und auf der Innenbahn.
15: Danke dir. Und der Felix, Königshofen auswärts Richtung Pechhofen. Staus und Blitzer kostenlos melden 0800 994 9000.
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10: Ja, hallo, sind wir schon beieinander. Ihr seid alle dabei. Millennium Hit gibt's. I wanna be Flashback aus den 90ern. Oh, I want to
15: get away. Und was noch?
10: Und Nate von

0: So klingt sie, Bayerns beste Musik mit Lenny Kravitz für euch auf Antenne Bayern. Dazu gleich Sarah Larsson. Und wenn ihr draußen unterwegs seid, jetzt heute oder die Tage mal, schaut mal so ganz explizit hinauf in diesen wunderschönen Himmel. Und dann werdet ihr sehen, wie unfassbar viele Vögel da unterwegs sind. Und gerade losziehen aus Bayern, einfach in den Süden wollen, weil es hier zu kalt wird. Das klingt für uns jetzt erstmal so schön und auch so ein bisschen romantisch und das schaut auch so toll aus. Aber wer schon jemals mit einer Gruppe oder mit der Familie in den Urlaub geflogen ist, der weiß, irgendwas ist immer.
1: Hey, Mauersegler!
2: Ja, Teichrohrsänger.
1: Hier ist kalt!
3: Hier ist auch kalt!
2: Ah ja, auch Grauschnapper, hör doch auf zu jammern. Wir sind im Anflug auf Bayern, unsere Sommerresidenz.
1: Ja, aber es ist kalt!
3: Ja, aber sind wir jetzt zu früh da oder zu weit geflogen?
2: Mensch, da vorne ist doch Neuschwanstein.
1: Also, hier bleibe ich nicht. Saukalt.
3: Genau, wir drehen jetzt um.
2: Also, ich bleib hier.
1: So, der hat doch einen Vogel.

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0: Das Antenne Bayern-Wetter. 17 Grad haben wir in Dachau, in Oberbayern. 17 haben wir auch in Rot, Mittelfranken und 15 sind es in Fronten im Allgäu. Morgen und am Freitag haben wir alle viel Sonne und es wird wärmer bis 20 Grad und am Wochenende ist dann wieder Herbst. Christian Franz für euch im Antenne Bayern Verkehrszentrum. Wir wollen, dass ihr gut ankommt.
15: Ja, mit der A3 Frankfurt Richtung Würzburg zwischen Markt Heidenfeld und Wertheim-Lenkfurt. 6 Kilometer Stau. Die Autobahn ist nach Markt Heidenfeld gesperrt. Ein Unfall, Rettungshubschrauber auch hier im Einsatz. Bitte passt da ganz besonders auf. Die neuesten Blitzer bayernweit. Es wird geblitzt. Einmal in Schwaben, Augsburg, hier Berliner Allee, Mittelfranken, B13 bei Markt Bergel. Und noch ein Anruf.
16: Hallo, Nadja hier. Hi. Es steht ein Blitzer auf der A73 bei der Ausfahrt Erlangenburg.
15: Danke. Staus und Blitzer kostenlos melden 0800 994 9000.
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0: Wir sind schon hier für euch und ihr seid alle dabei. Das lieben wir gleich. Vincent Boon mit dabei, Christina Aguilera hören wir und ab geht's.

Unfassbar schön. Benson Boone, das ist Bayerns beste Musik für euch hier auf Antenne Bayern. Gleich hören wir noch Bruno Mars. Und diese Woche, da kümmern wir uns einfach darum, dass wir alle besser schlafen. Mindestens jede und jeder Zweite im Freistaat kriegt es nämlich einfach nicht so richtig gut hin. Das zeigt eine aktuelle Forsa-Umfrage der AOK Bayern. Claudia aus Glonn im Landkreis Ebersberg, die schreibt uns, ja, man kennt's. Nachts dreht sich das Gedankenkarussell, innere Unruhe lässt einen nicht zur Ruhe kommen und morgen

0: man dann auf, als hätte man eigentlich nicht geschlafen. Schlafcoach Markus Kamps, was machen wir denn, wenn wir abends im Bett liegen und das 30. Thema durchdenken und aus dem Kopfkino einfach nicht rauskommen?
1: Ja, da fange ich einfach früher schon an. Also jetzt nicht mit dem Schlaf, sondern ich fange früher an, darüber nachzudenken, was mich abends abhalten könnte, einzuschlafen. Und dann fange ich um 13 Uhr oder um 14 Uhr an mit einem Mini-Tagebuch und schreibe mir einfach auf, was war gut, was war schlecht, wer hat mich geärgert, was ist morgen. Und dann sind die Gedanken schon vorverdaut. Und wenn ich große Päckchen habe, mache ich das um 13 Uhr und um 18 Uhr. Und wenn ich noch größere Päckchen habe, mache ich das um 13 Uhr, um 18 Uhr und beim Zu-Bett-Gehen. Und dann kann ich meistens entspannter einschlafen. Oder ich bin der Meister der Verdrängung und dann drücke ich das immer noch runter und dann wachen die Leute um 2.30 Uhr auf und dann klopft von innen an die Schädelplatte das Gehirn und sagt, hallo, da bin ich.
0: Ja, aber gut, verdrängen, das ist meistens ein Schmarrn, das wissen wir eigentlich. Wenn es uns jetzt aber reißt abends und ich habe jetzt aber keinen Stift und Zettel am Bett liegen?
1: Ja, dann nehme ich ausnahmsweise mal das Handy und dann spreche ich da rein und dann quatsche ich praktisch die Dinge dann auf. Und das Tolle ist, ich mag mich ja selber dann gar nicht anhören. Man findet sich immer selber blöd und dann erkennt man Muster und sagt, ach, das habe ich ja letzte Woche auch schon gehabt und dann kann ich das auch zurückspulen oder auch löschen und ich habe es immer dabei und es geht einfacher von der Hand.
0: Und sich einfach von der Seele geredet, tatsächlich im wahrsten Sinne.
1: Ja.
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10: Antenne Bayernwetter mit 17 Grad in Dachau in Oberbayern, 17 haben wir in Rot in Mittelfranken und 15 sind es in Pfronten. Morgen und am Freitag haben wir viel Sonne im Freistaat dabei, nochmal bis 20 Grad und unser Wochenende, das wird dann wieder herbstliger.
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10: Um 15 Uhr ein Datenleck bei einem IT-Dienstleister aus Würzburg könnte Folgen für Autohäuser und ihre Kunden in ganz Deutschland haben. Arno Siegemund.
12: Ja, die Hacker haben Informationen wie Auftrags- und Rechnungsnummern, Liefertermine und Zahlungsbeträge abgegriffen. So konnten sie sehr glaubwürdige Fake-Rechnungen verschicken, sagen die Behörden. Betroffen sind Autohäuser vor allem mit Marken des VW-Konzerns. Die haben die Kunden schon informiert. Die Kunden sollten trotzdem bei überraschenden Zahlungsaufforderungen misstrauisch sein, keine Links in Mails anklicken und im Zweifel selbst im Autohaus anrufen über eine bekannte Telefonnummer, nicht über die aus der verdächtigen Nachricht.
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12: Auf der Bahnstrecke zwischen Rosenheim und Salzburg steht ein Mammutprojekt an. Vom 7. Februar bis zum 9. Juli im nächsten Jahr ist der Abschnitt Rosenheim-Freilassing vollgesperrt. Was bedeutet das für die vielen Pendler? Bayern-Reporter Sascha Roos in Oberbayern.
13: Für die und Reisende wird ein großes Netz aus über 70 Ersatzbussen und 9 Linien eingerichtet, ergänzt durch zusätzliche Zugverbindungen über Mühldorf. Aktuelle Fahrpläne und Infos zum Ersatzverkehr sind schon jetzt in der Bahn-App und online zu finden. Die Bahn nutzt die Sperre für eine Rundumsanierung. Es werden rund 40 Kilometer Gleise, mehr als 40 Weichen und etwa 100 Kilometer Oberleitung erneuert.
12: Bundestagspräsidentin Klöckner hat Bärbel Baas für deren Arbeit als Bundesministerin gedankt. Danach gab es viel Applaus für diese Geste im Plenum. Anschließend wurde dann der neue Bundesarbeitsminister Alexander Schweizer vereidigt.
14: Ich schwöre, dass ich meine Kraft dem Wohle des deutschen Volkes widmen, seinen Nutzen mehren, Schaden von ihm wenden. Das Grundgesetz und die Gesetze des Bundes wahren und verteidigen, meine Pflichten gewissenhaft erfüllen und Gerechtigkeit gegen jedermann üben werde. So wahr mir Gott helfen.
12: Der neue Arbeits- und Sozialminister Alexander Schweizer. Und das trendet gerade online. Ein Fohlen, das aussieht wie ein Dalmatiner, sorgt auf Social Media gerade für Aufsehen. Das junge Pferd ist jetzt in Fair Berlin in Brandenburg zur Welt gekommen, ist weiß mit ganz vielen dunkelbraunen Punkten. Einige User auf Insta vergleichen das Fohlen auch mit einem Zebra. So oder so, es ist auf jeden Fall ein Hingucker.
10: Nee, das ist kleiner Onkel von Pippi Langstrumpf.
12: Oder so.
10: Jetzt der große Onkel Christian Franz im Antenne Bayern Verkehrszentrum. 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
15: Ja, und bitte Vorsicht auf der A3 Frankfurt Richtung Würzburg zwischen Markt Heidenfeld und Wertheim-Lenkfurt. Sperre nach einem Unfall. Hier werdet ihr umgeleitet. Das sind 4 Kilometer Stau. Dauert noch über eine Dreiviertelstunde an. Auf der A8 München-Salzburg. Salzburg-München vor Rosenheim. Die Dauerbaustelle. Ihr habt den Stau Rosi genannt. Wegen Rosenheim. 5 Kilometer ist er jeweils lang in beide Richtungen. Ihr braucht da 25 Minuten länger. Die neuesten Blitzer bayernweit. Nur bei uns Niederbayern auf der B299 bei Siegenburg. 60 Unterfranken, B303 bei Burg Preppach, 100 und noch ein Blitzer.
16: Hallo, Nadja hier. Es steht ein Blitzer auf der A73 bei der Ausfahrt Erlangenburg.
15: Und noch einer.
17: Hi, hier ist Edigard.
10: Hi.
17: Es steht zwischen Vorderriss und Hinterriss, steht ein Blitzer in beide Seiten.
15: Dankeschön, Staus und Blitzer kostenlos melden. 0800 994 9000.
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10: Richtig schön ist es, dass ihr alle dabei seid. Millennium Hit gleich. Flash bei Gas der 90ern. Und Nate von heute. Damit starten wir.

0: schönere Musik? Ich weiß es nicht. Das Bayerns Beste für euch hier auf Antenne Bayern mit Bruce Springsteen. Und gleich hören wir Hanfix Golden. Zeug bis unter die Decke, aber keiner darf es kaufen. Genauso schaut es aktuell in ganz vielen Galeria-Kaufhof-Filialen aus. In Berlin, aber auch hier bei uns in Bayern, in Memmingen, im Allgäu. Galeria ist mittlerweile in seiner 4. Insolvenz und das sehen wir jetzt auch in den Geschäften. Bayern-Reporter Markus Pepperl.
1: Ja, also man fühlt sich da so ein bisschen wie an einem Tatort, zumindest in bestimmten Bereichen. Also in der Galeria-Filiale in Memmingen, in der ich heute Vormittag war, ist so ein rot-weißes Flatterband unter anderem um Handtücher und Bademänteln gehangen. Mhm. Hintergrund ist, dass viele Hersteller ihre Ware so liefern, dass sie ja rechtlich noch ihnen gehört, bis Galeria sie verkauft und dann bezahlt. Und wird diese Ware jetzt während der Insolvenz verkauft, ist erst einmal unklar, ob das Geld in die Insolvenzmasse oder direkt an den Hersteller geht. Und genau deshalb lassen einige Lieferanten ihre Marken jetzt vorübergehend sperren, damit ihre Artikel nicht verkauft werden, ohne dass sie das Geld dafür bekommen.
0: Okay, aber jetzt habe ich irgendwie auch schon gehört, dass es an einem Tag, sagen wir jetzt mal, Playmobil zum Beispiel gesperrt wurde, genau. Und am nächsten Tag aber dann nicht mehr. Warum?
1: Ja, scheinbar hat es zum Beispiel Playmobil mit Galeria eine Vereinbarung getroffen, dass eben die Artikel heute wieder verkauft werden durften. In Memmingen war es zum Beispiel jetzt so, dass gestern eben auch da ein Flatterband drumherum gehangen ist um Playmobil-Artikel und heute konnte man die eben wieder kaufen.
0: Spannend, wie es da weitergeht. Du bleibst für uns dran, Markus. Und für die Angestellten von Galeria Kaufhof gibt es zumindest gute Nachrichten. Die bekommen Insolvenzgeld von der Bundesagentur für Arbeit und ihr habt einen schönen Nachmittag mit uns. Antenne Bayern.

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12: Das Antenne Bayern-Wetter mit 18 Grad in Königsbrunn in Schwaben, 17 haben wir in Zirndorf in Mittelfranken und 15 in Hauzenberg in Niederbayern. Ab morgen, da wird es nochmal wärmer, auch wieder bis 20 Grad, viel, viel Sonnenschein dabei und unser Wochenende wird dann wieder herbstlicher. 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
13: Danke.
12: Christian Franz ist auch hier im Antenne Bayern Verkehrszentrum. Wir wollen, dass Sie gut ankommen.
13: Ach, das tut so gut. Update kommt gerade hier auf dem Bildschirm im Verkehrszentrum. A3 Frankfurt-Würzburg zwischen Markt Heidenfeld und Wertheim-Lenkfurt jetzt keine Sperre mehr. Die rechte Spur und die mittlere Spur bleiben aber gesperrt. Ihr werdet an der Unfallstelle vorbeigeleitet. Stau geht fast zurück bis Rohrbrunn. Es sind 6 Kilometer. Ihr braucht hier 1,5 Stunden momentan länger. Auf der A8 München-Salzburg zwischen Rosen und Rohrdorf in beide Richtungen Stau 5 Kilometer. Der Stau Rosi und A9 München-Nürnberg zwischen Schwabing und Frankfurter Ring. Unfall auf der Standspur. Die neuesten Blitzer bayernweit. Nur bei uns in Schwaben auf der B16 bei Dillingen 100. Oberpfalz in Weigendorf am Bahnweg 50. Und Niederbayern bei Leutzendorf auf der B20 60. Staus und Blitzer kostenlos melden 0800 994 9000.
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12: Das ist herrlich, dass ihr alle mit dabei seid. Wir verbringen diesen Nachmittag zusammen. Einen Haufen guten Sound haben wir dabei. Ray Dalton hören wir gleich. Madonna. Ich sorge dann auch dafür, dass Christian Franz sein Mikrofon ausmacht.
13: Oh, Entschuldigung, ich habe mitgesummt.
12: Weil wir brauchen jetzt Harry Styles. Okay.

0: ist euer Mittwochnachmittag mit uns Antenne Bayern. Heute ist Tag des Elektroschrotts. Klar könnt ihr diese ganzen alten Handys, die vielleicht, nicht nur vielleicht, sondern bestimmt bei euch daheim in irgendwelchen Schubladen rumliegen, noch irgendwann fachgerecht entsorgen. Im besten Fall könnt ihr aber damit noch richtig Kohle machen. Da sind ja oft so alte Platinen oder so Leiterplatten drinnen, in denen Edelmetalle verbaut sind. Ihr könnt aber auch einfach Kohle bei uns abstauben.
1: Für den Fall der Fälle muss alles bereit sein. Hier, ja. Unser Azubi zählt nämlich freundlicherweise den Jackpot Schein für Schein mal durch.
2: Freiwillig schon wieder.
1: Ja, ich hoffe, es ist in Ordnung, dass ich den Jackpot in verbraucherfreundlichen 10-Euro-Scheinen abgehoben habe bei der Bank.
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2: Ja, ich habe mich leider schon wieder verzollt, ehrlich gesagt.
1: Oh nein,
2: mit
1: bitte.
2: Ich bin jetzt irgendwo bei 7.000, ich muss nochmal 7.000 nochmal von vorne.
3: Also wir haben ja viel, so riesen Stapel mittlerweile, so ungefähr 10 cm hoch. Ja.
1: Sehr sympathische kleine Häufchen hat er da vor sich liegen. Ja.
0: So, und diese sympathischen kleinen Häufchen, die gehören einfach euch. Wenn ihr uns sagt, was das hier ist, nochmal. Und nochmal.
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0: 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Wenn ihr sagt, was, wie viel? 24! 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
19: Antenne Bayern Wetter mit 15 Grad in Hersbruck in Mittelfranken, 13 sind es in Bad Hindelang im Allgäu und 13 haben wir in Bischofsheim in der Rhön in Unterfranken. Morgen und Freitag viel Sonne dabei, wärmer bis 20 Grad nochmal und am Wochenende wird es nochmal kühler und herbstliger.
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19: Um 16 Uhr. Für zuckerhaltige Getränke soll es jetzt künftig doch die Extrasteuer geben. Arno Siegemund.
11: Ja, das hat das Kabinett heute auf den Weg gebracht. Zwischen 26 und 32 Cent werden in Zukunft draufgeschlagen. Der Chef der Augsburger Riegele-Brauerei, Sebastian Priller-Riegele, sagt, eine Kiste werde dadurch rund 5 Euro teurer. Große Konzerne könnten einfach auf 4er- oder 6er-Packs ausweichen. Das könnten mittelständische Brauereien mit ihren Kasten-Mehrwegsystemen nicht.
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11: Kahle Plätze ohne Bäume waren in diesem Sommer wieder Hitze-Hotspots. Einer der heißesten Plätze war der Marktplatz in Würzburg. Jetzt gibt es dort Pläne für mehr Schatten. Bayern-Reporterin Birgit Behringer in Unterfranken.
21: Ein neues Konzept liegt auf dem Tisch. Am Rand des Marktplatzes sollen 3 große Bäume fest eingepflanzt werden. Dazu sollen 13 große Kübel kommen, denn das Problem unter Markt ist eine Tiefgarage. Mitten auf dem Platz können deshalb keine Bäume in den Boden gesetzt werden. Um einige Kübel sollen dann Rundbänke stehen. Geschätzte Kosten gut 500.000 Euro.
11: Kanzler Merz hat die Politik seiner Koalition verteidigt. Zugleich kritisierte er im Bundestag Verharmlosungen von Seiten der AfD und der Linkspartei im Verhältnis zu Russland und beim Thema Krieg gegen die Ukraine.
22: Wir sehen, dass die Eskalationsbereitschaft Russlands steigt gegenüber der Ukraine, gegenüber unseren osteuropäischen Nachbarn, aber auch gegenüber unserem eigenen Land. Und es ist mir vor diesem Hintergrund unbegreiflich, wie Sie von ganz links und ganz rechts trotzdem bis zum heutigen Tag das Spiel der Verharmlosung treiben. Wie Sie mit diesem Spiel sogar vorsätzlich die Spaltung in unserem Land vorantreiben und Desinformationen kritiklos weitertragen.
11: Bundeskanzler Merz. In Kempten im Allgäu soll ein Stadtmitarbeiter Verfahren wegen Ordnungswidrigkeiten gezielt verhindert haben. Die Staatsanwaltschaft hat deshalb Anklage gegen den 37-Jährigen aus der Bußgeldstelle erhoben. Er soll in mindestens 25 Fällen digitale Akten gelöscht haben, damit die Betroffenen eben kein Bußgeld bezahlen müssen. Und das trendet gerade online. Die Amerikanerin Sarah Whitty hat jetzt eine 77 Kilo schwere Zucchini angepflanzt und präsentiert die Fotos auf Insta. Whitty ist Gemüse-Influencerin. Seit Jahren züchtet sie Gemüse und das eben besonders groß. Die Zucchini reicht ihr fast bis zur Schulter. Aber den Weltrekord, den hat Whitty damit nicht gebrochen. Der liegt aktuell bei einer Zucchini, die 116 Kilo schwer ist.
23: Und Whitty mag gar keine Zucchini.
11: Stimmt, das hatte ich vergessen.
23: Schau mal vor. Christian Franz war ich im Antennebahnverkehrszentrum. Wir wollen, dass ihr gut ankommt.
11: In Unterfranken auf der A3 Frankfurt Richtung Würzburg zwischen Markheidenfeld und Wertheim-Lenkfurt. Rechte mittlere Spur gesperrt. Ihr werdet hier auf der linken Spur an der Unfallstelle vorbeigeleitet. 10 Kilometer Stau. Ihr braucht hier über 1,5 Stunden momentan länger. Neuer Unfall leider auch auf der A7 Ulm Richtung Würzburg. Zwischen Lohnetal Ost und Gingen-Herbrechtingen. Unfall, linke rechte Spur gesperrt. Und A9 München-Nürnberg, Dreikolledau und Rastplatz Rohrbach-Ottersried. Ein Pann-LKW, mittlere und linke Spur gesperrt. Auch hier

0: Staute sich. Wir sehen hier auf unserer Karte momentan sind das, wenn ihr hier unterwegs seid, 1 Kilometer Stau. Die neuesten Blitzer bayernweit, nur bei uns. Weigendorf am Bahnweg wird geblitzt. Und noch ein Blitzer?
1: In Neu-Ulm-Ludwigsfeld auf der Höhe von Bekrayama beidseitig wird da geblitzt, 50 km/h.
0: Und der liebe Michi?
2: Ja, servus Lisa, servus Christian.
0: Hallo.
2: Kloster-Lechfeld, dann auswärts auf der Schwabstadler Straße.
0: Michi, ein bisschen erkältet, auch gute Besserung. Oh, Staus und Blitzer kostenlos melden, 0800 994 9000.
3: Hat irgendjemand nicht erkältet?
0: Ja, stimmt.
3: Du.
0: Gesundheit, Gesundheit.
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3: Den besten Sound haben wir für euch dabei. Millennium Hit gleich. Flashback. Aus den 90ern. Und einen Hit von heute gibt's jetzt.

0: Bayerns beste Musik mit Bon Jovi für euch auf Antenne Bayern und gleich eine Runde Clean Bandit zusammen mit Anne-Marie. Und ganz wichtige Ansage von uns, haut es raus. Spritzt, spritzt, spritzt euer Scheibenspritzwasser leer. Also das Sommerscheibenspritzwasser, Christian Franz.
1: Was ist denn das für ein Wort? Sommerscheibenspritzwasser. Ja, vor allem jetzt wird es in den Nächten immer kühler, also passt's auf. Wenn euch das Sommerscheibenwischwasser einfriert, dann ist das, ich sag's ehrlich, dann ist es echt blöd. Nicht nur, dass ihr dann mit dreckigen Scheiben fahren müsst, und das ist auch gefährlich, ihr müsst gut sehen. Es kann auch sein, und das ist ganz, ganz wichtig, dass euch die Schläuche und Leitungen oder sogar der Wischwasserbehälter kaputt geht.
0: Ja, weil Wasser sich ausdehnt, wenn es gefriert. Das haben wir in der Schule gelernt, in Physik. Oder was, Chemie?
1: Super Sherlock.
0: Irgendwas davon. Also, Wasser leer spritzen und dann ganz schnell mit dem Winterscheibenwischwasser wieder auffüllen.
1: Ja, weil da ist dann das Frostschutzmittel drin. Das geht bis zu minus 60 Grad. Das friert nicht so ein wie das Sommerscheibenwischwasser. Mhm. Übrigens, nice to know, den Scheibenwischer fürs Auto hat eine Frau erfunden, und zwar die Mary Anderson, 1903.
0: Hast du denn Geschichte gelernt?
1: Nö, ich war dabei.
0: Ne?
1: Sommer, Scheiben, Wisch, Wasser.
0: Hab's schönen Nachmittag.

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7: Das Antenne Bayern weiter wird. 17 Grad in Altötting in Oberbayern, 14 haben wir in Babenhausen im Allgäu und 15 sind es in Altenkunstadt in Oberfranken. Morgen am Donnerstag und am Freitag kriegen wir auch noch mal viel Sonnenschein ab, bis zu 20 Grad. Und unser Wochenende, das wird dann herbsteliger wieder.
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9: Der Landkreis Bad Tölz-Wolfratshausen stärkt den Schutz von Kindern und Jugendlichen vor sexualisierter Gewalt. Dafür sorgt jetzt ein neues Kompetenzzentrum. Das Team besteht aus pädagogischen Fachkräften und ist speziell geschult. Bürger, Angehörige, Nachbarn und Fachkräfte können sich bei Sorgen um ein Kind vertraulich beraten lassen. Sophie Gareis, Bad Tölz.
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10: Gerade ziehen Kraniche über Bayern. Sie fliegen in V-Form. Ein spektakulärer Anblick. Wer Kraniche sehen will, hat in Südbayern am besten Chancen, vor allem entlang von Isar und Lech. Aber auch hier über Franken können die Zugvögel zu sehen sein, so der Landesbund für Vogelschutz in Hilpolstein. Also den Himmel im Blick behalten und auf trompetende Rufe achten. Birgit Behringer, Hilpolstein.
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11: Hier in Landshut wird's schon weihnachtlich, also fast. Die Mitarbeiter des Bauamts haben damit angefangen, die Weihnachtsbeleuchtung aufzuhängen, gut zwei Wochen früher als sonst. Dazu wird auf der Ringelstecherwiese gerade ein Schotterrasen für den Christkindlmarkt angelegt. Tanja Hucker, Landshut.
7: Und jetzt die Meldung der Stunde aus unserer Nachrichtenredaktion, Arno Siegemund.
12: Kaum im Amt schon gibt's Ärger. Linke und Grüne werfen Sachsen-Anhalts neuem Landtagspräsidenten Tobias Rausch vor, sein Amt nicht neutral zu führen. In einer Sondersitzung des Landtags zur Ukraine-Politik heute kritisierte linken Fraktionschefin von Angern, Rausch missbrauche das Amt zugunsten von AfD und BSW. Die Grünen sprachen von einem schweren Verstoß gegen das Neutralitätsgebot.
7: Christian Rans für euch im Antenne Bayern Verkehrszentrum. Wir wollen, dass ihr gut ankommt.
13: Jawohl, mit der A3 Frankfurt Richtung Würzburg. Weiterhin zwischen Marktheidenfeld und Wertheim-Lengfurt. Rechte mittlere Spur gesperrt. Ihr werdet hier auf der linken Spur an der Unfallstelle vorbeigeleitet. Stau fast zurück bis Rohrbrunn. Das sind 7 Kilometer. Ihr braucht 1,5 Stunden länger. Wenn ihr auf der A7 unterwegs seid, Ulm Richtung Würzburg, zwischen Lohnetal-Ost und gegen Herbrechtingen, Unfall, linke Spur gesperrt. Und A8 München, Salzburg, Salzburg, München, vor Rosenheim jeweils 4 bis 5 Kilometer Stau. Ihr seid einfach super, unsere Antenne Bayern Verkehrsmelderinnen und Verkehrsmelder. Ihr habt diesen Stau Rosi genannt, Dauerbaustelle, der ist immer. Ihr seid einfach klasse. Die neuesten Blitzer bayernweit, nur bei uns, Oberfranken, B4 in Neustadt, hier gilt Tempo 100, Mittelfranken, B13, Marktbergl, ebenfalls 100 und noch einer.
14: Hallo, hier ist der Martin. Ich bin unterwegs auf der B8 von Dettelbach Richtung Würzburg.
13: Gute Fahrt.
14: Da steht kurz vor Würzburg in der 100er Zone auf der rechten Seite hinter den Büschen ein schöner Blitzer.
13: Danke, Staus und Blitzer kostenlos melden 0800 994 9000.
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7: Und mit euch. Wir freuen uns mega, dass ihr dabei seid. Wir hören gleich Take That, Chesney Hawks, dann auch noch Callum Scott und Whitney Houston. Jetzt.
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0: Miley Cyrus. Bass persuades.
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0: macht die Spaß, oder? Die ganz neue von Miley Cyrus. Das ist Bayerns beste Musik für euch hier auf Antenne Bayern. Und gleich reißt mal ein bisschen ab mit Green Day.
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0: Es ist ja ganz easy, ihr wisst doch, wie es ist. Ganz typischen Satz brauchen wir aus eurem Berufsleben. Ihr sagt ihn mir, ich sag euch, was ihr arbeitet. Und alle raten mit. Schauen wir mal. Hier ist die Lisa. Wer ist jetzt dabei? Hi.
2: Hallo, ich bin der Gregor aus Retzbach.
0: Retzbach, Unterfranken.
2: Richtig.
0: Gregor, dein Satz.
2: Dann macht's mal kurz Autsch.
0: Dann macht's mal kurz Autsch. Oh, das habe ich das letzte Mal, glaube ich, beim Impfen gehört.
2: Damit habe ich nichts zu tun.
0: Dann macht's mal kurz Autsch. Also wirklich Autsch im Sinne von Schmerz.
2: Aua, Autsch, ja.
0: Am Körper.
2: Ja.
0: Physio.
2: Auch nicht.
0: So ein Einrenker. Osteopath.
2: Nein.
0: Massage.
2: Nein.
0: Medizinisch nicht?
2: Eher eigentlich noch das Gegenteil.
0: Was ist das Gegenteil von medizinisch? Selbstverteidigung?
2: Nein.
0: Bist du ein Trainer?
2: Nein.
0: Hä?
2: Ich tue Menschen eben in dem Fall weh und sie zahlen mir Geld dafür.
0: Du bist ja ein richtig angenehmer Typ.
2: Aber kein Physio. Die meisten gehen mit einem Lachen.
0: Ich habe keine Ahnung, Gregor.
2: Ich bin ein Piercer und mir gehört das Autsch. Oh. Piercing-Studio. Vom Namen her. Das der Wortwitz ist immer gut.
0: Oh Mann, das ist total logisch. Jetzt ärgere ich mich voll. Mein Hirn war so in dieser Medizinrichtung.
2: Aber doch gut, aber ich habe dementsprechend echt mal so ein T-Shirt von einem Kunden bekommen. Von wegen, ich tue Menschen weh und sie geben mir Geld dafür.
0: Ja, das stimmt ja. Mann ey, welchen Satz sagt ihr denn immer in eurem Job? Gerne her damit, ich freue mich auf euch. 0800 994 1000.

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12: Antenne Bayern-Wetter mit 15 Grad in Wülfershausen an der Saale. Dann haben wir 15 in Bad Abbach in Oberpfalz und 14 in Schongau, Oberbayern. Ab morgen nochmal bis zu 20 Grad. Es ist viel Sonnenschein dabei. Der Freitag sieht auch so aus und unser Wochenende des Herbstes dann wieder ein bisschen mehr.
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12: 17 Uhr. Heute ist internationaler Tag des Elektroschrotts. Auch super viele bayerische Kommunen machen damit. Arno Siegemund.
13: Ja, der Landkreis Freising zum Beispiel oder Erlangen-Höchstadt. Das Motto ist, jeder Stecker zählt. Deutschland sammelt Schrott. Vor allem kleine Elektrogeräte landen ja immer wieder im Restmüll oder im gelben Sack, wo sie dann Brände auslösen können. Alles mit Kabel, Stecker oder Batterie, das nicht mehr funktioniert, ist Elektroschrott und kann grundsätzlich beim Wertstoffhof abgegeben werden. Und auch viele Supermärkte, Bau- und Elektromärkte nehmen kleinere Geräte zurück.
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13: An der Zugspitze soll in Zukunft ein Laserscanner dabei helfen, Felsstürze und Gerölllawinen frühzeitig zu erkennen. Bei einem Besuch von Ministerpräsident Söder auf der Zugspitze wurde das Projekt heute durch den Geologen Michael Krautblatter von der TU München vorgestellt.
14: Wir gehen jetzt an die Zugspitze Nordwand mit einem neuen Gerät, was 4 Kilometer Laser messen kann und versuchen entlang der gesamten Zugspitze Nordwand den Bereich über 2800 Meter, der im Permafrost ist, zu messen, um eben schon immer einen Schritt voraus zu sein und sich nahende alpine Naturgefahren voraussehen zu können.
13: Permafrost sind die Eisschichten, die die Felsen im Innern zusammenhalten. Durch den Klimawandel schmilzt der Permafrost immer weiter. Kanzler Merz hat im Bundestag dazu aufgerufen, mit schöpferischen Anstrengungen gegen den Extremismus vorzugehen. Der CDU-Chef sprach in diesem Zusammenhang direkt die Abgeordneten der AfD an und kritisierte ihr höhnisches Gelächter mit der Freude an der Zerstörung.
15: Man gewinnt den Eindruck, Sie wollen das Chaos, weil Sie sich davon parteipolitische Vorteile verschaffen. Das ist nicht der Geist der Christdemokratie und das ist nicht der Geist der Sozialdemokratie. In der Bundesregierung arbeiten 3 Parteien zusammen, die Politik als Verantwortung verstehen. Und zwar als Verantwortung nicht für Einzelgruppen oder Interessenverbände, sondern für alle Bürgerinnen und Bürger unseres Landes.
13: Bundeskanzler Merz. Und das trendet gerade online. US-Präsident Trump sorgt mit einem KI-Video auf seiner Social-Media-Plattform wieder für Aufsehen. Er verbreitet einen Clip, in dem er selbst einem Tiger hinterherrennt, ihn umwirft und am Ende umarmt. Dazu schreibt Trump, leg dich niemals mit der Natur an. Besonders makaber ja deshalb, weil es erst vor ein paar Tagen zu einem tödlichen Vorfall mit einem Tiger in einem englischen Zoo gekommen ist. Ein 23-jähriger Mann ist dabei ums Leben gekommen.
12: Christian Franz für euch im Antenne Bayern Verkehrszentrum. Wir wollen, dass sie gut ankommt.
0: Wir wollen mit der A3 Frankfurt-Würzburg zwischen Markt Heidenfeld und Wertheim-Lenkfurt. Rechte mittlere Spur gesperrt, 5 Kilometer Stau. Ihr werdet langsam an der Unfallstelle links vorbeigeleitet. Ihr braucht aber fast 2 Stunden länger. A3 Nürnberg Richtung Würzburg zwischen Erlangen-West und Höchstadt-Ost. Ist gerade ein Unfall passiert. Bitte Vorsicht, die Standspur ist blockiert. Auf der A8 Salzburg-München, München-Salzburg in beide Richtungen vor Rosenheim 6 Kilometer Stau. Die neuesten Blitzer bayernweit. Nur bei uns. Geblitzt wird einmal in Buchloe, Amberger Straße, B8 bei Rottendorf 100 und Niederbayern, Deckendorf, Angermühle. Staus, Blitzer kostenlos melden. 0800 994 9000.
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12: Richtig schön ist das, dass ihr dabei seid. Einen Millennium-Hit gibt's gleich. Flashback kommt aus den 90ern.
0: Und was noch?
12: Aktueller Hit jetzt.
0: Dankeschön.
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0: So klingt Antenne Bayern. Gleich mit Leonie. Und es ist, glaube ich, völlig wurscht, wie alt wir sind, wenn wir diese unfassbar vielen Vögel am bayerischen Himmel sehen, die gerade in Richtung Süden aufbrechen, dann müssen wir sagen, schau mal, die Vögel. Es ist auch einfach was ganz Besonderes. Aber wer schon mal mit einer Gruppe oder mit der eigenen Familie einen Ausflug gemacht hat, der weiß, irgendwas ist immer.
2: Hey, Mauersegler.
3: Ja, Teichrohrsänger.
2: Hier ist kalt.
4: Hier ist auch kalt.
3: Ah ja, auch Grauschnapper, hör doch auf zu jammern. Wir sind im Anflug auf Bayern, unsere Sommerresidenz.
2: Ja, aber es ist kalt.
4: Ja, aber sind wir jetzt zu früh da oder zu weit geflogen?
3: Ach Mensch, da vorne ist doch Neuschwanstein.
2: Also, hier bleib ich nicht. Saukalt.
4: Genau, wir drehen jetzt um.
3: Also, ich bleib hier.
2: So, der hat doch einen

0: gesagt ist.
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3: Das Antenne Bayernwetter mit 14 Grad in Grafenwörde, Oberpfalz, 14 am Pfaffenhofen an der Ilm, Oberbayern und 12 sind in Rehau in Oberfranken. Morgen und Freitag viel Sonne im Freistaat dabei, warm bis 20 Grad und ab dem Wochenende wieder mehr Herbst.
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5: Dass die Warenhauskette Galeria schon wieder insolvent ist, merkt man jetzt auch hier in Memmingen. In der Filiale sind einzelne Bereiche mit Flatterband abgesperrt, etwa mit Handtüchern und Bademänteln der Marke Möwe. Hintergrund ist, dass die Hersteller ihr Eigentumsrecht an der Ware geltend machen und verhindern wollen, dass ihr Geld durch den Verkauf in der Insolvenzmasse landet. Markus Papal, Memmingen.
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6: Zwischen Rosenheim und Freilassing wird eine der wichtigsten Bahnstrecken Bayerns ab Februar 2027 für 5 Monate gesperrt. Grund ist eine 850 Millionen Euro Sanierung von Gleisen, Oberleitungen, Bahnhöfen und Stellwerken. Täglich bis zu 15.000 Fahrgäste sollen dann über andere Routen und mit Ersatzbussen aufgefangen werden. Sascha Roos, Rosenheim.
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7: Am Alpensee steckt Passagierschiff Betty fest. Die Personenschifffahrt wurde ja schon vor Wochen wegen Niedrigwassers eingestellt. Normalerweise wird das Schiff jetzt an Land geholt und winterfest gemacht. Macht doch Betty ankert hier in Schlungenhof. Sie müsste nach Mur am See übersetzen, wo es entsprechende Schienen gibt, um sie aus dem Wasser zu ziehen. Birgit Behringer, Schlungenhof.
8: Und jetzt die Meldung der Stunde aus unserer Nachrichtenredaktion von Arno Siegemund.
9: Alexander Schweizer ist als neuer Bundesarbeitsminister im Bundestag vereidigt worden. Er folgt auf die bisherige Amtsinhaberin Bärbel Baas, die ja vorgestern überraschend zurückgetreten war. Kanzler Merz dankte Baas in seiner Regierungserklärung heute für ihr Engagement und wünschte ihr eine baldige Rückkehr als Abgeordnete.
10: Christian Franz für euch im Antenne Bayern Verkehrszentrum. Wir wollen, dass ihr gut ankommt.
11: Ja, und bitte Vorsicht auf der A3 weiterhin. Frankfurt in Richtung Würzburg zwischen Europrunde und Markheidenfeld. 13 Kilometer Stau hier kurz nach Markheidenfeld. Unfall, rechte mittlere Spur gesperrt, sind schon die Bergungsarbeiten. Ihr werdet langsam an der Unfallstelle vorbeigeleitet. Ihr braucht hier über 2 Stunden, momentan leider länger. A8 Salzburg-München, München-Salzburg, hier zwischen Fraßdorf und Rosenheim oder vor Rosenheim jeweils 5 bis 6 Kilometer Stau. Und bitte Vorsicht auf der A9 München Richtung Nürnberg zwischen Altmühltal und Greding. Ein Unfall, passt hier bitte ganz besonders auf. Die neuesten Blitzer bayernweit nur bei uns. Geblitzt wird einmal an der Autobahn bei Parsberg 0800 994 9000.
12: Ich bin der Rainer.
11: Herzlich willkommen, Rainer. Ich bin der Christian.
13: Und ich bin die Lisa.
12: Also im Landkreis Haßbergen, Barolzweissach, Pfaffendorf, in der Mitte von Otter steht der Blitzer in Richtung Junkersdorf.
11: Ach, Rainer, wir drei sind doch das beste Quartett. Staus und Blitzer kostenlos melden 0800 994 9000. Ach. Ja.
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13: Gut ist es, sogar sehr gut, dass ihr alle dabei seid. Gleich hören wir die Red Hot Chili Peppers und wir starten mit Michael.

0: David Guetta,
1: Alpha Will
2: und Ava Max.
0: Das ist euer Mittwoch mit Bayerns bester Musik hier auf Antenne Bayern. Gleich haben wir mal wieder Roman Lob. Also, 6 E-Bikes oder 160 Familienwocheneinkäufe oder 1200 Kinobesuche oder mindestens 220 Mal tanken oder fast 500.000 Teelichter. Das kriegt ihr alles für 24.000 Euro. Die Teelichter finde ich ganz besonders sinnvoll. Und diese 24.000 Euro, die kriegt ihr für die Lösung, was das hier ist. 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
3: Ja.
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2: Ja, voll, weil es ist so viel. Also hier liegen schon
4: Deal gemacht.
2: Hier liegen schon so Stapel. Bei wie viel bist du jetzt?
4: Ja, ich habe mich leider schon wieder verzollt, ehrlich gesagt.
3: Oh nein, bitte.
4: Ich bin jetzt irgendwo bei 7.000. Ich muss nochmal 7.000, ja.
0: Also ich glaube, der sitzt immer noch irgendwo und zählt. 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
3: Das Antenne Bayernwetter mit 12 Grad in Burgbernheim in Mittelfranken, 10 haben wir in Waldsassen in der Oberpfalz und 10 in Mittenwald in Oberbayern. So, morgen und am Freitag viel Sonne, nochmal bis 20 Grad und unser Wochenende dann wieder mit mehr Herbst.
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3: Um 18 Uhr Lawinen oder Felssturz. Wie lassen sich denn so Naturgefahren in den Alpen in Zukunft noch früher erkennen? Mit der Frage haben sich jetzt Forscher befasst und ihre Ergebnisse am Vormittag auf der Zugspitze vorgestellt. Arno Siegemund, warum ist das so wichtig?
5: Ja, erst vor knapp 4 Wochen gab es ja an der Zugspitze einen großen Felssturz. Davor soll in Zukunft eben noch früher gewarnt werden. Der Geologe Michael Krautblatter von der TU München und sein Team forschen seit Jahren dort an der Zugspitze. Jetzt haben sie einen neuen Laserscanner entwickelt, der vor allem die Nordwand großflächig vermisst. Und der erkennt eben Bewegungen sofort, wenn sich also zum Beispiel Geröll löst, und erkennt auch Felsstürze auf diese Weise deutlich früher als bisher.
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5: Die umstrittene Zuckersteuer kommt. Das Bundeskabinett hat heute den Weg freigemacht. Die Folgen werden Brauereien und Kunden zu spüren bekommen, sagt Sebastian Priller, Chef der Augsburger Riegele Brauerei. Er rechnet vor, ein Kasten Limonade wird dadurch etwa 5 Euro teurer. Er versteht nicht, warum nur gezuckerte Getränke besteuert werden sollen.
6: Ein einfacher Lösungsweg wäre, man besteuert Zucker als solches, dann besteuere ich die 3 großen Zuckerwerke in Deutschland. Der Staat hätte Einnahmen, könnte Präventionsprogramme machen. Und ansonsten ist es schlicht und ergreifend eine Bevormundung der Politik.
5: Sebastian Priller, Chef der Augsburger Riegele Brauerei. Union und SPD führen eine sogenannte Frühstartrente für Kinder ein. Konkret soll der Bund für jedes Kind, das 6 Jahre alt wird, bis zum 18. Lebensjahr monatlich 10 Euro in ein Vorsorgedepot einzahlen. Außerdem hat Bundeskanzler Merz heute im Parlament die Reformen seiner Regierung verteidigt, gerade auch beim Thema Rente. Es gehe ihm um Gerechtigkeit, sagte Merz.
7: Die Kinder und Jugendlichen in unserem Land werden, wenn wir nicht handeln, noch mehr schultern müssen, als sie nach den Maßgaben der Verteilungs- und der Leistungsgerechtigkeit eigentlich schultern sollten.
5: Bundeskanzler Merz. Ab morgen gilt auf allen 5.700 Bahnhöfen ein Alkoholverbot. In einer entsprechenden Mitteilung verweist die Deutsche Bahn auf ihr Hausrecht. Die Gastronomie in den Bahnhöfen bleibt aber davon ausgenommen. Das trendet gerade online. Fotos vom Strand auf Hawaii. Leonardo DiCaprio genießt dort aktuell das entspannte Leben auf der Insel Lanai mit sichtbarem kleinen Bäuchlein statt Hollywood Sixpack. Der 51-Jährige ist dort als Gast bei der Hochzeit von Jennifer Mayer, der Ex-Frau von Tobey Maguire. Der und DiCaprio sind ja seit Jahrzehnten eng befreundet, haben einst zur selben Zeit ihre Karriere gestartet.
3: Wir wollen, dass ihr gut ankommt. Christian Franz mit Gummibärchen in den Backentaschen.
8: Nein, ist schon weg.
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8: Mit der A3 Frankfurt-Würzburg zwischen Markt Heidenfeld und Wertheim-Lönkfurt. Weiterhin Sperre der rechten und der mittleren Spur wegen Bergungsarbeiten. 15 Kilometer Stau. Ihr braucht über 2 Stunden hier momentan leider länger. Dauert noch bis mindestens 20 Uhr. A8 Salzburg-München, München-Salzburg vor Rosenheim jeweils 5 bis 6 Kilometer Stau. Auf der A9 von München nach Nürnberg zwischen Altmühltal und Reding noch leichte Behinderungen. Hier Bergungsarbeiten, eine Spur ist gesperrt, da kommt ihr aber ganz gut dran vorbei. Das sind momentan 1 Kilometer Stau, Umfahrung auf gar keinen Fall. Und A99 die Umfahrung München Richtung A96 und A8 einmal staute sich bereits hier ab dem Dreieck Münchenfeld-Moching, dann weiter hier bis zum Allacher Tunnel. Und dann nochmal nach dem Allacher Tunnel bis über den Aubinger Tunnel. Ihr braucht für die Strecke hier 1 Stunde momentan länger. Die neuesten Blitzer. bayernweit. Nur bei uns Niederbayern auf der B85 bei Rinschnach im 70er-Bereich. Unterfranken auf der B26 Karlstadt ebenfalls 100 und noch einer.
9: Ja, hallo, hier ist der Jörg.
8: Hi. Hi.
9: Betrifft die A93 Selbrichtung oder Hofrichtung Marktredwitz. Kurz vor der Anschlussstelle Schönwald liegt auf der rechten Spur ein größeres Kunststoffteil.
8: Danke dir, das ist auch sehr, sehr wichtig. Staus und Blitzer kostenlos melden 0800 994 9000.
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3: Und euch und ein Millennium-Hit wartet schon.

0: irgendwas noch?
1: Hit von heute jetzt.
0: Dankeschön.

Das ist euer Mittwochabend. Hier auf Antenne Bayern. Freue mich, dass ihr dabei seid. Schon 243 Kastanien daheim haben, nicht aus der warmen Dusche raus wollen, die Heizung anmachen und so ganz besondere Songs rausholen. Das macht der Herbst gerade mit uns. Bayerns beste Musik. Und dieser Mega-Millennium-Hit jetzt von Naughty Boy und Sam Smith. Da schmusen wir uns jetzt.

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5: Das Antenne Bayern-Wetter, wir haben 12 Grad in Murnau am Staffelsee, dann haben wir 10 in Freyung Niederbayern und 11 sind es in Oberleichtersbach in Unterfranken. Ab morgen nochmal bis 20 Grad, viel Sonnenschein dabei. So sieht es auch am Freitag aus und das Wochenende, das wird dann wieder unbeständiger.
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18: Der Landkreis Bad Tölz-Wolfratshausen stärkt den Schutz von Kindern und Jugendlichen vor sexualisierter Gewalt. Dafür sorgt jetzt ein neues Kompetenzzentrum. Das Team besteht aus pädagogischen Fachkräften und ist speziell geschult. Bürger, Angehörige, Nachbarn und Fachkräfte können sich bei Sorgen um ein Kind vertraulich beraten lassen. Sophie Gareis, Bad Tölz.
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19: Auf dem Würzburger Marktplatz sollen neue Bäume für Schatten sorgen, denn jetzt im Sommer war es wieder einer der heißesten Plätze in Bayern. 3 große Bäume sollen am Rand fest eingepflanzt werden. Dazu sind 13 Pflanzkübel und Rundbänke geplant. Die Kosten werden auf gut 500.000 Euro geschätzt. Birgit Behringer, Würzburg.
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20: Mit alten Fundrädern wird die Stadt Schwandorf jetzt noch schöner. Fleißige Helfer haben aus den alten Radeln richtig bunte Hingucker gemacht. Sie haben sie also neu lackiert und mit Blumenkörben bepflanzt. Diese alten Fundräder stehen jetzt hier in der Innenstadt, also mal eine etwas andere Deko. Tanja Hucker, Schwandorf.
5: Und jetzt die Meldung der Stunde aus unserer Nachrichtenredaktion. Arno Siegemund.
6: Die Bundeswehr ermittelt gegen Soldaten des Sanitätsregiments in Weißenfels in Sachsen-Anhalt. Es geht da um Drogenhandel und sexuelles Fehlverhalten von Vorgesetzten. Es gibt insgesamt 10 Beschuldigte. Verteidigungsminister Pistorius nannte die Vorwürfe widerwärtig und kündigte an, jeden Täter zur Verantwortung zu ziehen und die Betroffenen besser zu schützen.
5: Eine ganze Packung Gummibärchen.
21: Nein, nicht eine ganze.
5: Isst der jetzt schon den ganzen Nachmittag und er hat mir nicht eines abgegeben.
21: Also,
5: Christian,
21: ich habe 5-mal gefragt.
5: Immer eine andere Frau. Martine Bahn, Verkehrsamt, wir wollen das hier gut ankommen.
21: Mit der A73 Nürnberg Richtung Feucht zwischen Hafen und Münchner Straße. Vorsicht, da liegt ein Lampenschirm auf der Straße. A8 Salzburg-München vor Rosenheim 5 Kilometer Stau. Antenne Bahn Echtzeit, ihr braucht hier 40 Minuten länger. Und die neuesten Blitzer bayernweit. Ne, bei uns Allgäu B12 bei Germeringen 100. Mittelfranken B13 bei Marktbergl 100 und Oberfranken A72 bei Feilitsch im 120-Bereich. Staus, Blitzer kostenlos melden 0800 994 9000.
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5: Zum Glück seid ihr alle dabei. Ich weiß, ihr würdet mit mir teilen, ich auch mit
21: also
5: euch.
21: Ich habe geteilt.
5: Wir hören gleich. Mit dir selber hast du geteilt. Taylor Swift, Our City, geil, zusammen mit Adam Levine und Blondie. Und
21: ja.
5: Ein paar Gummibärchen noch für Alex Walker.
21: Gummibärchen.
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0: Taylor Swift mit Patient Zero.
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0: Die ganz neue von Taylor Swift, das ist Bayerns beste Musik hier auf Antenne Bayern. Wir haben alle Probleme, und zwar beim Schlafen. Das zeigt jetzt eine aktuelle Umfrage der AOK Bayern. Über die Hälfte von uns schläft einfach brutal schlecht. Zu wenig Schlaf, Kopfkino, nachts mal bieseln gehen und natürlich, wenn kleinere Personen einen nachts wach halten. Eure Frage an Schlafexperten Markus Kamps. Wie stehen wir denn zu Familienbetten?
1: Also generell muss man sich die Frage stellen bei einem Familienbett, es gibt ja kein richtig oder falsch. Entscheidend ist sicherlich, wie viel Platz hat der Einzelne? Und die Frage, schlafen am Ende wirklich alle Beteiligten gut? Weil manchmal gewinnt dann das Kind, manchmal gewinnt der Ehemann oder die Ehefrau, also je nachdem, wie groß ein Familienbett ist. Aber man weiß, dass wenn man zusammen eben liegt, man durchaus manchmal dieses Geborgenheitsgefühl hat und dann emotional besser einschläft. Körperlich mit dem Füßestrampeln und mit dem Platzkampf und mit dem Durchschlafen kann es dann allerdings negative Aspekte geben. Also fürs Einschlafen manchmal gut, fürs Durchschlafen manchmal schwierig.
0: Also da wirklich auf ausreichend Platz für alle achten und wahrscheinlich auch darauf, dass genügend Sauerstoff in so einem Raum ist, weil wenn dann da plötzlich 5 die Luft wegatmen, auch schwierig.
1: Richtig, also im Grunde genommen richtiges Lüften ist ja sowieso wichtig für den Schlaf. Also vorher Stoßlüften und dann teilweise aber Fenster lieber zu, weil wenn man wirklich am Fenster liegt und es gibt Zugluft, dann kann das dazu führen, dass manche Leute mehr schwitzen. Also wenn es zu kalt wird, dann sagen eben Nase, Hals und Kinn, das sind so Kälterezeptoren, die sagen dann, hör mal, mir ist kalt, mach mal deine Heizung an und dann geht's los, Decke auf, Decke zu, Fuß raus, Fuß rein, nass geschwitzt, und dann schwitzen Leute manchmal mehr, weil sie am offenen Fenster liegen und Zugluft bekommen.
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12: Das Antenne Bayern Wetter, wie schaut's heute Abend aus? Jetzt aktuell sind es 12 Grad in Oberleichtersbach in Unterfranken, Murnau am Staffelsee auch 12, 10 in Freyung in Niederbayern. In der Nacht ist es fast überall klar, ab und zu ist ein bisschen Tiefnebel mit dabei, Frühwerte dann 7 bis fast 0 Grad, es wird richtig kalt, stellenweise auch schon Bodenfrost. Morgen löst sich der Nebel dann auf und es wird freundlich, 14 bis 20 Grad.
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12: Für zuckerhaltige Getränke soll es zukünftig eine extra Steuer geben. Arno Siegemund aus dem Antenne Bayern Nachrichtenteam.
13: Ja, das Ganze hat das Bundeskabinett heute auf den Weg gebracht. Zwischen 26 und 32 Cent werden dann ab dem nächsten Jahr, ab Juli, draufgeschlagen. Der Chef der Augsburger Riegele Brauerei, Sebastian Priller, Riegele sagt dazu, eine Kiste werde dadurch um rund 5 Euro teurer. Große Konzerne könnten einfach auf Vierer- oder Sechserpacks ausweichen. Da würde das Ganze nicht so ausfallen. Das könnten mittelständische Brauereien mit ihrem Kastenmehrwegsystem nicht. So der Chef der Augsburger Riegele Brauerei.
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13: Immer mehr Regionen in Bayern rüsten sich für mögliche Stromausfälle und jetzt ist auch der Landkreis Schwandorf gut vorbereitet. Bayern-Reporterin Tanja Hugger in der Oberpfalz.
14: Der Landkreis hat sich neue Geräte angeschafft im Wert von rund 2 Millionen Euro. THW und Feuerwehr haben zum Beispiel 5 neue Netzersatzanlagen bekommen. Also diese Geräte können ganze Gebiete mit Strom versorgen, zum Beispiel auch ein Krankenhaus. Aber auch für andere Katastrophen ist der Landkreis jetzt besser aufgestellt. Bei der Feuerwehr in Teuplitz steht es ein neues Spezialfahrzeug für chemische und radioaktive Gefahren.
13: Bundeskanzler Merz hat in seiner Regierungserklärung im Parlament die Militärausgaben für die Ukraine verteidigt. Ziel sei ein friedliches, freies und sicheres Europa, sagte Merz.
15: Und darum, liebe Kolleginnen und Kollegen, unterstützen wir die Ukraine in ihrem Abwehrkampf gegen die russischen Angriffe. Ich will das hier mit erneutem Nachdruck sagen, weil ich Stimmen auch hier im Haus höre, die aus unserer militärischen Unterstützung der Ukraine ein Gerechtigkeitsproblem konstruieren wollen. Meine Damen und Herren, das ist nicht richtig. Kein Euro, der in die Ukraine fließt, fehlt bei den Sozialausgaben und den Bildungsausgaben in unserem Land. Kein Euro fehlt.
13: Bundeskanzler Merz. Die Lufthansa soll 44,9% der portugiesischen Staatsairline TAP übernehmen. Der Konzern setzte sich im Bieterrennen gegen Air France KLM durch. Nach den Vertragsverhandlungen und einer EU-Prüfung, die bis zu 2 Jahre dauern kann, wird der Abschluss des Geschäfts erst 2028 erwartet. Und das trendet gerade online. Der Videostreaming-Marktführer Netflix reagiert auf ein langsameres Wachstum seines Geschäfts mit einem deutlichen Stellenabbau. Das Unternehmen kündigte in einer E-Mail an die Beschäftigten die Streichung von rund 6% der Arbeitsplätze an. Damit dürfte der Abbau etwa 1.000 Jobs betreffen.
12: Es ist 19.03 Uhr, das Update aus dem Antenne Bayern Verkehrszentrum. Wir wollen, dass ihr gut ankommt. Christian Franz.
0: Wir wollen mit der A6 Heilbronn Richtung Nürnberg zwischen Feuchtwangen Nord und Aurach. Hier Sperre, Löscharbeiten, da brennt ein Auto. Dann die A8 Salzburg Richtung München, München Richtung Salzburg vor Rosenheim. Jeweils 3 Kilometer Stau. Der Stau Rosi, diesen Namen haben unsere Verkehrsmelderinnen und Verkehrsmelder dem Stau gegeben, weil der immer ist Dauerbaustelle. Ihr seid einfach super. Die neuesten Blitzer bayernweit, nur bei uns Unterfranken auf der B26 in Karlstadt. Stadt 100, Schwaben auf der B16 bei Gundelfingen und im Allgäu auf der B12 bei Germaringen. Staus und Blitzer kostenlos melden 0800 994 9000.
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12: Und gleich mit diesem Millennium-Hit von Sunrise Avenue. Flashback-Sound aus den 90ern von DJ Bobo.

Samu Haba und seine Jungs von Sunrise Avenue. Fairy Tale Gone Bad auf Antenne Bayern. Das ist Bayerns beste Musik. Eigentlich ist Joe ein Netflix-Megastar. Er hat nämlich in der Serie Stranger Things den Steve Harrington gespielt. Ist damit total durch die Decke gegangen. Und dann hat man rausgefunden, der kann ja auch singen und Musik machen. Das macht er sogar noch viel länger. Jetzt ist er endlich auch mit der Musik richtig erfolgreich. Sein aktueller Hit End of Beginning hier auf Antenne Bayern für euch.

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15: Und hier ist für euch das Antenne Bayern Wetter. Wie schaut's heute Nacht aus? Es wird auf jeden Fall deutlich kühler. Stellenweise haben wir bis zu 0 Grad, also Bodenfrost ist auf jeden Fall auch möglich. Größtenteils ist der Himmel aber klar. Ab und zu ist ein bisschen Nebel dabei. Wie geht's morgen weiter? Oft Sonne, ab und zu hält sich der Nebel relativ hartnäckig bei 14 bis 20 Grad maximal.
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16: Forscher der Technischen Universität München forschen seit Jahren an der Zugspitze. Mit einem neuen Projekt wollen sie Felsstürze in den Bayerischen Alpen noch früher erkennen und davor warnen. Dabei soll ein neuer Laserscanner helfen. Mit dem wird die Nordwand der Zugspitze vermessen. So können die Forscher genau erkennen, wenn sich Geröll in Bewegung setzt. Das neue Projekt haben sie Bayerns Ministerpräsident Söder heute hier auf der Zugspitze persönlich vorgestellt. Oskar Otten, Greinau.
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17: Gerade ziehen Kraniche über Bayern. Sie fliegen in V-Form, ein spektakulärer Anblick. Wer Kraniche sehen will, hat in Südbayern am besten Chancen, vor allem entlang von Isar und Lech. Aber auch hier über Franken können die Zugvögel zu sehen sein, so der Landesbund für Vogelschutz in Hilpoltstein. Also den Himmel im Blick behalten und auf trompetende Rufe achten. Birgit Behringer, Hilpoltstein.
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18: Hier in Landshut wird es schon weihnachtlich, also fast. Die Mitarbeiter des Bauamts haben damit angefangen, die Weihnachtsbeleuchtung aufzuhängen. Gut 2 Wochen früher als sonst. Dazu wird auf der Ringelstecherwiese gerade ein Schotterrasen für den Christkindlmarkt angelegt. Tanja Hocker, Landshut.
15: Dank dir und jetzt die wichtigste Meldung der Stunde, Arno Siegemund.
19: Altbundeskanzlerin Merkel hat bei einem Gespräch mit Schülern in Berlin zu mehr Einsatz für die Demokratie aufgerufen und davor gewarnt, die AfD durch ständige Debatten größer zu machen. Die etablierten Parteien sollten weniger über die AfD reden und mehr eigene politische Angebote machen, so Merkel.
15: Und jetzt das Antenne Bayern Verkehrszentrum, 19.32 Uhr. Wir wollen, dass ihr gut ankommt. Achtung, ein brennendes Auto und eine Vollsperre auf der A6 Heilbronn Richtung Nürnberg. Zwischen Feuchtwange Nord und Aurach ist die Autobahn gesperrt. In der Gegenrichtung ist im gleichen Abschnitt die linke Spur dicht. Hier sind auch Feuerwehr und Rettungskräfte vor Ort. Die neuesten Blitzer bayernweit nur bei uns auf der B26 bei Bischberg im 70er-Bereich, Siegenburg B299 und in Bamberg stehen sie auf der B26 im 70er-Bereich. Habt ihr noch was gesehen? Staus und Blitzer meldet ihr kostenlos 0800 994 9000.
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15: Schön, dass ihr mit dabei seid und wir haben natürlich die großen Hits für euch mit dabei. Jetzt wieder ein aktueller von Kato.

0: Antenne Bayern. Macht euch einen schönen Feierabend am Mittwoch. 6 E-Bikes oder 160 Familienwochenendeinkäufe oder 1200 Kinobesuche oder mindestens 220 Mal tanken oder 480.000 Teelichter. 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
2: Ich bin jetzt irgendwo bei 7.000. 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
12: Und hier ist für euch das Antenne Bayern Wetter. Wird eine sehr frische Nacht, stellenweise kratzen wir sogar an der 0-Grad-Marke in Aschaffenburg, in Unterfranken, Augsburg. Bei euch 14 Grad, in Passau sind es 11 Grad. Morgen lösen sich dann Nebel und Hochnebel, ja, in Flussniederungen eher ein bisschen langsamer auf. Ansonsten wird es eigentlich ein ganz schöner Tag. Viel Sonne, Höchstwerte 14 bis 20 Grad maximal.
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13: Mit Arno Siegemund um 20 Uhr. Guten Abend. Kahle Plätze ohne Bäume sind ja in diesem Sommer wieder die Hitze-Hotspots gewesen. Einer der heißesten Plätze war der Würzburger Marktplatz. Dort gibt es jetzt Pläne für mehr Schatten in der Stadt. Bayern-Reporterin Birgit Behringer in Unterfranken.
14: Ein neues Konzept liegt auf dem Tisch. Am Rand des Marktplatzes sollen 3 große Bäume fest eingepflanzt werden. Dazu sollen 13 große Kübel kommen, denn das Problem unter Markt ist eine Tiefgarage. Mitten auf dem Platz können deshalb keine Bäume in den Boden gesetzt werden. Um einige Kübel sollen dann Rundbänke stehen. Geschätzte Kosten gut 500.000 Euro.
13: Auf Getränke mit Zuckerzusatz soll künftig eine Extrasteuer anfallen. Vor allem Softdrinks könnten damit für die Verbraucher teurer werden. Die neue Steuer soll auf gezuckerte Getränke mit einem Gesamtzuckergehalt von mindestens 5 Gramm pro 100 Milliliter anfallen und zwischen 26 und 32 Cent betragen. Die Einnahmen daraus sollen in die gesetzliche Krankenversicherung fließen. Union und SPD haben die Einführung einer sogenannten Frühstartrente vereinbart. Kinder sollen künftig Geld vom Staat bekommen, um Vermögen fürs Alter aufzubauen. Thomas Bremser.
15: Schon früh an die Rente denken. Diesen Anreiz will die Regierung schaffen. Man wolle junge Menschen sehr früh an den Kapitalmarkt heranführen, so drückt es ein Finanzexperte der Union aus. Denn wer früh anfängt, profitiert lange vom Zinseszinseffekt und hat im Alter mehr Geld auf der hohen Kante. Konkret soll der Bund für jedes Kind, das 6 Jahre alt wird, bis zum 18. Lebensjahr monatlich 10 Euro einzahlen in ein Altersvorsorgedepot. Eltern können freiwillig aufstocken.
13: Und das trendet gerade online. Social-Media-Plattformen wie TikTok, Snapchat und Insta sollen für Kinder unter 13 in Deutschland künftig grundsätzlich tabu sein. Das Bundeskabinett hat heute Eckpunkte für Übergangsregeln beschlossen, bis dann EU-weite Vorgaben greifen. Unter 13 soll die Nutzung sozialer Netzwerke untersagt werden. Ab 13 bis 18 gelten dann abgestufte Beschränkungen.
12: Und hier ist das Antenne Bayern Verkehrszentrum für euch. Wir wollen, dass ihr gut ankommt. Auf der A6 Heilbronn Richtung Nürnberg, da brennt immer noch ein Auto zwischen Feuchtwangen Nord und Aurach. Deswegen immer noch Sperre wegen Bergungsarbeiten. Und auf der B31 Friedrichshafen Richtung Lindau zwischen Kressbronn und Rehlings. Hier 4 Kilometer Staus, kostet euch 19 Minuten. Die neuesten Blitzer bayernweit nur bei uns. A72 bei Feilitz im 120er Bereich. B4 bei Nürnberg und dann steht noch einer in Eching am Lenghardt. Wenn ihr noch was gesehen habt, Staus und Blitzer, meldet's gerne kostenlos über die 0800 994 9000. Gute Fahrt euch.
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12: Schön, dass ihr auch mit dabei seid. Gleich gibt's ganz entspannten Sound von Jason Mraz. Antenne Bayern Millennium Hit. I'm yours. Die 90er Flashbacks sind dabei. Und die aktuellen Hits natürlich.
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Hey, die machen immer noch richtig geile Musik. Linkin Park auf Antenne Bayern, die Emptiness Machine. Wenn ihr gerade noch mit dem Auto unterwegs seid, dann zieht mal ganz kurz an dem Hebel für die Scheibenwischerflüssigkeit und lasst den vielleicht einfach mal komplett leer laufen. Da ist ja wahrscheinlich auch noch Sommerscheibenwischmittel von euch drin. Und das könnte im Winter jetzt richtig gefährlich sein. Wenn es nämlich zu lang da drin ist und jetzt dann gefriert bei den Temperaturen nachts, kann das sein, dass da sogar Technik, Leitungen oder der Tankdeckel für dieses Wischwasser kaputt geht. Deswegen vielleicht einfach leer machen und dann die nächsten Tage gleich passendes Frostschutzmittel rein. Gibt's an jeder Tankstelle. Und wir haben für euch Bayerns beste Musik. Gleich mit David Guetta und Bibi Rexha. Und hier ist der Millennium-Hit von Jason Mraz für euch.

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3: 20.30 Uhr, ganz genau. Wir wollen, dass ihr gut ankommt, das Antennebahnverkehrszentrum mit der A3 Passau Richtung Nürnberg. In Höhe vom Rastplatz Höll, ein Pannen-LKW. Der steht hier in der Parkplatzausfahrt. Ihr kommt da aktuell nicht richtig gut am Parkplatz rein und raus. Deswegen vielleicht versucht ihr, wenn ihr raus müsst, einen anderen Rast- oder Parkplatz anzufahren. Auf der A6 Heilbronn Richtung Nürnberg zwischen Feuchtwangen Nord und Aurach immer noch Bergungsarbeiten, hat ein Auto gebrannt, die rechte Spur ist gesperrt. Und die neuesten Blitzer bayernweit nur bei uns. Einer auf der B8 bei Fürth, B12 bei Germeringen und B5 am Rotenbucher Forst im 60er Bereich. Habt ihr noch was gesehen? Staus und Blitzer, meldet ihr kostenlos 0800 994 9000.
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3: Servus. Hey, schön, dass wir zusammen diesen Feierabend verbringen. Gleich habe ich für euch Amy McDonald dabei mit Mr. Rock'n'Roll. Lang nicht mehr gehört. Bastille habe ich in der Playlist mit Things We Lost in the Fire. Und hier

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Stacey Abrams auf Nintendo 3 mit That's So True, Bayerns beste Musik. Gleich gibt's den neuen Song von Katy Perry, Watch It Burn. Der klingt nach richtig viel guter Laune und so ein bisschen nach Sommerfeeling. Natürlich dabei hier auf Antenne Bayern. Und von dem denken ganz viele, es ist ein Weihnachtssong. Ist es aber gar nicht. Es ist einfach einer der schönsten Songs von Michael Jackson.

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5: Antenne Bayern Wetter jetzt 10 Grad bei euch in Kempten im Allgäu, 9 Grad sind es in Vilshofen an der Donau, 8 in Nürnberg. Es wird ziemlich frisch heute Nacht, 7 bis 0 Grad stellenweise, auch ein bisschen Bodenfrost. Ansonsten sternenklarer Himmel, morgen löst sich der Nebel und Hochnebel dann nach und nach auf. Die Sonne scheint öfters mal bei 14 bis 20 Grad.
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6: Um 21 Uhr mit Yves Simon. Schönen guten Abend. An der Zugspitze soll in Zukunft ein Laserscanner dabei helfen, Felsstürze und Gerölllawinen frühzeitig zu erkennen. Bei einem Besuch von Ministerpräsident Markus Söder auf der Zugspitze wurde das Projekt heute vom Geologen Michael Krautblatter von der TU München vorgestellt.
7: Wir gehen jetzt an die Zugspitze Nordwand mit einem neuen Gerät, was 4 Kilometer Laser messen kann, und versuchen entlang der gesamten Zugspitze Nordwand den Bereich über 2800 Meter, der im Permafrost ist, zu messen, um eben schon immer einen Schritt voraus zu sein und sich nahende alpine Naturgefahren voraussehen zu können.
6: Permafrost, das sind die Eisschichten, die die Felsen im Inneren zusammenhalten. Durch den Klimawandel schmilzt aber der Permafrost. Dadurch kann es dann zu Felsabbrüchen kommen, auch größeren wie eben vor kurzem an der Zugspitze. Auf zuckergesüßte Getränke kommt die Extrasteuer. Nach langem Hin und Her hat das Bundeskabinett dem Gesetzentwurf von Finanzminister Klingbeil zugestimmt. Der Bundestag muss noch darüber entscheiden. Mit der Mehrheit der schwarz-roten Koalition ist das aber nur eine Formsache. Geplant sind bis zu 32 Cent pro Liter, je nach Zuckergehalt. Die Einnahmen, die sollen dann dabei helfen, die Krankenkassenbeiträge zu stabilisieren. Und jetzt gerade eben hat Gesundheitsminister Linnemann bestätigt, dass die Zusatzbeiträge für die gesetzlich Versicherten im nächsten Jahr stabil bleiben sollen. Außerdem hofft die Koalition auch, dass die Steuer ein Anreiz für Unternehmen ist, den Zuckergehalt zu senken und Lebensmittel so gesünder zu machen. Die bekannte Wiesengrippe soll jetzt wissenschaftlich erforscht werden. Das Klinikum der LMU vergleicht dazu Daten aus München mit Nürnberg. Gesucht werden deswegen jetzt Nürnberger ab 18 Jahren, die möglichst noch nie auf dem Oktoberfest in München waren und einen anonymen Online-Fragebogen ausfüllen. Je mehr mitmachen, desto aussagekräftiger wird die Studie dann. In der Fußball-Champions League sind die deutschen Vertreter VfB Stuttgart und Borussia Dortmund heute jeweils auswärts gefordert. Jeden Moment ist Anpfiff. Die Schwaben gastieren beim Underdog Slovan Bratislava in der Slowakei, die Borussen bei Bodø Glimt in Norwegen. Wegen der klirrenden Kälte und des Kunstrasens, auf dem gespielt wird, gilt Bodø als

0: Favoritenschreck. Das trendet gerade online. US-Präsident Trump sorgt mit einem KI-Video auf seiner Social-Media-Plattform wieder mal für Aufsehen. Er verbreitet dort gerade einen Clip, in dem er selbst einem Tiger hinterher rennt, ihn umwirft und dann am Ende umarmt. Dazu schreibt er, leg dich niemals mit der Natur an. Besonders makaber ist das, weil erst vor ein paar Tagen es einen Vorfall mit einem Tiger in einem englischen Zoo gekommen ist. Der 23-jährige Mann ist dabei sogar ums Leben gekommen.
1: 23:03, das Antenne Bayern Verkehrszentrum. Wir wollen, dass ihr gut ankommt auf der A3 Passau Richtung Nürnberg in Höhe vom Rastplatz Völl. Immer noch der Pannen-LKW, deswegen könnt ihr gerade durch diesen Rastplatz nicht durchfahren. Wenn ihr raus müsst, dann fahrt bitte auf einen anderen Rast- oder Parkplatz. Auf der A6 Heilbronn Richtung Nürnberg zwischen Feuchtwangen Nord und Aurach. Bergungsarbeiten laufen hier, die rechte Spur ist gesperrt. Noch mindestens eine gute Stunde. Deswegen steht ihr zwischen Feuchtwangen Nord und Aurach aktuell 10 Kilometer im Stau, eine Stunde Zeitverlust. Die neuesten Blitzer bayernweit nur bei uns. Einer auf der B26 bei Bamberg, B299 bei Siegenburg im 70er-Bereich und Traunreuth auf der B304. Habt ihr noch was gesehen? Staus oder Blitzer meldet ihr immer kostenlos 0800 994 9000.

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0: aktuell am bayerischen Himmel. Die sind unterwegs in den Süden. Wir kennen das im Herbst, da hauen die ab. Und ja, es ist auch einfach was Besonderes. Ganz viele tolle Formationen, die da aktuell wieder fliegen. Aber wer schon mal mit einer Gruppe oder vielleicht sogar mit der Familie einen Ausflug gemacht hat, der weiß, irgendwas ist eigentlich immer.
1: Hey, Mauersegler!
2: Ja, Teichrohrsänger.
1: Hier ist kalt!
3: Hier ist auch kalt!
2: Ah ja, auch Grauschnapper, hör doch auf zu jammern. Wir sind im Anflug auf Bayern, unsere Sommerresidenz.
1: Ja, aber es ist kalt!
3: Ja, aber sind wir jetzt zu früh da oder zu weit geflogen?
2: Ach Mensch, da vorne ist doch Neuschwanstein.
1: Also, hier bleibe ich nicht. Saukalt!
3: Genau, wir drehen jetzt um!
2: Also, ich bleib hier.
1: So, der hat doch einen Vogel.

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10: Und hier ist das Update aus dem Antenne Bayern Verkehrszentrum. Es ist 21.31 Uhr. Wir wollen, dass ihr gut ankommt. Auf der A3 Passau Richtung Nürnberg in Höhe vom Rastplatz Höll. Immer noch der Pannen-LKW, der da im Rastplatz steht. Ihr könnt deswegen aktuell nicht durchfahren am Rastplatz. Wenn ihr unbedingt raus müsst, dann versucht bitte einen anderen Park oder Rastplatz hier in der Gegend anzufahren. Auf der A6 Heilbronn Richtung Nürnberg zwischen Feuchtwangen Nord und Aurach immer noch 8 Kilometer Stau. 33 Minuten dauert es länger. Die neuesten Blitzer bayernweit nur bei uns. Einer steht auf der B318 bei Warngau, B85 bei Rinchnach und dann habe ich noch einen auf der B12 bei Heiming. Habt ihr noch was gesehen? Staus und Blitzer meldet ihr kostenlos 0800 99 49000.
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10: Und natürlich mit eurer Lieblingsmusik auf Antenne Bayern. Maria Mena ist gleich dabei mit All This Time. Und hier sind Kygo, Khalid und Griffin.

Kid Laroi und Justin Bieber auf Antenne Bayern. Mit Stay. Ich hoffe, ihr macht euch heute einen super entspannten Feierabend. Ich glaube, wir haben es uns alle verdient heute, oder? Ich würde mal davon ausgehen. Gleich gibt's noch hier auf Antenne Bayern den neuen Sommerhit von Topic und Becky G. Der katapultiert uns zu den heißen Temperaturen. Sorry, Papi. Direkt nach Alessia Cara. Bayerns Best.

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3: Ich stehe auf einem großen Platz in Bozen. Hierher verschlägt es Touristen wie mich nur selten. Der ganze Platz, alle Gebäude atmen den Geist des Faschismus. Von einem riesigen Relief grüßt Mussolini. Auf fast 200 Quadratmetern feiert es den Duce bei seinem Marsch auf Rom. Solche Darstellungen wurden nach dem Ende des Zweiten Weltkrieges ja meistens entfernt. Aber Bozen hat sich für einen anderen Weg entschieden. Quer über die ganze Front prangt ein Zitat von Hannah Arendt. Kein Mensch hat das Recht zu gehorchen. Man verleugnet die Vergangenheit nicht, aber man stellt sie in ein anderes Licht. Besonders nachts wird diese neue Einordnung sichtbar. Das Zitat leuchtet hell in der Dunkelheit und stellt die dunkle Vergangenheit buchstäblich in den Schatten. Der ganze Platz ist dann ein Symbol für Freiheit, Liebe und Gerechtigkeit. Ein starker Gedanke für die Nacht. Hannah Arendt, von der dieses Zitat stammt, wäre heute 120 Jahre alt geworden. Matthias Strübeck, Evangelische Redaktion.
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5: 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Wetter, die Nacht ist meistens fast überall klar in Bayern. Ab und zu ist ein bisschen Nebel mit dabei. Aber die Werte sind recht niedrig. Jetzt aktuell sind es zwar noch 12 Grad in Starnberg, Bamberg 10, Regensburg 9. Wird aber deutlich frischer noch heute Nacht. 7 bis nahe 0 Grad, stellenweise auch Bodenfrost. Morgen dann eigentlich wieder überall ganz schön bei 14 bis 20 Grad.
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6: Mit Yves Simon. Grüß Gott. Trinkwasser braucht Strom, zum Beispiel für die Pumpen. Die Stadtwerke in Schweinfurt setzen deswegen auf Solarstrom. Das Ziel heißt klimaneutrale Wasserversorgung in Mainfranken mit erneuerbarer Energie. Jetzt ist ein zentraler Bestandteil des Projekts fertig geworden, eine Photovoltaikanlage mit Stromspeicher. So laufen die Pumpen selbst bei einem längeren Blackout weiter. Ein Plus auch für die Versorgungssicherheit. Bundeskanzler Merz will beim EU-Gipfel ein härteres Vorgehen gegen unfaire Handelspraktiken durchsetzen. In einer Regierungserklärung hat er angekündigt, Deutschland wird sich in Zukunft noch stärker gegen Dumpingpreise und Subventionen anderer Staaten zur Wehr setzen. Gemeint ist da vor allem China, auch wenn Merz das Land nicht nennt.
7: Wir sehen nicht länger tatenlos zu, wenn andere Staaten durch hohe Subventionen, künstlich abgewertete Währungen, Überkapazitäten und aggressive Preissetzung unserer Wirtschaft schaden.
6: Mit Frankreich zusammen schlägt Merz ein neues Handelsschutzinstrument vor, mit dem bei gezielten Angriffen auf Industrien und Lieferketten schnell reagiert werden könne. Auf Getränke mit Zuckerzusatz soll es in Zukunft eine extra Steuer geben. Der Beschluss aus der Bundesregierung muss noch durch den Bundestag. Vor allem Softdrinks könnten damit für die Verbraucher teurer werden. Die neue Steuer soll dann ab Juli 2027 zum Beispiel auf Limonaden, Eistees, Energydrinks und Fruchtsaftgetränke mit Zuckerzusatz anfallen. Nach einem Cyberangriff auf die Stadt Eichstätt fährt der Krisenstab einige Dienstleistungen jetzt wieder hoch. Den Tätern ist es gelungen, einen Großteil der Verwaltungsdaten zu kopieren. Welche genau, das ist aber noch unklar. Personalausweise gibt es ausnahmsweise im Umland, Hochzeiten finden aber statt. Gaswerke und Gas- und Stromversorgung sind nicht betroffen. Die Stadt rät, aktuelle Rechnungen ganz genau zu prüfen. US-Präsident Trump hat ein Video des tödlichen Tigerangriffs in einem englischen Zoo verbreitet. Dazu eine KI-Version, in dem er selbst das Tier in die Schranken weist. Die Familie des am Samstag getöteten 23-Jährigen hat sich schockiert gezeigt. Die Medieninhalte würden ihnen schweren Seelenschmerz zufügen. Der Mann war aus bislang unbekannten

0: Gründen in das Tigergehege gesprungen und noch vor Ort gestorben. Das trendet gerade online. Ein Gruselfund, den die Bergwacht der Zugspitze gemacht hat. Eigentlich war man im Einsatz, um Müll aufzusammeln, den Bergsteiger hinterlassen hatten. Aber stattdessen stieß man auf rund 2300 Metern Höhe zufällig auf drei unterschiedlich große Knochen. Wie lange die da schon lagen und ob sie zu Menschen oder Tieren gehören, untersucht jetzt das Polizeipräsidium Oberbayern Süd. Das soll noch einige Tage dauern.
1: Und hier ist das Antenne Bayern Verkehrszentrum gleich 4 nach 10. Wir wollen, dass ihr gut ankommt auf der A3 Passau Richtung Nürnberg. In Höhe Rastplatz Höll immer noch der Pannen-LKW. Ihr könnt deswegen aktuell den Rastplatz in Höll nicht durchfahren. Also wenn ihr raus müsst, dann sucht euch am besten einen anderen Park oder Rastplatz. Auf der A6 Heilbronn Richtung Nürnberg zwischen Feuchtwangen Nord und Aurach. Ungesicherte Unfallstelle. Bitte hier weiter achtsam unterwegs sein. Auf der A8 Stuttgart Richtung München zwischen Dachau-Fürstenfeldbruck und dem Dreieck München-Eschenried. Hier gab es einen schweren Unfall. Die A8 ist an der Stelle jetzt gesperrt worden. Bitte haltet unbedingt die Rettungsgasse offen. Polizei und Rettungswagen sind hier unterwegs in der Anfahrt. Die steht aktuell deswegen zwischen dem Dreieck München-Eschenried und Dachau-Fürstenfeldbruck 3 Kilometer im Stau. Das kostet euch jetzt 13 Minuten. Und die neuesten Glitzer bayernweit nur bei uns. In Donaustau steht einer auf der Altdorfer Straße. Traunreuth B304 und B2 bei Pleinfeld. Habt ihr noch was gesehen? Staus oder Blitzer? Meldet's kostenlos 0800 994 9000.
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1: Gleich mit dem Millennium-Hit von Huberstang. Hanson haben für uns eine 90er-Flashback. Und die aktuellen Hits sind dabei.

0: Antenne Bayern mit Shakira. Habt einen schönen Feierabend.
1: Für den Fall der Fälle muss alles bereit sein. Hier, ja. Unser Azubi zählt nämlich freundlicherweise den Jackpot Schein für Schein mal durch.
2: Freiwillig schon wieder.
1: Ja, gell? Ich hoffe, es ist in Ordnung, dass ich den Jackpot in verbraucherfreundlichen 10-Euro-Scheinen abgehoben habe bei der Bank.
3: Sie liegen schon der Stapel, bei wie viel bist du jetzt?
2: Ja, ich habe mich leider schon wieder verzollt, ehrlich gesagt.
1: Oh nein, also,
2: mit
1: bitte.
2: Basti. Ich bin jetzt irgendwo bei 7.000, ich muss nochmal 7.000 nochmal von vorne.
3: Also wir haben ja viel, so riesen Stapel mittlerweile, so ungefähr 10 cm hoch. Ja.
1: Sehr sympathische kleine Häufchen hat er da vor sich liegen.
0: Ja, und diese sympathischen Häufchen, die gehören euch, wenn ihr uns sagt, was das hier ist. Wir hören es nochmal. Noch einmal. Es ist nicht einfach. Es ist nicht einfach. Ich gebe es zu. 24.000 Euro sind im Jackpot.

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0: Miley Cyrus.

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3: Das Antenne Bayern Verkehrszentrum, 22.31 Uhr. Wir wollen, dass ihr gut ankommt. Los geht's auf der A3. Passau Richtung Nürnberg in Höhe Rastplatz Höll. Immer noch der Pannen-LKW. Ihr könnt nicht in den Rastplatz reinfahren. Durchfahrt ist nicht möglich. Wenn ihr raus müsst, dann fahrt bitte auf einen anderen Park- oder Rastplatz. Auf der A8 Stuttgart Richtung München zwischen Dachau-Fürstenfeldbruck und dem Dreieck München-Eschenried. Schwerer Unfall, die A8 wurde voll gesperrt. Polizei und Rettungswagen sind unterwegs. Denkt bitte unbedingt an eine Rettungsgasse. Aktuell kostet euch das 13 Minuten im 3 Kilometer langen Stau. Und auf der A93 Weiden Richtung Regensburg zwischen Weiden Süd und Ruhe Wildenau. Dämmmaterial liegt hier auf der Autobahn. Die neuesten Blitzer, bayernweit nur bei uns, München Boschetzrieder Straße, Burgkunststadt auf dem alten Postweg und in Heiming auf der B12. Habt ihr noch was gesehen? Staus und Blitzer meldet ihr kostenlos 0800 994 9000.
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3: Da habe ich euch jetzt wieder einen Hit mitgebracht. Mensch, der geht gerade voll durch die Decke. Neuer Song von Harry Styles.

Folge Neighbor Max auf Antenne Bayern. So, das Bayernland ist angekommen im Herbst. So lange dauert es auch gar nicht mehr, dann werden die Tage schon wieder richtig kurz. Zeitumstellung ist ja auch schon wieder am letzten Wochenende, jetzt im Oktober. Oh, und jetzt verlängern wir uns zumindest den Feierabend mit diesem 90er-Flashback. Mike and the Mechanics,

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5: Das Antenne Bayern Wetter. Heute Nacht an vielen Stellen bei uns im Land sternenklar, aber es kann vor allem in der Nähe von Flüssen wieder neblig sein. Auch Hochnebel bildet sich hier und da. Die Temperaturen gehen runter auf plus 8 bis 0 Grad, also gelegentlich ist auch Bodenfrost möglich, insbesondere auf der Frankenhöhe oder auch im Bayerischen Wald. Wenn dann der Nebel sich aufgelöst hat, dann wird es am Donnerstag wieder ein richtig schöner sonniger Tag. Die Temperaturen gehen dann rauf auf 14 bis 20 Grad.
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5: Mit Yves Simon. Grüß Gott. Heute ist internationaler Tag des Elektroschrotts. Auch viele bayerische Kommunen machen mit. Der Landkreis Freising zum Beispiel oder auch Erlangen-Höchstadt. Das Motto ist, jeder Stecker zählt, Deutschland sammelt E-Schrott. Vor allem kleine Elektrogeräte landen immer wieder im Restmüll oder auch im gelben Sack, wo sie Brände auslösen können. Alles mit Kabel, Stecker oder Batterie, das nicht mehr funktioniert, ist Elektroschrott und kann grundsätzlich kostenlos an Wertstoffhöfen abgegeben werden. Auch viele Supermärkte, Bau- und Elektromärkte nehmen kleine Geräte an. Gute Nachricht für alle gesetzlich Versicherten. Die Zusatzbeiträge zur Krankenkasse bleiben im nächsten Jahr wohl stabil. Das hat Gesundheitsminister Linnemann auf Grundlage einer Finanzprognose mitgeteilt. Thomas Bremser berichtet.
6: Der Schätzerkreis hat errechnet, im Schnitt können die Zusatzbeiträge so bleiben, wie sie aktuell sind, bei 2,9%. Die tatsächlichen Beiträge legt aber jede Krankenkasse selbst fest. Die Schätzung ist auch ein Realitätscheck gewesen für die Bundesregierung, denn die will ja mit ihrem Sparpaket verhindern, dass die Beiträge steigen.
5: Bundesfamilienministerin Prien will Kinder im Netz besser schützen. Digitale Angebote sollen von Anfang an sicher gestaltet sein, nicht erst dann, wenn etwas passiert ist. Ein Eckpunktepapier sieht vor, dass Kinder unter 13 vorerst keine Social-Media-Plattformen mehr nutzen dürfen. Die Lufthansa hat sich im Bieterrennen durchgesetzt und soll knapp 45% an der portugiesischen Staatsairline TAP übernehmen für rund 1,2 Milliarden Euro. Portugal behält die Mehrheit, der Deal muss aber noch von der EU geprüft werden und könnte erst im Jahr 2028 endgültig über die Bühne gehen. Lufthansa will vor allem das Geschäft nach Brasilien und auch den Standort Lissabon als Drehkreuz ausbauen. Auch Air France, KLM hatten sich um TAP bemüht. Pendler müssen im nächsten Jahr auf der Strecke zwischen Rosenheim und Freilassing umplanen. Der Abschnitt wird nämlich saniert. Vom 7. Februar bis Anfang Juli werden keine Züge mehr fahren. Fahrgäste müssen sich auf Ausweichrouten, auf Umstiege und auf Fahrten mit dem Bus statt mit der Bahn einstellen. Die Fernverkehrszüge, die zwischen München und Wien fahren, werden über Passau umgeleitet und halten nicht in Salzburg. Das trendet gerade online, die Polizei in der Oberpfalz, denn die postet ja immer wieder ganz lustige Videos. Da ist zum Beispiel ganz aktuell der Reifenwechsel ein großes Thema. Sommerreifen gehören genauso wenig auf Schnee wie Mentos in die Cola. Das zeigt ein aktueller Post von der Polizei. Mentos, das sind ja diese Kaudraschees, sage ich jetzt mal. Und die, wenn man in die Cola schmeißt, dann schäumt's richtig. Ja, das ist der Vergleich, den sie da anstellen. Richtig guter Content kommentieren die User und einer schlägt vor, nächstes Video bitte zur Beleuchtung beim Nebel. Das Antenne Bayern Verkehrszentrum. Wir wollen, dass ihr gut ankommt. A8 München Richtung Stuttgart zwischen München-Langwied und Dachau-Fürstenfeldbruck. Hier haben wir aktuell 4 Kilometer stockenden Verkehr. Das dauert 11 Minuten länger. Allen unterwegs eine gute und sichere Fahrt. Die neuesten Blitzer bayernweit immer nur bei uns. B85 Höhe Rinchnach, B318 bei Warngau und dann haben wir noch einen Blitzer in Donaustauf Höhe Altdorfer Straße.

0: Wenn ihr noch was habt, einen Stau oder Blitzer, dann meldet es uns immer gerne kostenlos 0800 994 9000.
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2: Und gleich mit Joan Osborne im Millennium-Hit für euch. Flashback-Sound von Manfred Mann's Earth Band.

Party Sound, ein Antenne Bayern Millennium Hit, die Disco Boys und Manfred Mann's Earth Band For You. Vor halb habe ich noch für euch Liquido mit dabei, mit Narcotic, den aktuellen Hit von Martin Garrix und Ed Sheeran. Richtig coole Kombi von den beiden. Und dazu gibt's Megastar Taylor Swift, The Fate of Ophelia. 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

0: auf Antenne Bayern. Martin Garrix und Ed Sheeran. Repeated. 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
6: 11:30, das Antenne Bayern Verkehrszentrum mit Yves Simon. Wir wollen, dass ihr gut ankommt. A6 Pilsen Richtung Nürnberg zwischen Leuchtenberg und Wernberg Ost. Hier steht ein Wohnmobil mit Panne auf der rechten Spur. Und A8 Stuttgart Richtung München zwischen dem Rastplatz Fuchsberg und Dachau Fürstenfeldbruck. Ein Unfall, die linke Spur ist dicht. Allen unterwegs eine gute und sichere Fahrt. Die neuesten Blitzer bayernweit immer nur bei uns. B12 Höhe Heiming, dann in Burg Kunststadt am Alten Postweg. Und es wird geblitzt im Stadtgebiet Nürnberg an der Münchner Straße auswärts in Richtung Autobahn. Und wenn ihr noch was gesichtet habt, einen Stau oder Blitz habt, dann ruft gerne kostenlos durch bei uns 0800 994 9000.
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6: Hallo, Servus, und Michael Schulte ist für euch mit dabei. You have me up.

Eine der größten Megastars, die wir aktuell in Deutschland haben, Nina Chuba und Wildberry Lillet. Sie hat zum Beispiel dieses Jahr am Brombachsee wirklich für ganz besonderes Feeling gesorgt. Beim Brombachsee Open Air hat sie ein tolles Konzert gespielt und wird natürlich auch im kommenden Jahr wieder auf eine große Tour gehen. Jetzt gibt's für euch den nächsten DJ in der Playlist, Lost Frequencies, mit einem seiner coolsten Hits hier. It's Love to Go.

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0: Die Nacht bei uns im Freistaat ist an vielen Stellen sternenklar. Trotzdem wabert hier und da so ein bisschen Nebel durch die Gegend. Das gilt vor allem für Felder oder auch für Gegenden rund um Flüsse. Die Temperaturen heute Nacht zwischen 0 und 8 Grad. Stellenweise gibt es auch Bodenfrost, zum Beispiel im Frankenwald. Jetzt gerade messen wir in Deggendorf in Niederbayern 10 Grad, Kitzingen, Unterfranken 9 und Neu-Ulm in Schwaben 8 Grad. Tagsüber wird es aber an vielen Stellen bei uns im Freistaat wieder sonnig, zumindest dann, wenn sich der Nebel mal aufgelöst hat.
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0: Mit Yves Simon. Grüß Gott. Eine Zuckergetränkesteuer soll kommen. Das Bundeskabinett hat den Weg dafür freigemacht. Die Folgen werden Brauereien und Kunden zu spüren bekommen. Die Frage ist nur, in welcher Form. Sebastian Priller jedenfalls, der Chef der Augsburger Riegele-Brauerei, rechnet schon mal vor. Er sagt, eine Kiste Limo aus seiner Brauerei wird dadurch etwa um 5 Euro teurer werden. Und er versteht nicht, warum nur gezuckerte Getränke besteuert werden sollen.
2: Ein einfacher Lösungsweg wäre, man besteuert Zucker als solches, dann besteuere ich die drei großen Zuckerwerke in Deutschland. Der Staat hätte Einnahmen, könnte Präventionsprogramme machen und ansonsten ist es schlicht und ergreifend eine Bevormundung der Politik.
0: In Kraft treten soll die Zuckersteuer ab nächstem Juli. Wann der Bundestag dann noch zustimmt, das ist noch unklar. In Brüssel startet heute der Herbstgipfel der EU. Die 27 Staats- und Regierungschefs beraten über weitere Unterstützung für die Ukraine. Außerdem auch über die angespannten Handelsbeziehungen zu China und Maßnahmen für mehr Wettbewerbsfähigkeit. Und es stehen schwierige Verhandlungen über den nächsten langfristigen EU-Haushalt auf der Agenda. Die Bundeswehr schafft sogenannte Netzwerfer-Drohnen an, um Kasernen besser vor anderen gegnerischen Drohnen zu schützen. Da geht es um sogenannte Spionage- und Sabotage-Drohnen. Ja, und diese Netzwerfer-Drohnen, die fangen gegnerische Fluggeräte mit Netzen ein, statt sie abzuschießen. Der Vorteil, so entstehen keine gefährlichen Trümmerteile und sie können auch über bewohnten Gebieten eingesetzt werden. Es geht darum, sie zusammen mit Radar- und Störsystemen zu verwenden. Papst Leo ist nach seiner Lungenoperation auf dem Weg der Besserung. Untersuchungen im Vatikan bestätigen, dass der 71-Jährige schon wieder Bewegungsübungen macht, normal ist und guter Dinge ist. In der Gemelli-Klinik in Rom war ihm Anfang der Woche ein bösartiger Lungentumor entfernt worden. Ob der Krebs damit aber vollständig besiegt ist oder ob doch weitere Behandlung nötig wird, das ist zum jetzigen Zeitpunkt noch offen. Zweiter Spieltag, erste Auswärtspartie und erste Niederlage. Dortmund hat in der Fußball-Champions League mit 0:1 gegen Bodø/Glimt verloren. Für das norwegische Team wiederum sind es die ersten 3 Punkte in dieser Saison in der Königsklasse. Zum Auftakt hat es ja eine deutliche 0:5-Pleite beim FC Bayern gegeben. Stuttgart wiederum hat es am Abend auch gespielt, konnte sich parallel über den zweiten Vorrundensieg freuen. Bei Slovan Bratislava hat der VfB mit 3:0 gewonnen. Das trendet gerade online, der Videostreaming-Marktführer Netflix, denn der macht gerade gleich in zweierlei Hinsicht auf sich aufmerksam. In diesen Tagen müssen Kunden dem neuen höheren Preis zustimmen, um den Streaming-Dienst über November hinaus noch weiter nutzen zu können. Das Premium-Abo ohne Werbung, das kostet dann 15,99 € statt wie bisher 13,99 € und das Abo mit Werbung, das steigt auch um 2 €, kostet dann 6,99 €. Die User sind natürlich überhaupt nicht begeistert. Außerdem entlässt Netflix Mitarbeiter, weil das Wachstum nicht mehr so hoch ist wie früher. Viele sagen im Netz, kein Wunder bei diesen Preisen. Das Unternehmen hat die Streichung von 1000 Stellen in einer E-Mail an die Mitarbeiter angekündigt. Das sind insgesamt 6% der Jobs bei Netflix. Rüber ins Antenne Bayern Verkehrszentrum. Wir wollen, dass ihr gut ankommt. Die A6 Pilsenfahrt Richtung Nürnberg zwischen Leuchtenberg und Wernberg Ost. Da steht ein Wohnmobil und hat eine Panne. Die rechte Spur ist blockiert. Und A8 Stuttgart Richtung München zwischen Sulzemoos und Dachau-Fürstenfeldbruck. Ein Auto mit Panne blockiert hier die linke Spur. Allen unterwegs eine gute und sichere Fahrt. Die neuesten Blitzer bayernweit gibt's die immer nur bei uns. B15 Höhe Essenbach, B19 bei Giebelstadt und es steht ein Blitzer an der B28 bei Senden. Und wenn es das noch nicht war und ihr Staus oder Blitzer gesichtet habt, dann ruft gerne kostenlos durch. 0800 994 9000, euer Draht ins Antenne Bayern Verkehrszentrum.

0: eine Bayern mit Luis Capaldi und Someone You Love. 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Und gleich gibt's für euch den Hit von Hunter Golden. Und wenn ihr gestern draußen unterwegs wart, dann habt ihr es vielleicht gesehen. Es sind unfassbar viele Vögel im Freistaat gerade wieder unterwegs und sind auf dem Weg in den Süden, weil es ihnen bei uns einfach zu kalt wird. Das klingt für uns jetzt erstmal richtig schön und es schaut auch irgendwie toll und faszinierend aus, wenn die da ausschwärmen. Aber wer schon mal mit einer Gruppe oder mit der Familie in Urlaub geflogen ist, der weiß eigentlich, irgendwas ist immer.
1: Hey, Mauersegler!
2: Ja, Teichrohrsänger?
1: Hier ist kalt!
3: Hier ist auch kalt!
2: Ah ja, auch Grauschnapper, hör doch auf zu jammern. Wir sind im Anflug auf Bayern, unsere Sommerresidenz.
1: Ja, aber es ist kalt!
3: Ja, aber sind wir jetzt zu früh da oder zu weit geflogen?
2: Mensch, da vorne ist doch Neuschwanstein.
1: Also, hier bleib ich nicht. Saukalt.
3: Genau, wir drehen jetzt um.
2: Also, ich bleib hier.
1: So, der hat doch einen Vogel.

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2: Eine Minute nach 12:30, das Antenne Bayern Verkehrszentrum mit Yves Simon. Wir wollen, dass ihr gut ankommt. Sperre jetzt auf der A8 Stuttgart Richtung München zwischen Sulzemoos und Dachau-Fürstenfeldbruck. Hier laufen Bergungsarbeiten. A6 Pilsen Richtung Nürnberg zwischen Leuchtenberg und Wernberg Ost. Ein Wohnmobil mit Panne blockiert den rechten Fahrstreifen. Und die A3 Passau Richtung Nürnberg zwischen Regensburg-Uni und dem Kreuz Regensburg. Ein Unfall, das Pannenauto steht auf dem Seitenstreifen. Allen unterwegs eine gute und sichere Fahrt. Die neuesten Blitzer bayernweit immer nur bei uns. Schauen wir auf die B505 Höhe Höchstadt an der Aisch. Dann haben wir einen Blitzer im Stadtgebiet München an der Boschitz-Rieder Straße und in Burgkunststadt am Alten Postweg. Habt ihr noch was gesehen? Einen Stau oder Blitzer? Dann meldet es gerne kostenlos bei uns 0800 994 9000.
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Das ist die Bayerische Nacht auf Antenne Bayern mit richtig viel Musik und jetzt dem nächsten Lieblings-90er für euch in der Playlist. Ich habe die Backstreet Boys jetzt eingepackt, die wirklich schon so lange erfolgreich sind und immer noch auf Tour. Aktuell spielen sie ja viele Konzerte in Las Vegas.

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1: Katy Perry, Watch It Burn.

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1: Das Antenne Bayern-Wetter. So langsam aber sicher gehen die Temperaturen runter und nähern sich ihren Tiefstwerten. 8 bis 0 Grad sind es heute Nacht. Aktuell messen wir in Bayreuth, in Oberfranken und Amberg in der Oberpfalz 7 Grad. Kolbermoor in Oberbayern immer noch 10 Grad. Es ist trocken, teilweise aber auch ein bisschen neblig und tagsüber am Donnerstag heute ein paar Wolkenfelder, die unterwegs sind. Ansonsten aber viel Sonnenschein und Temperaturen zwischen 14 und 20 Grad.
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1: Mit Yves Simon. Grüß Gott. Wenn der Zahnarzt auf dem Land aufhört und keinen Nachfolger findet, dann bedeutet das

0: für Patienten meistens lange Wege. Die oberfränkischen Landräte wollen jetzt früh gegensteuern mit einer Landzahnarztquote nämlich. Das heißt, ähnlich wie bei der normalen Landarztquote, die es schon gibt, ein Teil der Zahnmedizinstudienplätze soll an Bewerber gehen, die sich verpflichten, später in einer unterversorgten oder davon bedrohten Region zu arbeiten. In Oberfranken wollen die Landräte damit Praxen auf dem Land vor allem langfristig absichern. Das Thema betrifft aber ganz Bayern. Laut Kassenzahnärztlicher Vereinigung erreicht in den nächsten 5 Jahren ein Viertel der Praxisinhaber das Ruhestandsalter. Union und SPD wollen eine sogenannte Frühstartrente einführen. Das bedeutet, Kinder ab dem Jahrgang 2020 sollen vom Staat jeden Monat 10 Euro in einen Altersvorsorgevertrag bekommen. So soll möglichst früh schon Vermögen fürs Alter aufgebaut werden. Der Bundestag soll das Konzept dann morgen am Freitag endgültig beschließen. Und hinterher ist dann noch die Zustimmung des Bundesrats nötig. In Berlin kommen Linke, Grüne und SPD bei der Regierungsbildung doch weiter voran, denn nach einem gemeinsamen Gespräch haben alle Parteien jetzt bestätigt, dass die vereinbarte Erklärung gegen Antisemitismus weiter gilt und auch Grundlage eines möglichen Koalitionsvertrags werden soll. Die Sondierungen sollen dann heute auch wieder fortgesetzt werden. SPD-Chef Krach hat aber auch schon klargestellt, dass die Gespräche auch jederzeit wieder abgebrochen werden können, wenn sich herausstellen sollte, dass die Vereinbarung doch nicht gilt. In München, Augsburg und auch in Regensburg gilt es zum Beispiel schon länger und ab heute ist es auch an allen anderen bayerischen Bahnhöfen Pflicht, das Alkoholverbot. Die Deutsche Bahn will so mehr Sicherheit und Sauberkeit erreichen und zwar deutschlandweit. Hier bei uns im Freistaat sind knapp über 1000 Bahnhöfe betroffen und wo das Alkoholverbot schon längere Zeit gilt, zeigt sich, es wirkt. Es gibt weniger Müll und auch deutlich weniger Konflikte, heißt es von der Bahn. Erst am Dienstag hat Borussia Dortmund seinen Vertrag mit Cheftrainer Niko Kovac verlängert und einen Tag später hat es jetzt direkt den ersten großen Dämpfer der Saison gegeben. In der Fußball-Champions League, da hat der BVB am zweiten Spieltag mit 0:1 bei Bodø Glimt in Norwegen verloren. Trainer Kovac bei The Zone.
1: Wir haben einfach in der ersten Halbzeit nicht gut gespielt, mit Ball und auch gegen den Ball, waren immer einen Schritt zu spät. Da waren wir nicht griffig genug und die Intensität hat gefehlt, es war deutlich zu wenig.
0: BVB-Trainer Niko Kovac. Stuttgart aber konnte den zweiten Sieg in der zweiten Partie bejubeln am Abend. Bei Slovan Bratislava hat der VfB mit 3:0 gewonnen. Und das trendet gerade online. Das Halbfinale von The Masked Singer. Da ist nämlich Popstar Ronan Keating als silbernes Mikrofon enttarnt worden. Und das trotz seines eigenen Hits When You Say Nothing At All. Das Rateteam ist trotzdem nicht auf ihn gekommen. Ebenfalls ihre Masken mussten ablegen Comedian Guido Kanz als Fuchs Motte und Partysängerin Easy Glück als Erdbeer. Nächste Woche da steigt dann das Finale der Show bei Pro7. Das Antenne Bayern Verkehrszentrum, wir wollen, dass ihr gut ankommt. Momentan haben wir eine Sperre auf der A8 Stuttgart-Fahrt Richtung München zwischen Sulzemoos und Dachau-Fürstenfeldbruck. Der Grund sind hier Bergungsarbeiten. Ansonsten noch die A3 Passau Richtung Nürnberg zwischen Regensburg-Uni und dem Regensburger Kreuz. Ein Unfall, rechte Spur ist blockiert, da steht das Pannenauto. Und die A9 Berlin Richtung Nürnberg zwischen Markt Schorgast und Bad Berneck-Himmelkronen. Bauarbeiten und hier steht ausgerechnet noch ein LKW mit Panne auf der rechten Spur. Ansonsten allen unterwegs eine gute und sichere Fahrt. Die neuesten Blitzer noch bayernweit, immer nur bei uns gibt's die. Und da schauen wir an die B19 bei Giebelstadt wird geblitzt. B28 Höhe Senden und wir haben einen Blitzer im Stadtgebiet Nürnberg an der Münchner Straße auswärts Richtung Autobahn. Und wenn ihr noch was habt, einen Stau oder Blitzer, dann rot. Die neuesten Blitzer noch bayernweit, immer nur bei uns gibt's die. Und da schauen wir an die B19 bei Giebelstadt wird geblitzt. B28 Höhe Senden und wir haben einen Blitzer im Stadtgebiet Nürnberg an der Münchner Straße auswärts Richtung Autobahn. Und wenn ihr noch was habt, einen Stau oder Blitzer, dann ruft die ganze Nacht über immer kostenlos bei uns an. 0800 994 9000.
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5: Zwei Minuten nach 2:30 das Antenne Bayern Verkehrszentrum mit Yves Simon. Wir wollen, dass ihr gut ankommt. Sperre aufgehoben jetzt auf der A8 Stuttgart Richtung München zwischen Sulzemoos und Dachau-Fürstenfeldbruck. Hier ist die Autobahn nach einer Sperre wegen des defekten PKWs wieder frei. Ansonsten noch die A3 Passau Richtung Nürnberg zwischen Regensburg-Uni und dem Kreuz Regensburg. Ein Unfall, hier steht ein Pannenauto auf dem Seitenstreifen und ragt auch in die rechte Spur. Allen unterwegs eine gute und sichere Fahrt. Die neuesten Blitzer bayernweit immer nur bei uns. B28 Höhe Senden, B173 bei Köditz und dann wird geblitzt im Stadtgebiet Bamberg am Berliner Ring. Und wenn ihr noch was gesehen habt, Staus oder Blitzer, dann ruft gerne an, kostenlos 0800 994 9000.
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an mit den größten Millennium-Hits für euch in der Playlist und natürlich mit den aktuellen Mega-Hits, die uns nochmal zurückbringen, zurückflashen in den Sommer 2026 mit den wirklich superschönen Temperaturen. Der hier lief rauf und runter. Topic und Becky G. Sorry.

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1: Das Antenne Bayern-Wetter. Der Herbst macht sich mehr und mehr bemerkbar. Es wird immer kälter in den Nächten. Momentan messen wir in Ochsenfurt, in Unterfranken und Plattling in Niederbayern 6 Grad. Memmingen im Allgäu immer noch 8 Grad. Aber es geht runter auf 9 bis 0 Grad teilweise sogar. Vor allem in den höheren Lagen kann es Bodenfrost geben, auch im Frankenwald zum Beispiel. Ansonsten ist es heute Nacht trocken, aber vereinzelt neblig. Im Laufe des Tages löst sich dieser Nebel aber dann auf und es wird richtig sonnig bei 14 bis 20 Grad.
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1: Mit Yves Simon. Grüß Gott. Geheiratet werden kann wieder. Führerscheine gibt's auch wieder, allerdings vorerst nur in anderen Gemeinden im Landkreis. Die Stadt Eichstätt fährt nach einem Cyberangriff die ersten Online-Dienstleistungen wieder hoch. Am Wochenende, da hatten sich Unbekannte in die Rathaus-Server gehackt und einen Großteil der dort gesicherten Daten kopiert. Vorsorglich sollten die Eichstätter alle Rechnungen, die aus dem Rathaus kommen, besonders gründlich nochmal checken und im Zweifelsfall auch die eigens eingerichtete Info-Hotline anrufen. Die Zusatzbeiträge für die gesetzliche Krankenversicherung sollen auch über den Jahreswechsel hinaus stabil bleiben. Das hat Bundesgesundheitsminister Lindemann am Abend bekannt gegeben. Er beruft sich auf den Schätzerkreis, der vorher darüber beraten hat. Und der empfiehlt eben für 2027 einen durchschnittlichen Beitragssatz von 2,9% wie auch schon in diesem Jahr.